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1: One Republic mit Need Your Love.
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1: Ich bin Tine Klimach. Der Vorsprung der AfD im Vergleich zur Union ist in einer aktuellen Umfrage erneut größer geworden. Die Partei steht in der neuesten Befragung für die Bild-Zeitung bei 29% und die Union bei 21%.
2: Die übrigen Parteien blieben in der Umfrage bei ihren Werten. Die SPD bei 12, die Grünen bei 14 und die Linke bei 11%. FDP und BSW würden mit jeweils 3% den Einzug in den Bundestag verpassen. Nur noch jeder dritte Wähler würde aktuell also für die Regierungsparteien stimmen. In einer weiteren Bild-Umfrage sinken auch die persönlichen Werte von Kanzler Merz weiter. 77% der Befragten sind mit ihm unzufrieden. Ähnlich viele sind in der Umfrage mit der Bundesregierung insgesamt unzufrieden. 78%. Ursula Winkler, Nachrichtenredaktion.
1: Am letzten Tag des Internationalen Wirtschaftsforums in St. Petersburg hat die Ukraine die Millionenstadt erneut unter Beschuss genommen. Nach Angaben örtlicher Behörden wurden rund um die Stadt etwa 140 ukrainische Drohnen abgefangen. Das Wirtschaftsforum ging nun zu Ende. Die Ukraine hatte ihre Angriffe auf die Region seit Beginn des Treffens intensiviert und unter anderem einen Militärstützpunkt und ein Öldepot getroffen. Verteidigungsminister Boris Pistorius hat beim Tag der Bundeswehr einen stärkeren Zusammenhalt von Gesellschaft und Truppe beschworen. Es habe in den vergangenen Jahren wenig Raum für Begegnungen gegeben. Das ändere sich nun durch solche Tage, sagte der SPD-Politiker in Neubiberg bei München beim Besuch der Universität der Bundeswehr. Insgesamt hatten 10 Bundeswehrstandorte für Interessierte geöffnet. Zum Sport. Die deutsche Nationalmannschaft hat ihre WM-Generalprobe gegen Mitgastgeber USA gewonnen. Das DFB-Team gewann in Chicago mit 2:1 durch Tore von Kai Havertz und Leroy Sané.
3: Das Spiel ist kaum angepfiffen, da jubelt die deutsche Mannschaft schon. Kai Havertz trifft schon nach 2 Minuten. Doch danach passiert erstmal nicht viel. Nach 37 Minuten kommen die USA verdient zum Ausgleich. Nach rund einer Stunde trifft dann ausgerechnet Leroy Sané, der den verletzten Lennart Kahl ersetzt hat. Das deutsche Team vielleicht auch durch den Jetlag und das schwüle Wetter nicht am Leistungslimit. Aber für die Moral ist der Sieg vor rund 60.000 US-Fans sicher hilfreich. Thomas Bremser, Nachrichtenredaktion.
1: Deutschland trifft zum Auftakt in der Gruppe E am 14. Juni in Houston auf Curaçao. Das Wetter, die aktuelle Vorhersage des Deutschen Wetterdienstes. Heute vor allem im Norden trüb, mit Schauern und kurzen Gewittern. Richtung Süden ein Mix aus Sonne und Wolken und überwiegend trocken. Höchstwerte um 18 Grad im Nordwesten und bis zu 26 Grad im Südosten. Zum Wochenstart ist es vielerorts sonnig und trocken. Im Tagesverlauf kommen von Westen her immer mehr Wolken auf, später dann teils kräftige Gewitter. Mit bis zu 25 Grad in der Nordwesthälfte und bis zu 28 Grad in der Südosthälfte.
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4: A6, Mannheim Richtung Heilbronn. In Höhe Wirnheimer Kreuz ein Unfall. Bitte fahrt hier vorsichtig. A67, Darmstadt Richtung Mannheim. Vollsperrung zwischen Darmstädter Kreuz und Funkstadt wegen eines Unfalls. Bitte umfahrt das Gebiet weiträumig.
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1: Achtung auf der A66 Fulda Richtung Hanau. Zwischen Bad Sodensalm Münster und Bad Orb Wächtersbach liegen nach einem Unfall auf der rechten Spur Gegenstände auf der Fahrbahn. Bitte fahrt hier besonders vorsichtig.
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1: Direkt die nächste Verkehrsmeldung wieder auf der A66, Frankfurt Richtung Hanau. Zwischen Frankfurt, Bergen-Enkheim und Maintal-Bischofsheim liegen Gegenstände in der Auffahrt. Bitte fahrt ihr besonders vorsichtig.

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Smith und Niall Horan mit Drive Safe. 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
1: Ich bin Tine Klimach. Deutschland, Frankreich und Großbritannien wollen die stockenden Bemühungen um ein Ende des Ukraine-Kriegs wieder in Gang bringen. Kanzler Merz, Präsident Macron, Premierminister Starmer treffen sich am Abend mit dem ukrainischen Präsidenten Zelensky in London. Auch wenn Putin zuletzt ein Treffen mit Zelensky abgelehnt hat. Die Europäer gehen trotzdem davon aus, dass sich Russland Verhandlungen langfristig nicht verweigern kann und sie dann mit am Tisch sitzen. Bundeskanzler Friedrich Merz hat Zweifel an der Fähigkeit seiner Regierung zur Modernisierung Deutschlands zurückgewiesen. Das Land habe die Kraft für die notwendigen Reformen. Das sagte er beim Landesparteitag der CDU von Mecklenburg-Vorpommern.
2: Wir haben in Deutschland die Kraft für diesen notwendigen neuen Aufbruch. Und ich sage auch die Koalition in Berlin hat die Kraft und die notwendige Geschlossenheit. Ich bin jedenfalls sicher, dass wir die gegenwärtigen Schwierigkeiten überwinden können. Ich bin zuversichtlich, dass Deutschland schon wieder in relativ kurzer Zeit ganz anders aussehen kann.
1: Die CDU steht in Umfragen unter Druck. In einer aktuellen Befragung für die Bild steht die AfD bei 29% und damit 8 Punkte vor der CDU. Es gibt etwas mehr Hoffnung für viele schwerkranke Menschen auf Wartelisten. In den ersten 5 Monaten des Jahres wurden in Deutschland mehr als 1.400 Organe gespendet. Gut 12% mehr als im Vorjahreszeitraum. Das teilt die Deutsche Stiftung Organtransplantation mit. Trotzdem reicht die Zahl der Spenden weiterhin nicht aus.
3: Der leichte Anstieg bei den Spenden dürfte die Diskussion über neue Regeln trotzdem weiter anheizen. Denn in Deutschland gilt bisher nur jemand als Organspender, der zu Lebzeiten zustimmt oder dessen Angehörige nach dem Tod ihr Einverständnis geben. In vielen anderen europäischen Ländern ist das anders. Dort gilt grundsätzlich jeder als Spender, solange er nicht widerspricht. Genau so eine Regelung fordern auch einige Bundestagsabgeordnete für Deutschland. Kritiker sehen darin allerdings einen Eingriff in die Grundrechte. Zoe Tassovali, Redaktion.
1: Zum Sport. Die deutsche Fußballnationalmannschaft geht mit einem Erfolgserlebnis in das bevorstehende WM-Turnier. 8 Tage vor seinem ersten Spiel gewann das Team von Bundestrainer Julian Nagelsmann bei seiner WM-Generalprobe gegen Co-Gastgeber USA mit 2:1. Das Wetter, die aktuelle Vorhersage des Deutschen Wetterdienstes. Heute vor allem im Norden trüb, mit Schauern und kurzen Gewittern. Richtung Süden ein Mix aus Sonne und Wolken und überwiegend trocken. Höchstwerte um 18 Grad im Nordwesten und bis zu 26 Grad im Südosten. Zum Wochenstart ist es vielerorts sonnig und trocken. Im Tagesverlauf kommen von Westen her immer mehr Wolken auf, später dann teils kräftige Gewitter. Mit bis zu 25 Grad in der Nordwesthälfte und bis zu 28 Grad in der Südosthälfte.
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4: A6, Mannheim Richtung Heilbronn. In Höfenheimer Kreuz ein Unfall. Bitte fahrt hier vorsichtig. A67, Darmstadt Richtung Mannheim. Vollsperrung zwischen Darmstädter Kreuz und Funkstadt wegen eines Unfalls. Bitte umfahrt das Gebiet weiträumig.
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2: Clock Clock mit Out of the Dark.
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1: Ich bin Tine Klimach. Kanzler Merz hat sich mit Blick auf die anstehenden Sozialreformen zuversichtlich geäußert und Erinnerungen an einen berühmten Satz seiner Vorgängerin Angela Merkel geweckt. Wir schaffen das, sagte er bei dem CDU-Landesparteitag in Mecklenburg-Vorpommern.
2: Kanzler Merz zeigt sich überzeugt, die Koalition hat die Kraft für die notwendigen Reformen, trotz aller Unterschiede. Er sei sich sicher, dass Deutschland in relativ kurzer Zeit ganz anders aussehen könne und er brachte viele Beispiele wie einen Staat, den Unternehmer nicht als Last empfinden, sondern als Partner, mit digitalisierten Behördengängen. Deutschland könne ein weltweiter Vorreiter bei modernstem Klimaschutz werden, ein Land mit zuverlässig fahrenden Zügen und sicherer Energie. Die Koalition plant bis zum Sommer ein Riesenreformpaket zu Steuern, Arbeitsmarkt, Rente und Bürokratieabbau. Bei der Umsetzung gibt es aber noch Meinungsverschiedenheiten. Ursula Winkler, Nachrichtenredaktion.
1: Deutschland, Frankreich und Großbritannien wollen die stockenden Bemühungen um ein Ende des Ukraine-Kriegs wieder in Gang bringen. Kanzler Merz, Präsident Macron, Premierminister Starmer treffen sich am Abend mit dem ukrainischen Präsidenten Zelensky in London. Auch wenn Putin zuletzt ein Treffen mit Zelensky abgelehnt hat. Die Europäer gehen trotzdem davon aus, dass sich Russland Verhandlungen langfristig nicht verweigern kann und sie dann mit am Tisch sitzen. Die Bundespolizei hat seit Mai vergangenen Jahres über 50.000 unerlaubte Einreisen nach Deutschland festgestellt. Fast 37.000 Personen seien seitdem unmittelbar an der Grenze oder im Zusammenhang mit einem illegalen Grenzübertritt zurückgewiesen worden, teilte die Behörde mit. Vor rund einem Jahr hatte Innenminister Dobrindt die Grenzkontrollen intensiviert. Es werden seitdem alle Asylbewerber an den Grenzen abgewiesen. Zum Sport. Die deutsche Nationalmannschaft hat ihre Generalprobe gegen Mitgastgeber USA gewonnen. Das DFB-Team gewann in Chicago mit 2:1 durch Tore von Kai Havertz und Leroy Sané. Bundestrainer Julian Nagelsmann zeigte sich bei RTL rundum zufrieden.
3: Ja, ich fand es einen perfekten Test für uns von den Witterungsbedingungen vom Gegner, die emotional spielen. Ich finde, wir hatten eine sehr gute Anfangsphase wieder. Die ersten 15 Minuten waren wieder sehr, sehr gut. Ich finde, da müssen wir einfach mal auch ein Tor draus machen aus so einer Überlegenheit. Dann wird es offener. Ja, insgesamt bin ich zufrieden. Wir haben jetzt 9-mal in Folge gewonnen. Das musst du auch erstmal machen.
1: Das deutsche Team startet am 14. Juni in die WM gegen Curaçao. Das Wetter, die aktuelle Vorhersage des Deutschen Wetterdienstes. Heute vor allem im Norden trüb, mit Schauern und kurzen Gewittern. Richtung Süden ein Mix aus Sonne und Wolken und überwiegend trocken. Höchstwerte um 18 Grad im Nordwesten und bis zu 26 Grad im Südosten. Zum Wochenstart ist es vielerorts sonnig und trocken. Im Tagesverlauf kommen von Westen her immer mehr Wolken auf, später dann teils kräftige Gewitter. Mit bis zu 25 Grad in der Nordwesthälfte und bis zu 28 Grad in der Südosthälfte.
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4: B417 Rheingau-Taunus-Kreis. Vollsperrung zwischen Limbach und Kettern-Schwalbach in beiden Richtungen wegen eines Unfalls. Ortskundige werden gebeten, das Gebiet weiträumig zu umfahren.
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0: Einen wunderschönen guten Morgen. 6:06. Wichtiger Blick auf die Straßen im FFH Verkehrsservice. Gibt's neue Nachrichten, und zwar Achtung auf der A5 Frankfurt-Darmstadt zwischen Zeppelinheim und Langenmöhrfelden liegen nach einem Unfall mit mehreren Fahrzeugen Fahrzeugteile auf allen Spuren. Hier bitte achtsam heran und vorsichtig vorbei. Dankeschön. Und Achtung auf der A66 Erlensee-Frankfurt. Zwischen Erlensee und Hanau-Nord befindet sich eine Person auf der Fahrbahn. Hier auch achtsam heran und vorsichtig vorbei. Und euch unterwegs eine gute und vor allem sichere Fahrt.
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4: Ich bin Tanja Wagner. Frauen und Männer sollen für gleiche Arbeit das gleiche Gehalt bekommen. Dabei sollen neue EU-Regeln helfen. Aber Deutschland hat die Regeln zur Lohntransparenz bisher nicht umgesetzt und verstößt damit ab morgen gegen EU-Recht. Heute endet die Frist, bis zu der die EU-Staaten Zeit hatten, ihr nationales Recht anzupassen.
5: Bewerber sollen früh die Info bekommen, was das Einstiegsgehalt ist. Wer schon einen Job hat, soll erfahren können, was die Kollegen im Durchschnitt verdienen. Gruppiert nach Geschlecht, also nicht nach einzelnen Menschen. So sollen zum Beispiel Frauen erkennen, wenn Männer mit gleichen Aufgaben mehr verdienen. Und größere Arbeitgeber müssen künftig regelmäßig berichten, wie die Entgeltlücke zwischen Frauen und Männern ist. Die EU-Vorgaben sind damit strenger als das, was in Deutschland bisher gilt. Aus Brüssel an Christine Wenzel.
4: Deutschland, Frankreich und Großbritannien wollen die stockenden Verhandlungen um ein Ende des Ukraine-Kriegs wieder in Gang bringen. Kanzler Merz, Präsident Macron und Premierminister Starmer treffen sich dazu am Abend mit dem ukrainischen Präsidenten Selenskyj in London.
6: Das Angebot von Selenskyj an Putin für neue Gespräche wurde abgeblockt. Stattdessen gehen die Kämpfe mit großen Verlusten auf beiden Seiten weiter. Das könnte die Bereitschaft zu Verhandlungen erhöhen. Die Europäer wollen dann mit am Tisch sitzen. Zuletzt hatte Putin den früheren Bundeskanzler Schröder als europäischen Unterhändler ins Spiel gebracht und sich mit ihm diese Woche im Kreml getroffen. Auf deutscher Seite wird das als Provokation gesehen und nicht ernst genommen. Bevor es aber um mögliche Unterhändler geht, soll die inhaltliche Linie für Verhandlungen geklärt werden. Darum geht es heute bei den Gesprächen. Tine Klimach, Berlin.
4: Der Vorsprung der AfD im Vergleich zur Union ist in einer aktuellen Umfrage erneut größer geworden. Laut Bild steht die Partei bei 29% und damit 8 Punkte vor der Union, die im Vergleich zur Vorwoche leicht verliert. Keine Bewegung registrierten die Meinungsforscher bei den anderen Parteien. Die Werte von SPD, Grünen und Linken bleiben unverändert. FDP und BSW würden mit jeweils 3% den Einzug in den Bundestag verpassen. Die deutsche Fußballnationalmannschaft geht mit einem Erfolgserlebnis in das bevorstehende WM-Turnier. 8 Tage vor einem ersten Spiel gewann das Team von Bundestrainer Nagelsmann bei seiner WM-Generalprobe gegen Co-Gastgeber USA mit 2:1.
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0: Um 6:02 schauen wir mal auf den Sonntag, was er uns bringt. Also die Mitte und der Süden vom FFH-Land kriegen heute bis zu 12 Sonnenstunden. Es wird fantastisches Sommerwetter mit warmen Temperaturen. Ja, also aushaltbar bis 23 Grad. Ist jetzt nicht zu heiß, das ist das Gute. Der Norden kriegt die Hälfte der Sonnenstunden, so um die 6. Da sind auch ein paar mehr Wolken unterwegs und es kann auch vereinzelt mal ein Regentropfen runterkommen, weitgehend, aber es ist trocken, auch im Norden heute, und da haben wir Temperaturen bis an die knapp über 20 Grad. Die neue Woche morgen startet mit freundlichem, sonnigem Wetter, ein paar Wolken sind unterwegs, nur ganz vereinzelt mal ein Regentropfen bei 21 bis 28 Grad, auch wieder wärmer. Der Dienstag wieder etwas kühler und wechselhaft mit Schauern. Der Blick auf die Straßen im FFH-Verkehrsservice. Achtung auf der A5. Frankfurt-Darmstadt zwischen Zeppelinheim und Langenmöhrfelden liegen nach einem Unfall mit mehreren Fahrzeugen Fahrzeugteile auf allen Spuren. Hier bitte vorsichtig fahren. Dankeschön. Ebenso Vorsicht auf der A66 Erlensee-Frankfurt. Zwischen Erlensee und Hanau-Nord befindet sich eine Person auf der Fahrbahn. In beiden Richtungen achtsam bitte. Und A7 Kassel-Fulda zwischen Dreikassel-Süd und Cuxhagen. Ein Unfall auf der rechten Spur. Entsprechend achtsam und vorsichtig. Dankeschön. Euch unterwegs eine gute Fahrt. Kommt sicher an.
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0: Eure Kirchensendung 6 bis 10 am Sonntagmorgen. Ich bin da, ihr seid da. Perfekt. Und der FFH-Mix wartet auf uns. Alex Warren jetzt. Guten Morgen.
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0: wunderbare FFR Greatest Hit, The Time of My Life, Bill Medley und Jennifer Warnes um 6:07. Einen wunderschönen guten Morgen euch und herzlich willkommen im Sonntag und am Sonntagmorgen, 7. Juni. Papst Leo XIV., ne, der ist gerade in Spanien unterwegs, macht seine Auslandsreise, hat gestern mit dem Königspaar gesprochen. Und auch da kam so ein bisschen was, was er in seiner ersten Enzyklika Ende Mai schon veröffentlicht hat. Papst Leo XIV., seine Enzyklika, also sozusagen sein Brief an alle Katholiken weltweit und alle Menschen guten Willens. Thema darin vor allem künstliche Intelligenz und die Frage, wie wir im digitalen Zeitalter menschlich bleiben. Lilith Becker von der Evangelischen Kirche, du hast die Präsentation gesehen und warst ja berührt.
1: Ja, total. Wahnsinn. Gleich am Anfang, da lief so ein Film mit echt starken Bildern. Also da war Krieg, Zerstörung und Armut, aber dann auch Hoffnung, zum Beispiel der Mauerfall oder Kinder, die lernen. Das zeigt so, die Menschen sind zum Allerbesten und zum Allerschlechtesten gleichzeitig fähig. Und genau darum geht es auch in der Enzyklika mit dem Titel Magnifica Humanitas. Das ist Latein und bedeutet auf Deutsch großartige Menschheit.
0: Na, toi, toi, toi, da haben wir noch ein bisschen Luft nach oben, finde ich. Aber die katholische Influencerin Lisa Quarch aus deinem Kreator-Netzwerk hat die Enzyklika gelesen. Lisa fand einen Punkt besonders gut.
2: Ich als Popkulturliebhaberin und Theologin finde besonders spannend, dass der Papst Herr der Ringe zitiert. Das macht nämlich nicht nur er sehr gerne, sondern das macht zum Beispiel auch der Tech-Milliardär Peter Thiel gerne und auch rechte Strömungen in Italien. Ich verstehe das so, dass der Papst sich da ganz klar positioniert gegen Personen, die nicht die Würde des Menschen, sondern den Profit des Menschen in den Mittelpunkt stellen. Das finde ich erstmal richtig gut und bin dafür sehr dankbar.
0: Sagt die katholische Influencerin Lisa Quarch. Ihre Social-Media-Profile findet ihr auf ffh.de und in unserer App. Lilith, zum Schluss, was ist die zentrale Botschaft vom Papstbrief?
1: Ganz klar finde ich, KI muss dem Menschen dienen und nicht umgekehrt. Also der Papst stellt sich damit gegen die Idee, dass Technik den Mensch besser macht. Er sagt, wirklich großartig sind wir dadurch, dass wir Liebe, Mitgefühl und Verantwortung füreinander haben. Schön, oder?
0: Ja, wirklich. Ja, in der ersten Enzyklika von Papst Leo geht es um künstliche Intelligenz. Dankeschön, Lilith Becker vom evangelischen Content-Netzwerk JIT.
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0: wunderbaren Sonntagmorgen euch, 16 nach 6.
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3: Wir beantworten Kinderfragen zu den Weltreligionen. Die Frage heute kommt von Adam, er ist 10 Jahre alt.
4: Wie heißt bei Jesiden der Pfarrer?
3: Bei den Jesiden gibt es keine Pfarrpersonen wie im Christentum. Stattdessen gibt es bei dieser Weltreligion Würdenträger. Und die heißen Scheich und Pir. Die sind sowas ähnliches wie ein Pfarrer. Sie helfen zum Beispiel, wenn es bei Jesiden Streit gibt, damit sich alle wieder vertragen. Andere Aufgaben teilen sich Scheichs und Pirs untereinander auf. Scheichs betreuen Jesiden bei ihren Zeremonien. Sie leiten zum Beispiel Hochzeiten oder Beerdigungen. Wenn in einer Jesidenfamilie ein wichtiges religiöses Ereignis ansteht, ist ein Scheich dabei und sorgt dafür, dass alles nach jesidischem Brauch gemacht wird. Scheichs sind aber auch im Alltag für die Menschen da. Sie helfen Jesiden in schwierigen Situationen und hören ihnen zu. Der sogenannte Pir hat einen anderen Job. Er hilft den Jesiden, ihren Glauben besser zu verstehen. Er erklärt religiöse Regeln und unterstützt Jesidinnen dabei, ihren Glauben im Alltag zu leben. Also, das, was bei Christen der Pfarrer macht, ist bei Jesiden aufgeteilt auf Scheichs und Pirs.
2: Schickt uns eure Frage per WhatsApp-Sprachnachricht an 069 19 72 5.
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0: Einen wunderschönen guten Morgen. Es ist Sonntag, ihr hört FFH und bei uns natürlich im FFH-Mix angesagter aktueller Sound gleich von Kamrad. Das bringt auch schon so ein bisschen Schwung für die Motivation, heute doch noch Frühsport zu betreiben. Es ist schön kühl, also so ein kleiner Lauf am frühen Morgen. Und ein FFH Greatest Hits begleitet euch dabei vielleicht. Culture Beat. Ja, und da kommen wir dann schon zu Liegestützen oder ähnlichem, ne? Culture Beat, Mr. Vane, gleich hier bei mir.
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3: Ich bin Charlotte Mattes, guten Morgen. Ein Tag nur für Väter und ihre Kinder zum gemeinsamen Spielen, Lesen, Backen und Bewegen. Das geht beim Vätertag in Kassel am 21. Juni in der evangelischen Familienbildungsstätte. FFH-Reporter Thorsten Scheuermann, warum ein Tag für Väter?
4: Der Vätertag soll Männer in ihrer Vaterrolle unterstützen und stärken. Väter verschiedenen Alters können sich dort austauschen und auch gegenseitig beraten. Sie sind eingeladen mit Kindern bis ca. 10 Jahren. Die Väter können über den Tag zwischen 10 und 16 Uhr vorbeikommen. Organisiert wird der Tag vom Väternetzwerk Kassel. Mit dabei ist auch die evangelische Männerarbeit aus Kurhessen-Waldeck.
3: 50.000 Euro für die Kirche in der Demokratischen Republik Kongo. Diese Nothilfe haben mehrere evangelische Landeskirchen zugesagt. Angesichts der steigenden Ebola-Fälle möchten die Kirchen unterstützen. Auch die Diakonie Katastrophenhilfe stellt Gelder bereit.

0: verteilt. Dann die A7 Kassel-Fulda zwischen Dreieck Kassel-Süd und Guxhagen gab es ebenfalls einen Unfall auf der rechten Spur. Auch hier achtsam heranfahren bitte. Dankeschön. Und B417 im Rheingau-Taunus-Kreis, eine Vollsperrung zwischen Limbach und Kettern-Schwalbach. In beiden Richtungen wegen Bergungsarbeiten nach einem Unfall hier das Gebiet am besten weiträumig umfahren. Euch unterwegs eine gute Fahrt und kommt sicher an. Ich bin Sascha Lewandowski und wünsche einen schönen Start in den Sonntag.
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0: guten Morgen. 7:30 und wie ist eigentlich das Leben im Rollstuhl? Also wie kann man sich das als Nicht-Rolli vorstellen? Eigentlich im Prinzip unmöglich. Deswegen ist es wichtig, sowas auch mal zu zeigen. Und das lernen wir in der neuen YouTube-Serie Wheel Life mit und über Lukas Zehnle. Der Host war Gast im Podcast Echt gefragt, meiner Kollegin Charlotte Mattes, und hat ganz offen über seine Behinderung und seinen Glauben gesprochen.
1: Ich bin mir sicher, dass Gott mich so auf dieser Welt wollte. Also, dass das seine Idee war, dass ich das ganze Handwerkszeug auf die Welt mitbekommen habe, dass ich ein gutes Leben haben kann und auch Aufgaben und Verantwortungen habe, jetzt als Erwachsener, plus meine Erziehung, dass ich alles irgendwie meistern kann, dass alles so ein bisschen eine Challenge ist, lässt mich schon mal an mir hadern, so, aber wenig bis gar nicht wegen meiner Behinderung.
0: Lukas lebt mit seiner Frau in Filderstadt, das ist bei Stuttgart. Warum er vor allem auch andere Rollifahrer mit seiner Serie erreichen möchte, das erfahren wir gleich nach Leonie mit Don't Worry, aktueller Sound und Feuer Blue. You Make Me Wanna. Und die Serie heißt Wheel Life und ist auf YouTube zu sehen, falls ihr mal danach stöbern wollt.
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0: Einen wunderschönen guten Morgen. Wir sprechen heute hier bei Kreuz und Quer bei Hitradio FFH über das Leben im Rollstuhl. Lukas ist 34 Jahre alt und hadert überhaupt nicht mit seiner Behinderung. Er lebt in der Nähe von Stuttgart. Lukas war in einem Regelkindergarten und auch immer nur in Regelschulen. Also alles voll inklusiv, aber er war auch immer der einzige Rollifahrer, hat er uns erzählt.
1: Ich bin froh, dass ich eben auch viele Freundinnen und Freunde schon als Kind hatte, die mich nicht geschont haben. Im Sinne von Schneeballschlacht, im Fußball. Ich bin natürlich immer derjenige, der als Letzter ausgewählt wurde, aber ich durfte trotzdem im Tor stehen. Und mein Bruder, der 4 Jahre jünger ist, der macht natürlich auch keinen Unterschied, wenn er mir eins auf den Gong gibt. In Verbindung mit Eltern, die mich nicht geschont haben, auch wenn sie sich sicherlich oft Sorgen gemacht haben, ist das schon ein sehr wertvoller Grundstein, der da an der Stelle gelegt wurde.
0: In der Jugend hat Lukas zwar was gefehlt, nämlich ein Freund, der auch im Rollstuhl sitzt und ähnliche Fragen hat wie er, zum Beispiel zu den Themen rund um Liebe und Sexualität. Lukas ist Host einer YouTube-Serie und da nimmt er uns mit in die Achterbahn und wir shoppen mit ihm inklusive Mode. Und das wäre sein Wunsch mit der Serie.
1: Was ich wenig nachvollziehen kann, ich darf das sagen, wenn ich ein Mensch mit Behinderung bin und mich zu Hause einigel. Also wenn die Videos dazu beitragen, dass Leute animiert werden, auch was auszuprobieren, was ich jetzt auszuprobiert habe, zum Beispiel jetzt auf den Cannstatter Wasen gehen und halt diesen barrierefreien Autoscooter tatsächlich mit Handgas irgendwie mal fahren oder sich mehr trauen, auch unterwegs zu sein, dann wäre ich schon mega glücklich.
0: Schöner Wunsch wirklich von Lukas Zehnle. Das ganze Gespräch mit ihm könnt ihr auch im Podcast meiner Kollegin Charlotte Mattes hören. Der heißt Echt gefragt. Und ihr bekommt den natürlich überall, wo ihr auch sonst eure Podcasts hört. Und natürlich auf ffh.de und in der App. Und da findet ihr natürlich dann auch einen Link noch zur Serie Real Life mit Lukas im Zentrum. Er erzählt uns aus seinem Leben als Rollifahrer.
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0: eine Woche mehr, dann startet der Hessentag in Fulda und damit auch eine Premiere für die evangelische und katholische Kirche in Hessen. Mehr dazu gleich in 10 Minuten hier.
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2: Vater stirbt nach Familienstreit in Obertshausen. Deutschland gewinnt WM-Testspiel gegen USA. Das Wetter meist trocken bis 24 Grad.
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2: Ich bin Maike Stolz. Guten Morgen. Am Freitagnachmittag ist in Obertshausen ein Familienstreit eskaliert. Jetzt ist ein 49-Jähriger an seinen schweren Verletzungen gestorben. Sein Sohn war kurz nach der Tat festgenommen worden. FFH-Reporterin Ute Röttger.
3: Nach Messerstichen in seinem Wohnhaus in der Brüder-Grimm-Straße ist ein 49-Jähriger im Krankenhaus gestorben. Das haben Polizei und Staatsanwaltschaft Offenbach mitgeteilt. Der Mann war am Freitagnachmittag im Streit mit einem Messer zunächst schwer verletzt worden. Tatverdächtig sein 20-jähriger Sohn. Ein Ermittlungsrichter ordnete gestern seine Unterbringung in einer Psychiatrie an.
2: Frauen und Männer sollen für gleiche Arbeit das gleiche Gehalt bekommen. Dabei sollen neue EU-Regeln helfen. Aber Deutschland hat die nicht umgesetzt und verstößt damit ab morgen gegen EU-Recht. Eine Frist endet. FFH-Reporterin Ann-Christine Wenzel.
4: Deutschland hat auch schon angekündigt, dass die Regeln in den nächsten Monaten angepasst werden sollen. Mit möglichst wenig Bürokratie. Bewerber sollen früh die Info bekommen, was das Einstiegsgehalt ist. Wer schon einen Job hat, soll erfahren können, was die Kollegen im Durchschnitt verdienen. Gruppiert nach Geschlecht, also nicht nach einzelnen Menschen. So sollen zum Beispiel Frauen erkennen, wenn Männer mit gleichen Aufgaben mehr verdienen. Und größere Arbeitgeber müssen künftig regelmäßig berichten, wie die Entgeltlücke zwischen Frauen und Männern ist. Die EU-Vorgaben sind damit strenger als das, was in Deutschland bisher gilt.
2: In Gießen sind bis auf Weiteres die Stadtbusse knapp. Bei einer Überprüfung des Fuhrparks wurden an einigen Fahrzeugen Mängel festgestellt. Das teilt die Stadt auf ihrer Website mit. Ersatzfahrzeuge seien knapp, deswegen werde es ab morgen Einschränkungen des Linienverkehrs geben. Die Busse fahren voraussichtlich bis Freitag nach dem Ferienfahrplan. Die Fußball-WM kann kommen. Die deutsche Nationalmannschaft hat ihre Generalprobe gegen Co-Gastgeber USA gewonnen mit 2:1. Die Tore schossen Havertz und Sané. FFH-Reporter Thomas Bremser.
5: Die deutsche Mannschaft geht selbstbewusst in die WM mit 9 Siegen in Folge. In Chicago hat nicht alles geklappt, aber der Bundestrainer spricht von einem perfekten Test. Denn sein Team konnte sich schon mal gewöhnen an schwülheißes Wetter, den frühen Anstoß zur Mittagszeit, einen stumpfen Rasen und einen emotionalen Gegner. Julian Nagelsmann hat seine Stammelf wohl gefunden. Siegtorschütze Leroy Sané dürfte auch gegen Curaçao den verletzten Lennart Kahl ersetzen. Im Tor gibt es aber noch einen Wechsel. Manuel Neuer soll bis dahin wieder fit werden.
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0: Ja, das ist heute am Sonntag meist freundlich, vor allem ab der Mitte Richtung Süden. Viel, viel Sonne, bis zu 12 Sonnenstunden sind dabei. Es bleibt trocken. Der Norden kriegt möglicherweise vereinzelt ein paar Regentropfen ab und ein paar mehr Wolken sind da unterwegs. Aber immerhin 6 Sonnenstunden stehen da auch auf der Uhr. Insgesamt nicht ganz so heiß, 17 bis maximal 23 Grad. Örtlich auch mitunter ein kräftiger Wind zu spüren mit starken Böen. Die neue Woche startet morgen am Montag sonnig, freundlich und weitgehend trocken. Am Nachmittag kann es hier und da mal einen Regentropfen oder ein kurzes Gewitter geben. Auch wieder wärmer, besser 28 Grad morgen. Der Dienstag kühler bis nur noch maximal 21 Grad und wechselhaft mit Schauern. Der FFH-Verkehrsservice um 7:02. Achtung auf der A5 Frankfurt-Darmstadt zwischen Langenmöhrfelden und Weiterstadt steht ein kaputtes Auto auf der linken Spur. Hier bitte achtsam heran und vorsichtig vorbei. Dankeschön. Die A7 Kassel-Fulda zwischen Dreieckkassel-Süd und Cuxhagen. Ein Unfall auf der rechten Spur. Auch hier achtsam heran bitte. Und AB417 im Rheingau-Taunus-Kreis. Eine Vollsperrung zwischen Limbach und Kettern-Schwalbach. In beiden Richtungen hier wegen Bergungsarbeiten nach einem Unfall. Das Gebiet am besten weiter. Weiträumig umfahren. Euch unterwegs eine gute Fahrt und kommt sicher an.
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0: Guten Morgen und einen schönen Sonntag. Es ist der 7. Juni und auf uns warten Everlast, ein FFH Greatest Hit nach Taylor Swift, Opolite. Das ist angesagter aktueller Sound und jetzt noch vor 7 hier bei uns.
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0: Einen wunderschönen guten Morgen und noch fünfmal schlafen, dann startet es, das große Landesfest, der Hessentag. In diesem Jahr findet er in Fulda statt, mit dabei die evangelische und auch die katholische Kirche, klar. Mit dem Motto, im Herzen eins, ein Highlight, zwei biblische Geschichten werden in der Stadtpfarrkirche multimedial inszeniert. Künstler Parviz Mirali hofft, dass alles glatt geht.
1: Wir alle setzen uns dafür ein, dass es ein emotionaler Treffer hoffentlich wird. Natürlich verbindet sich das hier mit Bild, mit Musik, mit Licht, mit Text, mit Inhalt. Ich hoffe, dass es uns gelingt und dass wir jetzt diese beiden Geschichten dort in diesen Raum hineintragen und damit auch den Raum und diesen Ort erlebbar machen.
0: Und für die katholische und evangelische Kirche ist der Hessentag eine Premiere. Zum ersten Mal arbeiten sie zusammen, sagt Pfarrerin Imke Leipold.
2: Wir wollen zum ersten Mal auf dem Hessentag wirklich ökumenisch unterwegs sein und katholische Kirche, evangelische Kirche, die eigentlich in all den letzten Jahren immer getrennte Angebote hatten, werden auf dem Hessentag in Fulda alles, aber wirklich alles zusammen machen. Im Herzen eins wollen wir mit allen Menschen sein, die den Hessentag besuchen.
0: Sagt Pfarrerin Imke Leipold am FFH-Mikro. Ja, und nicht nur die Kirchen sind offen, sondern auch bei der Himmelsbühne könnt ihr einiges erleben und euch zum Beispiel im Riesenrad segnen lassen. Am nächsten Sonntag ist ein großer Eröffnungsgottesdienst. Der findet dann auf dem Domplatz in Fulda statt.
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0: Neue Musik im FFH-Mix, Fastboy und Beautiful Life. 7:15, guten Morgen.
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2: Ich bin Sebastian Jacobi aus der Kirchenredaktion. Schönen guten Morgen, der Juni ist da und damit auch der sogenannte Pride Month. Im Juni gibt es ganz viele Pride-Paraden, bei denen Menschen das Recht feiern, ja, das wir eigentlich alle haben, zu lieben, wen wir wollen, solange es einvernehmlich ist. Aber allein beim Wort Pride kriegen manche ja schon Kopfschmerzen vom Augenverdrehen. Pfarrer Martin Vorländer, du bist schwul. Was macht es mit dir, wenn Leute genervt sind von den Pride-Paraden?
3: Ja, die Kritik kenne ich. Warum nehmen die so viel Platz ein? Und warum muss so eine Minderheit so laut und schrill sein? Und der Klassiker, macht doch, was ihr wollt, aber lasst mich damit in Ruhe. Aber es geht nicht um eine Minderheit. Es geht um ein Menschenrecht. Und das mussten sich Schwule und Lesben mehr erkämpfen als Heterosexuelle.
2: Das müssen sie immer noch, muss man dazu sagen. Mhm. In vielen Ländern kommst du als Schwuler entweder ins Gefängnis oder du kannst auch hingerichtet werden. Und das ist schrecklich, da sind sich ganz viele einig. Trotzdem sagen einige, aber in der Bibel steht, Homosexualität ist Sünde.
3: Ja, es gibt 6 Stellen in der Bibel, in denen Homosexualität verdammt wird. Da heißt es, dass sie Gott ein Greuel ist, zum Beispiel. Niemand stört sich aber daran, dass wenige Verse danach auch andere Sachen als Sünde dargestellt werden. Mhm. Zum Beispiel sich den Bart abrasieren oder tätowieren lassen. Mhm. Oder wenn ich Arme und Bedürftige nicht unterstütze, dann ist das Gott auch ein Greuel. Darüber wird komischerweise nicht so oft diskutiert. Die Bibel lehrt für unser Zusammenleben ganz wichtige Sachen, an die halte ich mich. Respekt, Nächstenliebe, einen gerechten Umgang miteinander und Menschen schützen, wenn sie bedroht sind. Und das ist bei uns queeren Menschen immer noch an zu vielen Stellen der Fall.
2: Und dagegen setzt der Pride Month ein Zeichen. Er feiert das Leben und die Liebe in ihrer Vielfalt. Dankeschön, Pfarrer Martin Vorländer.

0: Cooler Typ, Ray Garvey, Take This Heart. Und weiter geht's mit dem FFH-Mix durch den Sonntagmorgen, 7 Uhr und 26 Minuten. Auf uns wartet ein FFH Greatest Hit von Asia. Ja, das bringt den Schwung von der Bettkante rein in den Sonntag und aktueller angesagter Sound von Ava Max. Dabei One of Us noch vor 8 hier bei uns.
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6: Ich bin Finn Hornbeck in Frankfurt. Noch gut 3 Wochen, dann gehen die Sommerferien auch in Frankfurt los. Für viele Schulkinder das Highlight des Jahres. Für Spaß in den Ferien sorgen viele evangelische Kirchengemeinden. Zum Beispiel die Kirchengemeinden Griesheim und Nied. Immer mittwochs können sich die Kids auf T-Shirts bemalen, klettern im Kletterwald, schwimmen gehen oder sogar in der Kirche übernachten freuen. Mitmachen dürfen alle Kinder bis 12 Jahren. Die evangelische Riedberg-Gemeinde bietet vom 29. Juni bis 3. Juli Ferienspiele an. Unter dem Motto Abenteuer in der Natur gibt es täglich kleine Aktivitäten für Kinder von 6 bis 12 Jahren. Ohne die Arbeit von vielen Ehrenamtlichen würde es solche Ferienspiele nicht geben. Für Selina Witkates von der Evangelischen Kirche in Darmstadt ist diese Arbeit jede Sekunde wert.
7: Für mich ist Freizeitarbeit einfach ganz wertvolle Arbeit, weil sie sehr zeitintensiv und mit hoher Verantwortung zwar verbunden ist, aber gleichzeitig wir Kindern eine unvergessliche Zeit ermöglichen, an die sie sich noch im Endeffekt ihr Leben lang erinnern werden.
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0: Um 8:01, 2 Meldungen habe ich für euch. Eine von der A5 Frankfurt-Darmstadt zwischen Zeppelinheim und Langenmöhrfelden laufen aktuell weiter Bergungsarbeiten nach einem Unfall auf der rechten Spur und dem Standstreifen. Also hier bitte achtsam heran und vorsichtig vorbei. Danke sehr. Und die B4 aktuell weiter Bergungsarbeiten nach einem Unfall auf der rechten Spur und dem Standstreifen. Also hier bitte achtsam heran und vorsichtig vorbei. Danke.

0: Starke Nummer, Asia Heat of the Moment, ein FFH Greatest Hit im FFH Mix und damit rüber in den FFH Verkehrsservice. 7.36 Uhr, Achtung bitte auf der B8 im Kreis Limburg-Weilburg. Zwischen Niederselters und Oberselters ist eine alkoholisierte Person auf der Fahrbahn unterwegs. In beiden Richtungen bitte deswegen entsprechend vorsichtig fahren. Dankeschön an dieser Stelle und euch unterwegs eine gute Fahrt und sicheres Ankommen. Und damit schauen wir auf, ja, nicht nur den Fußball, sondern Sport an sich. Am Donnerstagabend geht die Fußball-Weltmeisterschaft los. Die deutsche Mannschaft gestern so ein mäßiges Vorbereitungsfinal-WM-Test-Ergebnis eingefahren. Zwar ein Sieg, aber mäßiges Spiel. In den USA, Kanada und Mexiko kicken dann die Profis bei der größten WM, die es je gegeben hat. Wir schauen zu, fiebern mit und einige von uns wetten vielleicht auch auf das ein oder andere Spiel oder Ereignis rund um diese WM. Vielleicht habt ihr auch so eine App auf dem Smartphone. Sportwetten können ja Spaß machen, ne? Aber sind auch wirklich gefährlich mitunter. Vor allem, wenn wir denken, ich kenne mich super aus mit Sport, sagt Veit Wenhag. Er ist in Frankfurt Berater für Menschen mit Glücksspielsucht.
1: Die Einstellung ist auch, hallo, ich habe Ahnung von Sport, also kann ich damit doch auch Geld verdienen. Aber jede Sportart hat so viele Zufälligkeiten in sich, im Spiel drin. Und deswegen kann man Sportwetten nicht lernen, sondern es ist ein Glücksspiel. Wenn Sie sich aber die Werbung anschauen, es werden junge NutzerInnen da adressiert, ne? Und es wird immer so getan, als wäre das klar, wenn ich Ahnung von Sport habe, dann kann ich damit auch Geld gewinnen.
0: Tja, das findet Berater Veit sehr schwierig und fordert ein Verbot für Sportwettenwerbung vor 21 Uhr. 9 von 10 Menschen, die er berät, sind Männer und die verschulden sich schwer durch ihre Wettsucht. Wir hören gleich mehr darüber nach Alle Farben und Majestic, From Disco to Disco, gleich nach Marlon Rudette und Anti-Hero. Das ist der FFH-Mix am Sonntagmorgen für euch. Guten Morgen.
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0: Einen wunderschönen guten Morgen am Sonntag. Ja, Mexiko gegen Südafrika. Donnerstagabend, 21 Uhr unserer Zeit, geht's los mit der Fußball-Weltmeisterschaft. Na klar, viele freuen sich auf den Nervenkitzel bei den Spielen. Der ist natürlich noch ein bisschen größer, wenn wir um Geld wetten auf die Spiele bzw. die Ereignisse rund um die WM. Sportwetten machen aber süchtig. Das ist definitiv so, weil sie uns eben diesen extra Kick geben und unterscheiden sich darin eigentlich kaum von anderen Drogen. Wenn wir den immer wieder haben wollen, kann uns das am Ende finanziell ruinieren. Veit Wenhaag berät in Frankfurt Menschen mit Glücksspielsucht. Er sagt, Menschen mit dieser Sucht finden immer irgendwelche Wege, um sich Geld zum Wetten oder Zocken zu beschaffen. Zum Beispiel mit Handyverträgen.
1: Da gab es dann schon Fälle hier, da hat jemand 12 solcher Verträge abgeschlossen, 12 Smartphones verkauft, die Kohle verspielt und da kann man ja sich ausrechnen, was 12 mal, ich sag mal 50 Euro im Monat dann bedeutet. Das heißt, man hat allein für Handyrechnungen dann irgendwie eben 600 Euro im Monat und das hat kaum ein Jugendlicher halt so übrig, ne? Und das wird dann halt zum Problem. Das geht dann bis in die Privatinsolvenz und so weiter.
0: Damit es nicht so weit kommt, müssen wir aber schon im Kinderzimmer schauen, dass Glücksspiele da nicht normal werden, sagt Veit.
1: Es gibt ganz viele Handygames, die sind free to play, aber da sind ganz viele Glücksspielelemente drin und das spielen Kinder ab 6, ja, Brawl Stars oder Roblox. Das ist im Grunde der Zugang ins Kinderzimmer für Glücksspiele.
0: Tja, auch die Fußballspiele auf PC oder Konsolen kritisiert Veit. Da können wir unser Team verbessern, indem wir Geld investieren. Wenn wir Glück haben, kriegen wir ein paar super Spieler oder verlieren einfach Geld. Und den Kick sollten Kinder besser nicht erleben, sagt Veit. Ja, je früher Menschen diesen Kick kriegen, umso offener sind sie für das Glücksspiel und eine entsprechende Glücksspielsucht. Und am Ende müssen wir ja festhalten, am Ende gewinnt immer die Bank. Ne? Das ist so eine Weisheit, die tatsächlich hier vielleicht nochmal ganz gut passt. Also, weitere Infos findet ihr natürlich auch immer auf ffh.de und in unserer App. Und auch ohne Wetten macht übrigens eine Fußball-Weltmeisterschaft richtig viel Spaß. 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

0: Wunderschönen guten Morgen am Sonntag. Ja, in gut 10 Minuten sprechen wir hier bei FFH kreuz und quer über den 26. Juni. Warum das für alle nachhaltig Verliebten ein ganz besonderer Tag werden könnte, gleich mehr.
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5: Viel Rauch bei einem Feuer in Gundersheim. Leichtes Los für die Frankfurter Eintracht. Das Wetter, Sonne und Wolken, meistens trocken.
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5: Ich bin Maike Stolz, guten Morgen. Viel Rauch im rheinhessischen Gundersheim. Dort hat es in der Lagerhalle eines Entsorgungsbetriebs im Gewerbegebiet gebrannt. Bis zum späten Abend hat die Feuerwehr gegen die Flammen gekämpft mit rund 90 Einsatzkräften. Verletzt wurde wohl niemand, sagt die Polizei. Warum es gebrannt hat, wird noch ermittelt. Die stockenden Verhandlungen im Ukraine-Krieg wieder in Gang bringen. Das wollen Deutschland, Frankreich und Großbritannien. Kanzler Merz, Präsident Macron und Premierminister Starmer treffen sich deshalb heute Abend mit dem ukrainischen Präsidenten Selenskyj in London. FFH-Reporterin Tine Klimach.
6: Das Angebot von Selenskyj an Putin für neue Gespräche wurde abgeblockt. Stattdessen gehen die Kämpfe mit großen Verlusten auf beiden Seiten weiter. Das könnte die Bereitschaft zu Verhandlungen erhöhen. Die Europäer wollen dann mit am Tisch sitzen. Zuletzt hatte Putin den früheren Bundeskanzler Schröder als europäischen Unterhändler ins Spiel gebracht und sich mit ihm diese Woche im Kreml getroffen. Auf deutscher Seite wird das als Provokation gesehen und nicht ernst genommen. Bevor es aber um mögliche Unterhändler geht, soll die inhaltliche Linie für Verhandlungen geklärt werden.
5: Eintracht Frankfurt hat für die erste Runde im DFB-Pokal ein leichtes Los erwischt. Gegner wird der Oberligist St. Tönis vom Niederrhein sein. FFH-Reporterin Sonja Pahl.
7: Drittligist Wien Wiesbaden hat es härter erwischt, bekommt es in der ersten Runde wie letztes Jahr schon mit einem Bundesligisten zu tun, Bayer Leverkusen. Auch Schott Mainz hat einen Erstligisten zugelost bekommen, Mönchengladbach reist in die rheinland-pfälzische Hauptstadt. Der Mainzer Bundesligist muss nach Brandenburg. Mainz 05 spielt beim Oberligisten Grischow. Und Zweitligist Darmstadt 98 reist zu Regionalligist Karlsheiß Jena. Die erste Runde wird zwischen dem 21. und 24. August ausgetragen.
5: Die WM kann kommen. Die deutsche Nationalmannschaft hat ihre Generalprobe gegen Co-Gastgeber USA bestanden. Das DFB-Team gewann in Chicago mit 2:1. Heute hat die Mannschaft in Chicago frei. Morgen geht es dann ins WM-Quartier.
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0: Wir schauen auf den Sonntag erstmal und das ist heute vor allem ab der Mitte Richtung Süden richtig sommerlich sonnig. 12 Sonnenstunden erwarten uns, hier und da auch mal eine Wolke, aber die tut nichts. Im Norden dagegen kann eventuell auch mal ein Regentropfen dabei sein. Mehr Wolken da und nicht ganz so viel Sonne wie im Süden. Die Temperaturen heute 17 bis maximal 23 Grad. Wir schauen auf den Start in die neue Woche morgen. Da ist ein Wolken-Sonne-Mix zu erwarten. Insgesamt freundlich, erst gegen Abend gebietsweise Regen oder Schauer dabei. Das Ganze bei etwas wärmeren 21 bis 27 Grad. Der Dienstag dann wieder kühler und da wechselhaft mit Regen. Und wir schauen auf die Straßen. Im FFH-Verkehrsservice 2 Meldungen. Eine von der A5 Frankfurt-Darmstadt zwischen Zeppelinheim und Langenmöhrfelden laufen aktuell Bergungsarbeiten nach einem Unfall auf der rechten Spur und dem Standstreifen. Vorsicht hier bitte. Und B417 im Rheingau-Taunus-Kreis. Eine Vollsperrung zwischen Limbach und Kettern-Schwalbach in beiden Richtungen. Auch hier wegen Bergungsarbeiten nach einem Unfall. Also deswegen das Gebiet weiträumig umfahren. Gute Fahrt euch und sicheres Ankommen.
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0: Das bin ich. Herzlich willkommen. Schön, dass ihr dabei seid. Um kurz vor 8 mit der entsprechenden Motivation aus dem Sonntag einiges rauszuholen oder eben nicht. Ganz egal, wir sind bei euch auf jeden Fall mit dem FFH-Mix. Gleich Fiction Factory, Feels Like Heaven. Vorher Michael Schulte und 5 AM. Das haben wir glücklicherweise schon hintergelassen, uns gelassen, diese Uhrzeit. Und damit rein in den Sonntag. Schönen guten Morgen.
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0: Wunderbar entspannte Nummer zum Start in den Sonntag. Fiction Factory mit Feels Like Heaven. Guten Morgen euch und vielleicht habt ihr ja im Sinn, ne, dieses bedeutende Ja einmal zu eurem Partner, eurer Partnerin zu sagen. Habt aber keinen Bock auf Stress mit der Sitzordnung, keinen Bock auf monatelange Suchen nach einer Location und vor allem keine Kosten. Klingt das verlockend? Dann würde ich vorschlagen, einfach Ja sagen, ne? Das ist übrigens die Möglichkeit, sich gleichzeitig kirchlich segnen oder trauen zu lassen. Das geht am 26. Juni 26, also 26.06.26, zum Beispiel in Langenselbold. Die evangelische Kirche von Kurhessen-Waldeck macht's möglich mit ihrer Aktion Einfach heiraten. Vor 33 Jahren haben sich Astrid und Magnus Böhm schon mal das Ja-Wort gegeben. Und das wollen die beiden jetzt auffrischen. Hat Astrid entschieden.
1: Also ich habe es eigentlich beschlossen, muss ich ganz ehrlich sagen. Und wollte ihn eigentlich überraschen, aber das so ganz verheimlichen konnte ich es halt nicht. Aber ich würde ihm ganz gerne nochmal sagen, wie wichtig er mir ist.
2: Wenn ich das gelesen hätte vorher, hätte ich mit Sicherheit auch so reagiert wie sie. Man kann sich das eigentlich nicht oft genug sagen. Ja, und ich meine, die Kirche gehört einfach dazu.
0: Ja, egal ob frisch verliebt, schon lange zusammen oder für ein Ehe-Update. Die Aktion Einfach heiraten soll alle Paare ansprechen. Pfarrerin und Organisatorin Margit Zahn ist schon ganz aufgeregt.
3: Mein Highlight sind die ganzen Begegnungen mit den Menschen. Auf die Menschen freue ich mich am allermeisten. Der Sekt steht bereit, die Torte steht bereit, alles ist da. 3 Segensstationen. An jeder der Stationen gibt es Live-Musik, immer eine Sängerin und einen Pianisten. Das heißt, alles ist vorbereitet und kann nur schön werden.
0: Ja, am 26.06.26 stehen die Türen von vielen Kirchen offen, nicht nur in Langenselbold. Ihr könnt euch aber auch am See oder auf einem Berg trauen oder segnen lassen. Wo überall, das findet ihr auf ffh.de und na klar in unserer App.

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1: Guten Morgen mit Kreuz und Quer, eurer Kirchensendung hier bei FFH noch bis 10. Und ihr habt es vielleicht mitbekommen, es gibt in der Demokratischen Republik Kongo eine Ebola-Epidemie. Viele Tote, viele Verdachtsfälle und klar ist, es gibt viel zu wenig Schutzausrüstung. Eine Impfung gibt es gegen diesen Erreger auch noch nicht. Und vor Ort hilft das DFAM, das Deutsche Institut für Ärztliche Mission. Es unterstützt Partner vor Ort und hat am vergangenen Wochenende knapp 4 Tonnen Hilfsmittel geliefert, unter anderem viel Desinfektionsmittel, erklärt die Ebola-Koordinatorin von DFAM, Christine Häfele-Abba.
2: Ganz viel direkte Schutzausrüstung für das Personal, also Masken, Schutzschilde, so Schutzbrillen. Also gerade wenn man mit Verdachtsfällen arbeitet, ne, und auch dann mit Ebola-Infizierten, die müssen eben auch in den Einrichtungen versorgt werden, bis sie dann weitergeleitet werden können.
1: Warum die Kirchen vor Ort eine richtig große Rolle bei dieser Ebola-Epidemie spielen, darüber sprechen wir in 20 Minuten hier bei uns. 8:15 Uhr. Guten Morgen euch am Sonntag.
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0: Wunderbar. Der FFH-Mix begleitet uns durch den Sonntagmorgen, 8.25 Uhr. Es wartet auf uns eine aktuelle Nummer von Kygo, Khalid und Griffin. Save my love. Schön entspannt rein in den Sonntagmorgen und ein FFH Greatest Hit kommt von Tasman Archer. Sleeping Satellite, also da können wir noch zwei, drei Minuten weiter träumen, falls euch nichts aus dem Bett scheucht, ne? Ihr seid hier bei uns, FFH.
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8: Ich bin Charlotte Mattes, guten Morgen. Seit dieser Woche gibt es ganz neu die Feuerwehrseelsorge im FFH-Land. Feuerwehrleute können in Notfallsituationen den Feuerwehrseelsorger Christian Reifert anrufen.
9: Also grundsätzlich sind wir in erster Linie da nach belastenden und herausfordernden Einsätzen mit Verstorbenen, mit vielen Verstorbenen, mit stark Verletzten. Dann, wenn Feuerwehrleute gerade im ländlichen Bereich plötzlich Menschen helfen sollen und nicht mehr helfen können, die sie kennen, die sie privat kennen. Und da ist sozusagen die Schnittstelle der Feuerwehrseelsorge zu sagen, dann sind wir für die Feuerwehrleute und deren betroffenen Familien dann auch da.
8: Am Freitag startet der Hessentag in Fulda. Mit dabei sind auch die Kirchen. Unter dem Motto Im Herzen eins bieten sie zum Beispiel Konzerte auf der Himmelsbühne und Familienprogramm an. Es werden rund 1000 Grundschulkinder zum gemeinsamen Singen erwartet. Das Highlight ist der Gottesdienst am kommenden Sonntag um 10 Uhr auf dem Domplatz. Die Infos zu den Themen haben wir auf ffh.de und in unserer App.
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0: Um 9:02 machen wir es ganz flott. Aktuell liegen uns keine Störungsmeldungen vor. Euch unterwegs eine gute Fahrt und kommt sicher ans Ziel. Ich bin Sascha Lewandowski und wünsche einen schönen guten Morgen.
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0: schreckliche Situation, die sich aktuell in der Demokratischen Republik Kongo darstellt. Das liegt in Zentralafrika. In dem Land sind die Menschen eh schon von Krisen und schrecklichen Kriegen traumatisiert. Und jetzt ist auch noch Ebola ausgebrochen. Eine Krankheit, für die es aktuell im Prinzip kein Gegenmittel gibt, also auf jeden Fall keine Impfung. Wer hier hilft und Halt gibt, das sind die Kirchen. Das hat uns Gisela Schneider erklärt. Sie ist die Direktorin vom Deutschen Institut für ärztliche Mission.
1: Kirche hat Schulen gebaut, hat Krankenhäuser gebaut. Das heißt, da besteht ein langjähriges Vertrauen, wenn die Predigt dann wirklich genutzt wird. Dass am Sonntagmorgen Ebola-Thema in der Predigt ist, ja, wir können füreinander beten, aber es heißt, ihr müsst euch schützen, ihr müsst eure Hände waschen. Und wenn die Kirche da mit gutem Beispiel vorangeht, dann spielt sie eine Rolle, die im Moment sonst keiner spielen kann.
0: Und deswegen bildet das Deutsche Institut für ärztliche Mission, oder kurz DIFAM, aktuell 190 Pastoren weiter, damit die Bescheid wissen. Die Toten sind nämlich noch immer ansteckend. Da muss DIFAM aufklären, sagt Gisela Schneider.
1: Wenn die Beerdigung würdevoll gestaltet wird und trotzdem sicher, und wenn diese Botschaft gut rüberkommt, und dann muss einfach ein geistlicher Führer dabei sein, dann kann man nicht nur vom Roten Kreuz junge Leute zu einer Beerdigung schicken, sondern dann muss da eine geistliche Autorität sein, die den Menschen Mut zusprechen kann, die ihre Trauer auffängt.
0: Eine wichtige Arbeit also von den Kirchen in Zentralafrika. Wir haben mehr Infos zu DIFAM und ein Interview mit Gisela Schneider auf ffh.de und in unserer App für euch.
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0: den Blick in den FFH-Verkehrsservice um 8.44 Uhr. Und zwar Vorsicht bitte, Achtung auf der B8 im Hochtaunuskreis. Zwischen Glashütten und Abzweig nach Schlossborn sind Personen auf der Fahrbahn unterwegs. In beiden Richtungen hier bitte ganz besonders achtsam und vorsichtig fahren. Vielen Dank dafür und euch unterwegs natürlich eine gute Fahrt und kommt sicher an. Und damit schauen wir mal auf eine kleine Rätselaufgabe für euch am Morgen. Wie heißt ein Fest, das eine Taufe und eine Trauung in einem ist? Ne? Es ist eigentlich ganz einfach. Würde man nie drauf kommen. Tauung und Traufe, Taufe in einem heißt Traufe. So eine Traufe gibt es jetzt in Itstein im Rheingau-Taunus-Kreis. Christine und Robert haben 2025 standesamtlich geheiratet. Dann hat es mit dem Kinderwunsch schneller geklappt als gedacht und die kirchliche Trauung musste noch etwas warten. Umso schöner, dass die beiden jetzt die Taufe und ihre Hochzeit in einem feiern können, sagt Papa Robert.
1: Bei so einer Hochzeit feiert man ja die Liebe. Carlotta so als das schönste Produkt unserer Liebe muss da natürlich auch ihren Platz haben und Teil davon sein. Und ich finde, dadurch gewinnt die Trauung auch nochmal viel mehr an Bedeutung.
0: Tja, das finde ich klingt super, ne? Viele Freunde und Verwandte sind zur Traufe in Itstein gekommen. Die Trauzeugin sogar aus Flensburg. Und wenn Taufe und Trauung ein Fest sind, müssen alle Gäste nur einmal den Weg fahren. Auch praktisch, oder? Traufen sind also auch noch gut fürs Klima. Zwinker, zwinker. Ja, Pfarrerin Daniela Opel-Koch nennt sowas eine All-in-One-Party. Aber sie sagt, Traufen sind immer noch eher selten.
2: Ich hatte noch gar nicht so viele Traufen. Also vielleicht jetzt in den 15 Jahren 6. Also ist doch eher seltener. Was natürlich immer Spaß macht, ich hatte mal so eine Marvel-Familie, die dann auch mit Thor's Hammer irgendwie aufgetaucht ist und wir den ganzen Familientraufplot in Marvel-Geschichten verpackt haben. Das war ganz schön.
0: Eieiei, Fantasy in der Kirche, das ist ja auch nicht schlecht. Mit Thor's Hammer. Naja gut, eine Superheldentraufe. Kann man mal machen, ne? Aber ganz normale Traufen wie Christine, Robert und Carlotta sie feiern, sind dann doch eher insgesamt selten, mit oder ohne Fantasy-Hintergrund. Wenn ihr mal sehen wollt, wie das abläuft, das klickt euch einfach rein auf ffh.de oder in unsere App. Wir durften nämlich in Itstein in der Unionskirche ein bisschen mitfeiern. Und damit euch einen schönen Sonntagmorgen. Hier ist Kreuz und Quer, eure Kirchensendung. Ja.

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0: Matthias Bazar, Tiziento, Wahnsinnsnummer, ein FFH Greatest Hit hier im FFH Mix. Einen wunderschönen Sonntagmorgen euch damit. In 10 Minuten sprechen wir hier bei Kreuz und Quer eurer Kirchensendung bei FFH über die erste Enzyklika von Papst Leo XIV. Er ist ja aktuell in Spanien unterwegs, viel gereist bereits und jetzt endlich hat er auch Ende Mai seine erste Regierungserklärung abgegeben. Wir schauen rein, gleich hier.
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2: Vater stirbt nach Familienstreit in Obertshausen. Deutschland gewinnt WM-Spiel gegen USA. Wir Testspiel, das Wetter, Sonne und Wolken bis 24 Grad.
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2: Ich bin Maike Stolz, guten Morgen. In Obertshausen ist am Freitagnachmittag ein Familienstreit eskaliert. Jetzt ist ein 49-Jähriger an seinen schweren Verletzungen gestorben. Sein Sohn war kurz nach der Tat festgenommen worden. FFH-Reporterin Ute Röttger.
3: Nach Messerstichen in seinem Wohnhaus in der Brüder-Grimm-Straße ist ein 49-Jähriger im Krankenhaus gestorben. Das haben Polizei und Staatsanwaltschaft Offenbach mitgeteilt. Der Mann war am Freitagnachmittag im Streit mit einem Messer zunächst schwer verletzt worden. Tatverdächtig sein 20-jähriger Sohn. Ein Ermittlungsrichter ordnete gestern seine Unterbringung in einer Psychiatrie an.
2: Frauen und Männer sollen für gleiche Arbeit das gleiche Gehalt bekommen. Dabei sollen neue EU-Regeln helfen, aber Deutschland hat die nicht umgesetzt und verstößt damit ab morgen gegen EU-Recht. Eine Frist endet. FFH-Reporterin Ann-Christine Wenzel.
4: Deutschland hat auch schon angekündigt, dass die Regeln in den nächsten Monaten angepasst werden sollen. Mit möglichst wenig Bürokratie. Bewerber sollen früh die Info bekommen, was das Einstiegsgehalt ist. Wer schon einen Job hat, soll erfahren können, was die Kollegen im Durchschnitt verdienen. Gruppiert nach Geschlecht, also nicht nach einzelnen Menschen. So sollen zum Beispiel Frauen erkennen, wenn Männer mit gleichen Aufgaben mehr verdienen. Und größere Arbeitgeber müssen künftig regelmäßig berichten, wie die Entgeltlücke zwischen Frauen und Männern ist. Die EU-Vorgaben sind damit strenger als das, was in Deutschland bisher gilt.
2: In Gießen sind bis auf Weiteres die Stadtbusse knapp. Bei einer Überprüfung des Fuhrparks wurden an einigen Fahrzeugen Mängel festgestellt, teilt die Stadt auf ihrer Website mit. Ersatzfahrzeuge seien knapp, deswegen werde es ab morgen Einschränkungen des Linienverkehrs geben. Die Busse fahren voraussichtlich bis Freitag nach dem Ferienfahrplan. Die Fußball-WM kann kommen. Die deutsche Nationalmannschaft hat ihre Generalprobe gegen Co-Gastgeber USA am Abend gewonnen mit 2:1. Die Tore schossen Havertz und Sané. FFH-Reporter Thomas Bremser.
5: Die deutsche Mannschaft geht selbstbewusst in die WM mit 9 Siegen in Folge. In Chicago hat nicht alles geklappt, aber der Bundestrainer spricht von einem perfekten Test. Denn sein Team konnte sich schon mal gewöhnen an schwülheißes Wetter, den frühen Anstoß zur Mittagszeit, einen stumpfen Rasen und einen emotionalen Gegner. Julian Nagelsmann hat seine Stammelf wohl gefunden. Siegtorschütze Leroy Sané dürfte auch gegen Curaçao den verletzten Lennart Kahl ersetzen. Im Tor gibt es aber noch einen Wechsel. Manuel Neuer soll bis dahin wieder fit werden.
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0: Das ist heute von der Mitte nach Süden hin recht freundlich mit viel Sonnenschein. Im Norden sind deutlich mehr Wolken unterwegs. Zum Nachmittag hin kann es da möglicherweise auch mal einen kurzen Regentropfen geben. Aber weitgehend trocken heute. Höchstwerte 17 bis 24 Grad. Und die neue Woche ab morgen startet erstmal mit viel Sonnenschein, ein paar Wolken und erst gegen Abend hier und da mal ein Regenschauer oder ein kurzes Gewitter. Wieder wärmer, 21 bis 27 Grad, bevor es am Dienstag wieder etwas kühler wird, bis maximal 21 Grad. Und da wenig Sonne, viele Wolken und hin und wieder Regenschauer. 2:09 der FFH-Verkehrsservice mit einer Meldung. Achtung auf der B8 im Hochtaunuskreis zwischen Glashütten und Schlossborn. Sind Personen auf der Fahrbahn unterwegs? Bitte in beiden Richtungen entsprechend achtsam und vorsichtig fahren. Vielen Dank dafür. Euch unterwegs eine gute Fahrt und kommt sicher an.
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0: Ja, herzlich willkommen. Schön, dass ihr dabei seid. Es ist kurz vor neun und damit perfekte Zeit für ein entspanntes Frühstück, wenn euch heute nichts aus dem Bett gequält hat. Ne, wenn ihr arbeiten seid, wir sind auch da bei euch natürlich mit dem perfekten Soundtrack für das eine oder andere Vorhaben. Mr. Big Wild World gleich, ein FFH Greatest Hit, vorher Austis und Electrified. Angesagter aktueller Sound hier bei uns. Guten Morgen.
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0: grandiose Nummer. Mr. Big und Wild World. Ja, die Welt groß und weit bereist Papst Leo XIV. Sehr gern, offensichtlicherweise. Ich glaube, seine vierte Reise aktuell ist er in Spanien und das in seinem noch relativ jungen Pontifikat. Da hat er sich bis Ende Mai Zeit gelassen, um seine erste Enzyklika zu veröffentlichen. Das ist so eine Art Regierungserklärung oder Brief an alle Katholiken weltweit und obendrein an alle Menschen guten Willens. Und auch in Spanien hat er mit dem Königspaar gestern bereits über sein Thema gesprochen, was ihn am meisten umtreibt und was natürlich auch Kern in dieser Enzyklika ist, nämlich das Thema künstliche Intelligenz und die Frage, wie wir im digitalen Zeitalter menschlich bleiben. Darüber spreche ich jetzt mit Lilith Becker von der Evangelischen Kirche. Du hast die Präsentation gesehen und warst tatsächlich berührt.
1: Ja, total. Mhm. Gleich am Anfang, da lief so ein Film mit echt starken Bildern. Also da war Krieg, Zerstörung und Armut, aber dann auch Hoffnung, zum Beispiel der Mauerfall oder Kinder, die lernen. Das zeigt so, die Menschen sind zum Allerbesten und zum Allerschlechtesten gleichzeitig fähig. Und genau darum geht es auch in der Enzyklika mit dem Titel Magnifica Humanitas. Das ist Latein und bedeutet auf Deutsch großartige Menschheit.
0: Ja. Wenn der Mensch was draus macht, sozusagen. Ne? Die katholische Influencerin Lisa Quarch aus deinem Kreatornetzwerk hat die Enzyklika gelesen. Lisa fand einen Punkt besonders gut.
2: Ich als Popkulturliebhaberin und Theologin finde besonders spannend, dass der Papst Herr der Ringe zitiert. Das macht nämlich nicht nur er sehr gerne, sondern das macht zum Beispiel auch der Tech-Milliardär Peter Thiel gerne und auch rechte Strömungen in Italien. Ich verstehe das so, dass der Papst sich da ganz klar positioniert gegen Personen, die nicht die Würde des Menschen, sondern den Profit des Menschen in den Mittelpunkt stellen. Das finde ich erstmal richtig gut und bin dafür sehr dankbar.
0: Sagt die katholische Influencerin Lisa Quarch. Ihre Social-Media-Profile findet ihr auf ffh.de und auch in unserer App. Lilith, zum Schluss noch, was ist die zentrale Botschaft vom Papstbrief?
1: Ganz klar finde ich, KI muss dem Menschen dienen und nicht umgekehrt. Also der Papst stellt sich damit gegen die Idee, dass Technik den Mensch besser macht. Er sagt, wirklich großartig sind wir dadurch, dass wir Liebe, Mitgefühl und Verantwortung füreinander haben. Schön, oder?
0: Ja, absolut. Vielen Dank dafür, ja. In der ersten Enzyklika von Papst Leo XIV. Geht es um künstliche Intelligenz. Lilith Becker vom evangelischen Content-Netzwerk JIT dazu bei mir im Gespräch.

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Harry Styles mit American Girls. 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

0: Musik, Harry Styles mit American Girls im FFH-Mix und damit euch einen schönen, entspannten Sonntag.
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3: 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Sie helfen Jesiden in schwierigen Situationen und hören ihnen zu. 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Er hilft den Jesiden, ihren Glauben besser zu verstehen. Er erklärt religiöse Regeln und unterstützt Jesiden dabei, ihren Glauben im Alltag zu leben. 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

5:30 und im FFH-Mix wartet auf uns ein FFH Greatest Hit von Boy Meets Girl. Ja, Waiting for a Star to Fall und angesagt.

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8: Ich bin Finn Hornbeck in Frankfurt. Noch gut 3 Wochen, dann gehen die Sommerferien auch in Frankfurt los. Für viele Schulkinder das Highlight des Jahres. Für Spaß in den Ferien sorgen viele evangelische Kirchengemeinden. Zum Beispiel die Kirchengemeinden Griesheim und Nied. Immer mittwochs können sich die Kids auf T-Shirts bemalen, klettern im Kletterwald, schwimmen gehen oder sogar in der Kirche übernachten freuen. Mitmachen dürfen alle Kinder bis 12 Jahren. Die evangelische Riedberg-Gemeinde bietet vom 29. Juni bis 3. Juli Ferienspiele an. Unter dem Motto Abenteuer in der Natur gibt es täglich kleine Aktivitäten für Kinder von 6 bis 12 Jahren. Ohne die Arbeit von vielen Ehrenamtlichen würde es solche Ferienspiele nicht geben. Für Selina Wittkartes von der Evangelischen Kirche in Darmstadt ist diese Arbeit jede Sekunde wert.
9: Für mich ist Freizeitarbeit einfach ganz wertvolle Arbeit, weil sie sehr zeitintensiv und mit hoher Verantwortung zwar verbunden ist, aber gleichzeitig wir Kindern eine unvergessliche Zeit ermöglichen, an die sie sich noch im Endeffekt ihr Leben lang erinnern werden.
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10: Der FFH-Verkehrsservice um 10:01. Aktuell alles entspannt, uns liegen keine Störungsmeldungen vor. Kommt gut durch und vor allem sicher an. Ich bin Sascha Lewandowski. Schönen Sonntag euch.
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0: Ja, einmal angeklopft bei den 80ern, Boy Meets Girl, Waiting for a Star to Fall, ein FFH Greatest Hit hier im FFH Mix und damit einen schönen guten Morgen euch. Und einen tollen Sonntag wünsche ich kreuz und quer hier eure Kirchensendung bei FFH und wir schauen jetzt mal auf eine ganz besondere neue YouTube-Serie. Wheel Life heißt die, ist mit und über Lukas Zehnle und Lukas ist Rollstuhlfahrer. Der Host war Gast im Podcast Echt gefragt meiner Kollegin Charlotte Mattes und hat ganz offen über seine Behinderung und auch seinen Glauben gesprochen.
1: Ich bin mir sicher, dass Gott mich so auf dieser Welt wollte. Also, dass das seine Idee

0: Idee war, dass ich das ganze Handwerkszeug auf die Welt mitbekommen habe, dass ich ein gutes Leben haben kann und auch Aufgaben und Verantwortungen habe, jetzt als Erwachsener, plus meine Erziehung, dass ich alles irgendwie meistern kann, dass alles so ein bisschen eine Challenge ist, lässt mich schon mal an mir hadern, so, aber wenig bis gar nicht wegen meiner Behinderung.
1: Lukas lebt mit seiner Frau in Filderstadt, das ist bei Stuttgart. Und warum er vor allem auch andere Rollifahrer mit seiner Serie Real Life erreichen möchte, das erzählt er uns gleich noch in 7 Minuten hier bei

Guten Morgen, 20 vor 10. Kurzer Blick in den FFH Verkehrsservice. Achtung auf der A7 Kassel-Hannover. Zwischen Kassel-Nord und Hannmünden-Lutherberg liegen Reifenteile auf der Fahrbahn. Hier bitte entsprechend achtsam heran und vorsichtig vorbei. Danke euch. Unterwegs eine gute Fahrt und vor allem sichere

0: Guten Morgen am Sonntag um 9.44 Uhr nochmal rein in den FFH-Verkehrsservice. Achtung auf der A3 Frankfurt-Köln. Zwischen Itzstein und Bad Camberg liegt nach einem Motorradunfall ein Tier auf der Standspur. Hier bitte entsprechend vorsichtig fahren. Dankeschön und kommt gut durch. So, und wir schauen jetzt nochmal auf eine richtig coole neue Serie, und zwar bei YouTube. Wheel Life heißt die und Protagonist ist Lukas. Er sitzt sein Leben lang im Rollstuhl, ist 34 Jahre alt und hadert überhaupt nicht mit seiner Behinderung. Er lebt in der Nähe von Stuttgart und Lukas war immer auch im Regelkindergarten, auf einer Regelschule, also total inklusiv alles. Aber er war auch immer der einzige Rollifahrer, hat er uns erzählt.
1: Ich bin froh, dass ich eben auch viele Freundinnen und Freunde schon als Kind hatte, die mich nicht geschont haben. Im Sinne von Schneeballschlacht, im Fußball. Ich bin natürlich immer derjenige, der als Letzter ausgewählt wurde, aber ich durfte trotzdem im Tor stehen. Mein Bruder, der 4 Jahre jünger ist, der macht natürlich auch keinen Unterschied, wenn er mir eins auf den Gong gibt. In Verbindung mit Eltern, die mich nicht geschont haben, auch wenn sie sich sicherlich oft Sorgen gemacht haben, ist das schon ein sehr wertvoller Grundstein, der da an der Stelle gelegt wurde.
0: In der Jugend hat Lukas was gefehlt. Und zwar ein Freund, der auch im Rollstuhl sitzt und ähnliche Fragen hat. Zum Beispiel zu den Themen rund um Liebe und Sexualität. Lukas ist Host der angesprochenen YouTube-Serie Wheel Life. Und da nimmt er uns auch mit in die Achterbahn und wir shoppen mit ihm inklusive Mode. Und das wäre sein Wunsch hier für diese Serie.
1: Was ich wenig nachvollziehen kann, ich darf das sagen, wenn ich ein Mensch mit Behinderung bin und mich zu Hause einigel. Also wenn die Videos dazu beitragen, dass Leute animiert werden, auch was auszuprobieren, was ich jetzt auszuprobiert habe, zum Beispiel jetzt auf den Cannstatter Wasen gehen und halt diesen barrierefreien Autoscooter tatsächlich mit Handgas irgendwie mal fahren oder sich mehr trauen, auch unterwegs zu sein, dann wäre ich schon mega glücklich.
0: Da, das ist doch ein schöner Wunsch von Lukas Zehnle. Er ist Protagonist der YouTube-Serie Wheel Life. Das ganze Gespräch mit Lukas, das gibt's im Podcast meiner Kollegin Charlotte Mattes. Der heißt Echt gefragt und den bekommt ihr natürlich überall da, wo ihr auch sonst eure Podcasts hört. Oder ganz einfach auf ffh.de vorbeischauen oder in unserer App. Und da gibt's dann natürlich auch den Link zur YouTube-Serie Wheel Life über und mit Lukas Zehnle. Und damit euch einen schönen Sonntag und ihr wisst ja, ne?
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0: Ist so.

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6: Lebensgefährliches Überholmanöver bei Hünstetten. Viele Events zum Welterbetag in Hessen. Das Wetter, im Norden mehr Wolken.
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6: Ich bin Maike Stolz, guten Tag. Der Motor rausgerissen, das Auto nur noch Schrott. Ein Überholmanöver bei Hünstetten ist am frühen Morgen für 2 Menschen lebensgefährlich zu Ende gegangen. Der Wagen überschlug sich und prallte mit voller Wucht gegen einen Baum, so die Polizei. Fahrer und Beifahrerin mussten von der Feuerwehr befreit werden. Sie kamen mit dem Rettungshubschrauber in die Klinik. Ein weiterer Mitfahrer auf der Rückbank wurde schwer verletzt. Die stockenden Verhandlungen im Ukraine-Krieg wieder in Gang bringen, das wollen Deutschland, Frankreich und Großbritannien. Kanzler Merz, Präsident Macron und Premierminister Starmer treffen sich deshalb heute Abend mit dem ukrainischen Präsidenten Selenskyj in London. FFH-Reporterin Tine Klimach.
7: Das Angebot von Selenskyj an Putin für neue Gespräche wurde abgeblockt. Stattdessen gehen die Kämpfe mit großen Verlusten auf beiden Seiten weiter. Das könnte die Bereitschaft zu Verhandlungen erhöhen. Die Europäer wollen dann mit am Tisch sitzen. Zuletzt hatte Putin den früheren Bundeskanzler Schröder als europäischen Unterhändler ins Spiel gebracht und sich mit ihm diese Woche im Kreml getroffen. Auf deutscher Seite wird das als Provokation gesehen und nicht ernst genommen. Bevor es aber um mögliche Unterhändler geht, soll die inhaltliche Linie für Verhandlungen geklärt werden.
6: Die meisten Menschen sind offenbar deutlich kooperativer als gedacht. Das zeigt eine neue Studie der Universitäten Bonn und Frankfurt. Demnach unterschätzen viele die Hilfsbereitschaft ihrer Mitmenschen. FFH-Reporterin Zoe Tassovali.
8: Für die Studie sollten die Teilnehmer einschätzen, wie sich ein völlig fremder Mensch entscheiden würde. Dabei lagen viele daneben. Sie trauten anderen deutlich weniger Gemeinsinn zu, als tatsächlich vorhanden war. Weltweit waren knapp 7 von 10 Menschen bereit, für ein gemeinsames Ziel auf eigenes Geld zu verzichten. Viele hatten aber nur mit etwa jedem zweiten gerechnet. Das ist laut den Forschern ein Problem, denn wer andere als egoistischer hält, als sie sind, macht es am Ende schwerer, gemeinsam etwas zu erreichen.
6: Sie sind Top-Sehenswürdigkeiten und besonders geschützt. Die Welterbestätten der UNESCO. 7 davon haben wir in Hessen. Die Orte bieten heute am Welterbetag besondere Events. FFH-Reporter Marc Wilhelm.
9: Der Bergpark Wilhelmshöhe mit dem Herkules gehört seit 2013 zum UNESCO-Welterbe und heute könnt ihr dort die historischen Wasserspiele erleben. Und es gibt spezielle Führungen. Ebenso im Kloster Lorsch in Südhessen. Im Nationalpark Kellerwald-Edersee mit seinen alten Buchenwäldern gibt's eine Ranger-Wanderung. Und erst seit 5 Jahren ist die Mathildenhöhe in Darmstadt Weltkulturerbe. Hier gibt's heute etwa ein großes Familienprogramm und einen Kunsthandwerkermarkt.
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10: Ein schöner sonniger Junitag wird das heute, 17 bis 24 Grad. Meist bleibt es trocken, es weht so ein angenehmer, leichter Wind. Wollen wir noch schauen auf die nächste Woche? Morgen gibt es warme Temperaturen, 21 bis 27 Grad. Aber morgen ist es schöner als am Nachmittag. Am Nachmittag kommen einige Schauer. Dienstag 21 Grad und Mittwoch, ja, das ist so ein bisschen Aprilwetter, 15 bis 20 Grad. Hier ist der FFH-Verkehrsservice. Achtung auf der A66 Frankfurt-Wiesbaden. Am Schierstanner Kreuz in der Abfahrt zur A643 Richtung Mainz steht ein defektes Auto. A3 Frankfurt-Köln zwischen Idstein und Bad Camberg ein Unfall mit einem Motorrad. Bitte fahrt hier ganz besonders vorsichtig.
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10: Einen schönen guten Morgen. Schön, dass ihr bei uns seid. Mein heutiger Gast spricht 6 Sprachen fließend, hat Industriedesign studiert, ist in Barcelona geboren und war sowohl bei The Voice Kids als auch bei dem Tauschkonzert dabei. Alvaro Soler ist ein Künstler, der in vielen Ländern Europas sehr erfolgreich ist. Er ist ein sehr angenehmer Gast und wir spielen natürlich ganz viele Hits von ihm.

0: Nächsten Samstag gibt er ein Konzert in Bad Arolsen. Der spanisch-deutsche Sänger Alvaro Soler. Heute Vormittag ist er Gast bei Silvia am Sonntag. Herzlich willkommen, Alvaro.
1: Hallo, wie geht's? Guten Tag.
0: Mir geht's gut. Du bist gerade auf Sommertour. Ich glaube, dir geht's auch sehr gut.
1: Ja, mir geht's wirklich sehr gut. Also, wir haben ja die ganze El Camino-Tour schon gespielt vor dem Sommer und jetzt, also sozusagen im Frühling. Und jetzt geht's in die Open-Air-Festivals, die auch sehr viel Spaß machen. Und das ist ja eigentlich unsere Königsdisziplin. Und das macht immer ja, tierisch Spaß, auch mit den Menschen, mit den Sonnenuntergängen. Die Stimmung ist einfach toll.
0: Du bist ja auch bald hier bei uns im FFH-Land. Also da braucht man ja schon eine gute Kondition.
1: Ja, also wir trainieren ziemlich viel auch. Also auch auf der Bühne, ungewollt natürlich. Aber das ist eh, also ich hab ja hier so ein Bändchen, was meine Kalorien trackt und mein Schlaf und mein Stress und meine ganzen Sachen. Das habe ich bewusst letztes Jahr angezogen, um zu gucken, was so in meinem Leben so abgeht, vor allem als Musiker und Performer und so. Und deswegen, ich kann sagen, auf der Bühne bei uns, also ich brenne zumindest als Frontman 1200 Kalorien pro Konzert. Deswegen, ich meine, das ist echt schon wie ein gutes Workout. Und wenn man das jeden Tag macht, dann macht es schon auch viel mit deiner Lungenkapazität. Und ich meine, alleine zu singen und zu hüpfen oder zu tanzen oder sich zu bewegen, das ist dann schon anstrengend. Aber der Körper gewöhnt sich dran und man ist am Ende fit. Also es ist eine gute Sache, Sommerfestivals zu machen für den Sommer, für die Bikini-Figur.
0: Also das ist ja schon beeindruckend. Also ich würde mich das, glaube ich, nicht trauen mit so einer Uhr, weil ich würde mich gestresst fühlen. Aber anscheinend hilft dir das, dieses Tracking deines Gesundheitszustandes.
1: Ja, ich glaube, es stimmt schon. Entweder ist man sehr gestresst davon und viele Leute machen es nicht aus dem Grund, wie du sagst. Aber ich finde, bei mir ist es einfach, also ich finde, jeder sollte seinen Körper besser kennenlernen. Ich glaube, es ist manchmal auch überraschend zu sehen, wie viel auch schon ein Glas Alkohol ausmacht für deinen Schlaf. Und am nächsten Tag ist man dann eben nicht mehr so gut erholt. Und dann, was gut ist von dieser Uhr bei mir zum Beispiel, ohne jetzt Werbung zu machen, aber bei mir, es gibt ja verschiedene davon, aber bei mir ist es gut, dass ich weiß, dann wie viel Gas kann ich denn geben am nächsten Tag, wenn ich so und so viel geschlafen habe oder so wenig eben mich erholt habe. Und das ist ganz gut, damit man eben eine gute Balance hinkriegt. Obwohl man natürlich, wenn man auch trotzdem meine Uhr sagt, du bist voller Marsch, du kannst halt eigentlich spielen, aber werde ich trotzdem ein Festival spielen und ein Konzert spielen, das ist dann auch Teil davon, aber es ist schon mal gut zu sehen, wann kann man sich erholen, wann kann man nochmal Gas geben, wann soll man vielleicht trainieren gehen oder so. Das ist ganz hilfreich.
0: Alvaro Soler zu Gast bei Silvia am Sonntag, der Talk. Es war 2015, also vor 11 Jahren, da erschien seine Debütsingle El Mismo Sol, was auch dafür steht, also wir leben alle unter der gleichen Sonne und so ein bisschen die Grenzen im Kopf abzubauen. Alvaro Soler hier mit

0: Silvia am Sonntag mit dem spanisch-deutschen Sänger Álvaro Soler. Er ist ja gerade auf Sommertour und hat uns erzählt, dass er eine Tracking-Uhr immer trägt, die über seinen Schlaf und seine Gesundheit wacht. Álvaro, deine Tochter wird ja jetzt bald im Sommer 2 Jahre alt, aber so direkt nach der Geburt ist so eine Uhr eher nicht so zu empfehlen.
1: Ja, die habe ich auch erst geholt, als sie schon ein bisschen älter war, also als wir dann schon ein bisschen geschlafen haben. Das wird, glaube ich, ja, falls ich noch ein Kind habe, werde ich die Uhr einfach abziehen in dem Moment, wo er oder sie geboren wird, wahrscheinlich.
0: Ich habe so das Gefühl, du und Melanie und also eure kleine Familie mit eurer Tochter, also ihr kriegt das sehr, sehr gut alle gemeinsam hin.
1: Ja, also zum Glück haben wir uns irgendwie das gut aufgebaut und wir haben eben Leute und Familie, die in der Nähe sind und deswegen kann man da ganz gut mit gutem Gewissen zu den Shows gehen und spielen. Und ich meine, Kita ist auch die beste Erfindung der Welt. Und wir müssen uns einfach gut absprechen. Also ich finde, Organisation, Planung ist auf jeden Fall das Beste. Und sei es Melanie ist weg oder ich bin da normalerweise am meisten weg, dass wir das gut hinkriegen auf jeden Fall. Ein gutes Team.
0: Lange Zeit seid ihr in Berlin. So wie ich es verstanden habe, wie ich es gelesen habe, pendelt ihr so ein bisschen zwischen Barcelona und Berlin.
1: Ja.
0: Also ihr seid jetzt mehr Tage im Jahr in Berlin als in Barcelona, kann man das so sagen?
1: Also auf jeden Fall. Also ich auf jeden Fall. Ich bin ja noch ansässig in Deutschland, das heißt, ich darf gar nicht länger als ein halbes Jahr in Spanien sein. Aber das ist auch okay, weil wir eben so viel reisen, dass man gar nicht überhaupt so viele Tage in einem Land überhaupt ist. Genau, also Deutschland ist noch die Basis, mein ganzes Team ist da und deswegen macht es auch Sinn, dass ich gerade noch hier bin.
0: Wann ist der nächste Urlaub oder die nächste Reise nach Barcelona geplant? Hast du es schon im Kopf?
1: Also ich rede mit dir gerade aus Barcelona, deswegen ich bin gerade hier.
0: Wie schön!
1: Voll. Also ich bin dann eben gerade die Woche hier, weil nächste Woche spiele ich nochmal. Also in der Woche, die du erzählt hast, wo wir zu euch kommen, da in eure Nähe, da ist eine ganz krasse Woche, weil Anfang der Woche spiele ich bei der Eröffnung der Sagrada Familia. Da kommt der Papst selber auch nach Barcelona und es gibt ein Konzert und da habe ich die große Ehre, da auch zu spielen und die Sagrada Familia endlich zu eröffnen. Nach 140 Jahren Bau ist sie endlich eröffnet und genau, deswegen bin ich ein Teil davon. Und dann fliegen wir nach Hamburg, dann von dort noch weiter und dann irgendwann sind wir bei euch und das freut mich auch sehr. Also es wird eine tolle, intensive Woche.
0: Álvaro Soler ist am Dienstag spielt er vor dem Papst. Der Papst ist ja bereits in Spanien. Ganz besondere Ehre für ihn und dann den Samstag drauf. Also direkt vom Papst als Publikum nach Bad Arolsen, wo ganz viele von euch hinkommen werden. 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

0: Sängerin Charlene Spiteri. Sie haben sich übrigens Texas genannt, weil sie große Ry Cooder-Fans waren, der auch ihre Musik sehr beeinflusst hat. Ry Cooder, einer der weltbesten Gitarristen. Wir hören den Song direkt nach dem Verkehrsservice.
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0: Wir haben 5 Minuten vor 11:30 A3 Frankfurt-Würzburg. Zwischen Goldbach und Hößbach steht ein defektes Fahrzeug auf der Standspur. Bitte fahrt vorsichtig. Und die A66 Frankfurt-Wiesbaden am Schiersteiner Kreuz in der Abfahrt zur A643 Richtung Mainz. Da steht auch ein defektes Auto. Bitte fahrt vorsichtig.
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1: One Republic mit Need Your Love.
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0: Alvaro Soler ist zu Gast bei Silvia am Sonntag. Er pendelt zwischen Barcelona und Berlin mit seiner Frau Melanie und seiner kleinen Tochter, die bald 2 Jahre alt wird. Und ich konnte so an Bildern sehen, Alvaro, dass ihr wart schon recht früh, als die Kleine noch ganz klein war, wart ihr in Thailand. Ihr habt Tokio euch angeschaut, weil das ja auch für dich so eine wichtige Stadt ist, Dänemark. Also Reisen auch mit kleinem Kind, es geht alles, wenn man nur will.
1: Ich glaube ja, genauso wie mit den Festivals, wie die Musik das auch repräsentiert und die Shows, die wir machen, ist es auch für unser Privatleben genauso wichtig, dass man auch reist und vor allem, man lernt ja auch so viel von anderen Kulturen und meine Frau kannte Japan nicht und sie meinte, ja, dann gehen wir nach Japan und dann machen wir noch Thailand, ein bisschen warm noch, bevor wir wieder in den Winter kommen nach Europa und das war dann eine super Kombi und ich glaube, mit Kindern zu reisen, also man sagt ja öfters, dass es irgendwie noch schwieriger wird, boah, wenn du Kinder hast, dann kannst du gar nicht mehr reisen, aber ich finde, das stimmt nicht, also ich finde, das ist eigentlich genauso easy oder man muss einfach sich darauf einstellen. Und dann kriegt man es auch hin, wenn man mag. Also, genau.
0: Alle machen sich so viel verrückt. Also natürlich ist es was ganz Besonderes, aber man sollte sich auch nicht so viele Gedanken und Sorgen machen. Das läuft schon alles irgendwie.
1: Ja, und ich glaube, dass man eben, also man kann ja auch überall Essen kaufen oder Windeln kaufen. Man muss ja nicht irgendwie mit so 5000 Koffern dahin reisen und seine deutschen Windeln mitnehmen oder sie. Das ist ja auch was sehr Krasses, was viele Leute machen. Ich glaube, man kann sich auch dem Land ein bisschen anpassen. Und natürlich aber hoffen, dass nichts passiert und man ins Krankenhaus muss, wenn man irgendwo in der Pampa ist. Aber das ist eine andere Geschichte. Da kreuzt man immer ganz doll die Daumen, dass das nicht passiert oder drückt man die Daumen, genau.
0: Du hast es ja gerade gesagt, dass du in Barcelona jetzt mir zugeschaltet bist und ich muss noch mal kurz bei Barcelona bleiben. Also gerade vor kurzem ist eine Kollegin aus Barcelona zurückgekommen und dann meinte sie zu mir, es ist einfach die schönste Stadt der Welt. Also, und ich meine, du bist da geboren, aber was macht für dich diese Schönheit dieser Stadt aus?
1: Ich glaube, das ist, klar, das ist ja meine Heimat, ich bin hier geboren, ich bin hier aufgewachsen, das ist für mich, das ist eben mein Zuhause, das ist nochmal eine andere Schönheit, eine dazugeholte Schönheit noch und bei mir ist es aber so, ich finde das Tolle an Barcelona ist, was ich auch an Berlin so vermisse, ist, dass man in der Nähe ist von allem. Man kann eben an den Strand gehen, kurz in 20 Minuten, also hängt davon ab, wo man wohnt, aber von uns ist es ungefähr 25 Minuten im Auto, bist am Strand. Wenn du den schönsten Strand in der ganzen Welt sehen willst, dann musst du nur eine Stunde fahren. Du kannst aber auch 3 Stunden in die Berge fahren, da kannst du Skifahren gehen. Also es ist eine Aktivitätsstadt, finde ich. Und da gibt es halt so viel zu tun. Gleichzeitig ist Barcelona natürlich auch architektonisch total fortgeschritten damals gewesen. Und das merkt man immer noch, einfach des Modernismus von Gaudí. Und dort ist einfach eine sehr, sehr schöne und total kulturell hochwertige eben Eigenheit, die Stadt hat. Das ist total, total faszinierend. Und deswegen kommen so viele Touristen und deswegen macht es auch so viel Spaß, in Barcelona zu sein. Es gibt überall Inspiration.
0: Nach deiner Beschreibung, also nach der Beschreibung von Alvaro Soler, kommen jetzt noch mehr Touristen nach Barcelona. El Camino, der Weg, das war das aktuelle Album im letzten Jahr, erschienen von Alvaro. Und es ist sein persönlichstes Album, sagt er. Wir hören jetzt daraus einen Hit. Con Calma, was man so ein bisschen übersetzen kann bei uns, was wir auch manchmal sagen. Immer mit der Ruhe, das klappt schon.

0: Jedes Mal bin ich wieder ganz fasziniert, wie liebevoll meine Kollegen das vorbereiten. Die Veranstaltungshinweise für euch. Also das ist wirklich so richtig ausgesucht und ich würde am liebsten überall hingehen. In Herborn ist heute Erdbeersonntag. Wasserspiele im Bergpark Wilhelmshöhe oder auch das Familienfest in Größenlüder. Da geht's um ganz besonderes Eis.
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2: 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Könnt ihr haben im Funpark in Rottgau. Bei den Pixel Games hüpft ihr auf einem interaktiven Boden rum, der euch mit verschiedenen Spielmodi ganz schön herausfordert. Und falls ihr lieber analog zockt, die haben auch Minigolf und Bowling im Angebot im Funpark in Rottgau. Noch mehr Tipps für euren Sonntag gibt's bei

0: wie der Hit von den Four Non Blondes, What's Up? Mit der legendären Frontfrau Linda Perry und aktuelle Musik wie die des französischen DJs David Guetta, der auf den bekanntesten Partys der Welt auflegt. Mit diesem FFH-Mix starten wir in die nächste Stunde direkt nach den News und dem Verkehrsservice.
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2: Vater stirbt nach Familienstreit in Obertshausen. HSG Wetzlar kämpft um Klassenerhalt. Das Wetter, immer wieder Sonne bis 24 Grad.
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2: Ich bin Maike Stolz, guten Tag. Ein Familienstreit in Obertshausen ist am Freitagnachmittag eskaliert. Jetzt ist ein 49-Jähriger an seinen schweren Verletzungen gestorben. Sein Sohn war kurz nach der Tat festgenommen worden. FFH-Reporterin Ute Röttger.
3: Nach Messerstichen in seinem Wohnhaus in der Brüder-Grimm-Straße ist ein 49-Jähriger im Krankenhaus gestorben. Das haben Polizei und Staatsanwaltschaft Offenbach mitgeteilt. Der Mann war am Freitagnachmittag im Streit mit einem Messer zunächst schwer verletzt worden. Tatverdächtig sein 20-jähriger Sohn. Ein Ermittlungsrichter ordnete gestern seine Unterbringung in einer Psychiatrie an.
2: Frauen und Männer sollen für gleiche Arbeit das gleiche Gehalt bekommen. Dabei sollen neue EU-Regeln helfen. Aber Deutschland hat die nicht umgesetzt und verstößt damit ab morgen gegen EU-Recht. Eine Frist endet. FFH-Reporterin Ann-Christine Wenzel.
4: Deutschland hat auch schon angekündigt, dass die Regeln in den nächsten Monaten angepasst werden sollen. Mit möglichst wenig Bürokratie. Bewerber sollen früh die Info bekommen, was das Einstiegsgehalt ist. Wer schon einen Job hat, soll erfahren können, was die Kollegen im Durchschnitt verdienen. Gruppiert nach Geschlecht, also nicht nach einzelnen Menschen. So sollen zum Beispiel Frauen erkennen, wenn Männer mit gleichen Aufgaben mehr verdienen. Und größere Arbeitgeber müssen künftig regelmäßig berichten, wie die Entgeltlücke zwischen Frauen und Männern ist. Die EU-Vorgaben sind damit strenger als das, was in Deutschland bisher gilt.
2: Viel Rauch im rheinhessischen Gundersheim. Dort hat es in der Lagerhalle eines Entsorgungsbetriebs im Gewerbegebiet gebrannt. Bis zum späten Abend hat die Feuerwehr gegen die Flammen gekämpft mit rund 90 Einsatzkräften. Verletzt wurde wohl niemand, sagt die Polizei. Warum es gebrannt hat, wird noch ermittelt. Auf die HSG Wetzlar wartet heute Nachmittag der Showdown im Abstiegskampf der Handball-Bundesliga. Die Mittelhessen brauchen im letzten Saisonspiel einen Sieg, um den Klassenerhalt aus eigener Kraft zu schaffen. Der Gegner könnte kaum schwerer sein. Zu Hause geht es gegen den deutschen Meister SC Magdeburg. HSG-Sportgeschäftsführer Michael Allendorf sagt uns vor der Partie.
5: Wir haben uns in den letzten Wochen das erarbeitet, dass wir es immer noch aus eigener Kraft schaffen können. Auch wenn der Gegner SC Magdeburg heißt. Wir wissen, dass das dieses Mal extrem schwer wird, aber bin mir sicher, dass auch unsere Fans wieder genauso hinter uns stehen werden und die Arena zum Hexenkessel verwandeln werden. Und deshalb glauben wir immer noch daran, dass es am Ende gut ausgeht.
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0: Ich bin so ein bisschen verunsichert, weil der Wetterbericht, der mir vorliegt, das sind ja von Experten und Expertinnen, sieht so ein bisschen anders aus als das, was ich so vor dem Studiofenster sehe. Aber eigentlich soll das heute ein schöner, sonniger Junitag werden. Ich hoffe, bei euch ist das so. Bei uns gibt es immer mal viele Wolken. 17 bis 24 Grad, meist bleibt es trocken. Das sieht morgen dann ein bisschen anders aus. Am Nachmittag kann es Schauer und Gewitter geben. Am Morgen sehr, sehr schönes Wetter. Dienstag weniger, 21 Grad und Mittwoch nur noch 20. Hier ist der FFH-Verkehrsservice A66 Frankfurt-Wiesbaden am Schiersteiner Kreuz in der Abfahrt zur A643 Richtung Mainz. Da steht immer noch ein defektes Auto. Bitte fahrt vorsichtig.
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0: Mit Alvaro Soler, ich habe es ja am Anfang erwähnt, der 6 Sprachen fließend spricht, darunter Japanisch. Das liegt auch daran, dass er mit seinen Eltern 7 Jahre wegen des Berufes seines Vaters in Japan gelebt hat. Und wer weiß, wenn er nicht dort beim Karaoke mitgemacht hätte, ob überhaupt so ein erfolgreicher Sänger aus ihm geworden ist. Denn da hat er sein Gesangstalent erproben können, weil es fiel ihm gar nicht so einfach am Anfang. Er war nämlich sehr schüchtern.

0: Álvaro Soler hat in Barcelona Industriedesign studiert. Deine Mutter, Álvaro, war ja Innenarchitektin, bevor sie die Liebe zum Kochen entdeckt hat, also zum Beruf gemacht hat. Und deine Oma, habe ich gelesen, hat gemalt. Also das Künstlerische liegt ja bei euch anscheinend in der Familie.
1: Auf jeden Fall. Ich glaube, diesen das Auge für Design oder für Ästhetik oder Proportion, irgendwie alles was damit zu tun hat, das ist irgendwie auch ganz schön. Oder eben Objekten auch eine Art Liebe zu geben, dass es nicht nur materialistisch ist, sondern auch wirklich emotional hochwertig. Das ist eben eine ganz tolle Sache, die Barcelona, die auch sehr viel gibt. Und deswegen, man kann überall zu sehr vielen, auch sogar viele Vintage-Läden gibt es auch langsam hier, die ganz schön sind. Also man kann, ja, Deko und so, das ist eine ganz tolle Stadt. Viele Leute, die hier das auch lieben. Ja, sehr viel Liebe zum Detail, und am Ende transportiert sich das auch zur Musik und natürlich auch zu den ganzen Shows, die wir spielen. Da gibt es sehr viel Liebe zum Detail auch. Da müsst ihr unbedingt vorbeikommen.
0: Genau, also das, die neue Show, das Album, was letztes Jahr rauskam, El Camino, mhm, Der Weg, was ja auch wunderschön ist. Das Album ist ja auch so, das beginnt mit deinem Großvater und endet mit dem Herzschlag deiner Tochter, was ja auch schon den Weg symbolisiert.
1: Ja.
0: Das Gestalterische ist dir bei diesen Konzerten auch sehr, sehr wichtig.
1: Auf jeden Fall. Also ich glaube, dass die Shows repräsentieren ja auch, wie ich bin oder wie gerade Álvaro Soler drauf ist in der Phase, und die El Camino-Phase ist eine ganz schöne Phase. Die ist sehr persönlich natürlich, weil der ganze Weg sehr, sehr viele Etappen meines Lebens beschreibt, und die Show ist so eine Art auch ein bisschen eine Wegszusammenfassung. Wir haben verschiedene Medleys aufgebaut, wo man eben, ich meine, mit vier Alben hat man schon echt super viele Songs, und das ist natürlich auch ein Luxusproblem, aber es ist total schön, dass so viele Leute so viele Songs kennen, und deswegen haben wir versucht, eine Setliste zu machen, wo eben keiner nach Hause geht und sagt, oh nee, mein Lieblingssong wurde nicht gespielt. Das wird wahrscheinlich immer noch passieren, aber trotzdem haben wir versucht, dass es nicht passiert. Und deswegen gibt es ja eben auch Medleys und Blöcke, wo wir eben, also es gibt einen Block, der zum Beispiel an Kuba gewidmet ist, weil so viel von meiner Musik auch in Kuba entstanden ist, und verschiedene Momente, die eher eine innere Seite von mir repräsentieren, die man vielleicht nicht so kannte. Deswegen, es ist eine komplette Reise, die wir mit den Zuschauern zusammen durchgehen und durchlaufen, und es ist hat bis jetzt sehr viel Spaß gemacht, und ich freue mich eben, sie auszuprobieren im Offenen, mit dem schönen Licht, mit dem Sonnenuntergang, und das ist nochmal eine andere Stimmung. Ja.
0: Ah, das klingt richtig schön. Alle Tourdaten gibt's online auf ffh.de für euch, und ich freue mich jetzt besonders für Karim aus Dreieich. Ich glaube, es ist der weltgrößte Álvaro Soler Fan, und er hat sich heute zu dem besonderen Besuch von Álvaro Soler bei Silvia am Sonntag La Cintura gewünscht. Hier

0: Silvia am Sonntag mit dem Musiker Álvaro Soler, der am Dienstag in Barcelona vor dem Papst spielen wird und dann am Samstag ein Konzert in Bad Arolsen gibt. Álvaro, du sagst ja über dich, du seist schüchtern. Das hat mich so ein bisschen gewundert, weil wenn man dich auf der Bühne erlebt, kann man sich das ja kaum vorstellen.
1: Ja, das stimmt. Ich glaube, also das Ding ist, dass ich bin ja schon 11 Jahre Solokünstler und auf der Bühne und professionell mit der Musik unterwegs. Und da lernt man auch eben sehr viel. Und ich glaube, da lernt man auch, sich rauszukommen auch. Weil ich glaube, mein größtes, ich war schüchtern, weil ich aber auch nicht wusste, wie ich eben extrovertiert sein konnte und gleichzeitig auch authentisch bleiben konnte. Ich habe immer gedacht, wenn man extrovertiert war, dann hat man immer übertrieben und so. Und das hat ja eigentlich mit dem einen nichts zu tun. Deswegen, für mich war es eine tolle Schule, charismatisch, aber eben auch was sowas angeht, was Bühnenpräsenz angeht und sowas, das war total wichtig für mich. Und alleine viele Interviews zu machen, auf vielen Bühnen zu stehen mit Tausenden von Menschen und dann irgendwie lernt man das dann am Ende, ne? Und ich habe auch viel Unterricht genommen und sowas, also Stage-Coaching und so am Anfang. Ich habe auch einen Choreografen, der mir hilft, wenn wir die Tour machen, einfach nur um zu gucken, wie sieht es denn von außen aus, wie sehen das denn die Leute, was kann man denn hier noch machen, damit die Show noch besser wird und noch dich mitnimmt und so. Aber es macht so viel Spaß und das Coolste von der Show, also das Ding ist, ich sage auch vielen Leuten, dass sie keine Angst haben sollen, loszulassen, weil ehrlich gesagt, das mache ich auch auf der Bühne und ich bin eigentlich aus Natur aus sehr schüchtern, deswegen hätte ich mir nie getraut, vor anderen Leuten zu tanzen, also vor allem so krass im Mittelpunkt zu tanzen, weil ich bin kein richtiger Tänzer, aber am Ende lässt man los und wenn man loslässt, dann ist es egal, ob man jetzt einen Move nach links gemacht hat oder nach rechts oder ob der jetzt doof aussah. Ich glaube, das Coole ist, man sieht direkt, wenn man das fühlt und wenn man Spaß hat in dem Moment und wenn man diesen Spaß eben so krass fühlt mit der ganzen Band auch, weil es ist ja nicht nur ich, sondern meine ganze Band, wir haben alle so viel Spaß, das reißt einfach mit. Ich glaube, das Publikum, einer der größten Feedbacks, die wir bekommen oder der häufigsten, ist immer, krass, ihr habt so viel Spaß auf der Bühne, dass wir auch eigentlich so dann, ja okay, dann haben wir auch Spaß, weil ich meine, das kann doch nicht sein, dass die so viel Spaß haben und wie machen die das irgendwie geil, also deswegen, das ist ganz toll, das ist diese mitreißende Energie zu haben, die so ansteckend ist.
0: Wer loslassen kann, der kann auch seine Schüchternheit überwinden. Das hat er sehr schön beschrieben. Álvaro Soler bei Silvia am Sonntag, der Talk.

0: Olivia Dean, was eine Stimme. Sie hat Anfang des Jahres einen Grammy bekommen als beste Nachwuchskünstlerin. Zu Recht hat sie den bekommen. Sind wir am Sonntag heute mit dem spanisch-deutschen Musiker Álvaro Soler. Wir hören in wenigen Minuten einen seiner größten Hits, Sophia bei FFH.
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0: Wir haben 11:04. Achtung auf der A67. Mannheim-Darmstadt zwischen Lorsch und Gernsheim. Da liegen Reifenteile auf der Fahrbahn. Und die A7 Fulda-Würzburg zwischen Dreieck Fulda und Bad Brückenau-Volkers. 3 Kilometer Stau.
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Hier ist FFH Silvia am Sonntag mit dem Musiker Alvaro Soler, der im Moment auf Sommertour ist. Und er hat ja... Hier ist FFH Silvia am Sonntag mit dem Musiker Alvaro Soler, der im Moment auf Sommertour ist.

0: zurück. Und diese Energie zu bekommen jeden Abend ist auch etwas total Unnatürliches. Also eigentlich muss man ein bisschen davor aufpassen, weil viele Leute sagen ja auch, hör nie auf die Kommentare, die Leute sagen. Also nie, wenn sie kritisieren, aber auch nicht, wenn sie sagen, du bist der Beste und so, weil beides stimmt nicht. Irgendwo dazwischen ist die Wahrheit. Und deswegen ist es für uns, fühlt sich so ein bisschen an, wie wenn wir ins Kino gehen und dann, ich weiß nicht, ob du das Gefühl kennst, aber manchmal, wenn man so, oder früher, als ich klein war, wenn ich Batman geguckt habe oder Spider-Man oder sowas, bin ich nach dem Kino rausgegangen und ich habe mich so stark gefühlt und dachte, ich bin jetzt auch Spider-Man und so. Und so dieses Gefühl hat man, wenn man aus der Bühne rausgeht und dann zum Backstage geht, man denkt, wow, man hat irgendwie so viel Kraft von den Leuten bekommen. Man ist jetzt unbesiegbar und das ist aber natürlich, deswegen lassen wir dieses Gefühl aber auch der Bühne und versuchen dann unser Leben nochmal weiterzuführen. Aber es ist einfach total Privileg, so eine Energie zu spüren. Es gibt, glaube ich, nichts, was so wie ein Konzert ist, was ich auch davor erfahren durfte. Das ist krass.
1: Ich stelle mir diesen Gegensatz so krass vor. Also dieser Moment auf der Bühne, dieses wahnsinnig energetische und dann ist ja erstmal Schluss, ja? Also dieser Gegensatz muss doch wahnsinnig sein.
0: Ja, total. Er ist auch voll verrückt. Ich glaube, dass meine Uhr sagt auch natürlich, dass muss da aufpassen, weil ich da einfach, also ich spaße jetzt damit rum, ne? Aber ich finde schon, das ist eine krasse Umstellung, weil es gibt nichts anderes, was sonst in meiner normalen Routine sich angleicht. Und dann ist dieser Energiewechsel so verrückt. Man hat ja noch so viel Adrenalin im Körper und man ist so gepumpt und man kann ja auch erst bis 2 Uhr morgens oder 3 Uhr morgens gar nicht richtig einschlafen, weil eben der Körper noch so excited ist von allem, was passiert ist und so viel Energie hat. Und das ist natürlich schon krass, aber ich finde, deswegen tut es eigentlich ganz gut nach der Show, dann einmal sich abzuduschen, runterzukommen, mit der Band zu chillen, zu sprechen oder mit Freunden, die vorbeigekommen sind und so und einfach mal ein bisschen ruhig machen. Vor allem ist es halt gut für die Stimme, weil sonst früher habe ich halt immer Party gemacht und dann hatte ich am nächsten Tag nicht so eine tolle Stimme oder bin aufgewacht wie aus der Höhle. Und das ist natürlich bei so einer langen Tour, wo man eben sehr diszipliniert sein muss, eher dann schwierig. Deswegen nach der Tour, also nach der Show immer duschen, frisch machen und irgendwie ein alkoholfreies Bier trinken oder so. Ja, wir sind jetzt voll die Yoga-Band geworden, ehrlich gesagt, wie du merkst. Alkoholfrei, also wenig Party.
1: Es ist überhaupt kein Problem, solange die Musik so gut klingt. Wir haben jetzt einen Hit von Álvaro Soler. 10 Jahre alt ist er. Sophia. Sweet.

0: Alvaro Soler bei Hitradio FFH. Alvaro, du hast ja gerade gesagt, ihr seid eine Yogi-Band geworden. Ihr achtet auf Schlaf, lebt gesund. Du hast eine Tracking-Uhr. Aber ich muss sagen, dafür kriegen wir auch das Beste auf der Bühne. Gerade jetzt, wenn du nach Bad Arolsen kommst. Alle, die kommen.
1: Genau, ihr kriegt das Beste auf jeden Fall. Ihr habt genau, so stark wie ich sein kann, sozusagen, das kriegt ihr dann. So, das ist schon verrückt. Also ich glaube, auch als Publikum, ich war auch bei anderen Shows dieses Jahr, sehr viele andere Konzerte, und es ist schon verrückt, und ich bin super dankbar, dass die Leute zu meinen Konzerten kommen, oder vor allem, dass die Leute, die zu meinen Konzerten kommen, eben die sind, die halt auch so Bock haben, mitzumachen und selber mitreißen zu lassen. Das ist eben für mich sehr, sehr toll, weil das eben einfach so, ja, von der Energie so schön. Ich glaube, also deswegen, ich gebe nicht nur, ich gebe Energie, sondern die Leute geben auch so viel Energie. Das heißt, das pusht mich umso mehr Energie noch drauf zu legen. Und genau, und dann kommt man natürlich ganz leicht auf diese 1200 Kalorien, sonst ja, so schafft man es nicht.
0: Wir haben ja schon viel Musik gehört, auch von dem aktuellen Album, was im letzten Jahr erschienen ist, El Camino, der Weg. Du hast ja gesagt, das ist dein persönlichstes Album.
1: Wahrscheinlich sagt es auch jeder, ne, über sein nächstes Album. Aber es ist halt was voll Klischees zu sagen, aber in dem Fall stimmt es wirklich, und kein anderes Wort hätte besser gepasst, eben weil du das hast ja vorher auch erwähnt, mit meinem Opa am Anfang vom Album und eben mit meiner Tochter am Ende von dem Album, und es sind Sachen, die ich früher noch nie in die Musik verpackt hatte. Deswegen ist es wirklich das Album, wo ich auch am meisten losgelassen habe und am meisten mich getraut habe, über Sachen zu sprechen, die eher vielleicht mehr mein Privatleben waren. Und irgendwann denke ich, wieso trennt man das? Man kann es eigentlich nicht trennen. Also ich finde, also die Inspiration kommt ja auch von den ganzen Erfahrungen, die ich mache. Deswegen ist es eigentlich unmöglich zu trennen. Sonst wären ja die Songs nicht so authentisch für mich zum Beispiel. Und deswegen ist es halt sehr schön, dass man sowas hin ist im Album, oder dass ich sowas im Album am Ende verpacken konnte. Und in einer Form, wo ich, glaube ich, beides gut ehren kann, weil es ist natürlich eine große Herausforderung und ja, Responsibility.
0: Alvaro Soler bei Silvia am Sonntag. Der Talk, das komplette Gespräch, gibt es auch als Podcast. Im Moment ist er noch in Barcelona, weil da gibt es auch ein ganz wichtiges Konzert am Dienstag. Da spielt er vor dem Papst, und dann geht's nach Hessen, nach Bad Arolsen.

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0: Sie waren eine der prägendsten Band der 80er Jahre. Die Fine Young Cannibals, und es ist so ein cooler Radiohit. Good Thing im FFH-Mix mit Ray Dalton. Mit diesem FFH-Mix starten wir in die nächste Stunde.
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2: Lebensgefährliches Überholmanöver bei Hünstetten. Viele Events zum Welterbetag in Hessen. 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
2: Ich bin Maike Stolz, guten Tag. Der Motor rausgerissen, das Auto nur noch Schrott. Ein Überholmanöver bei Hünstetten ist am frühen Morgen für zwei Menschen lebensgefährlich zu Ende gegangen. Der Wagen überschlug sich und prallte mit voller Wucht gegen einen Baum, so die Polizei. Fahrer und Beifahrerin mussten von der Feuerwehr befreit werden. Sie kamen mit dem Rettungshubschrauber in die Klinik. Ein weiterer Mitfahrer auf der Rückbank wurde schwer verletzt. Die stockenden Verhandlungen im Ukraine-Krieg wieder in Gang bringen, das wollen Deutschland, Frankreich und Großbritannien. Kanzler Merz, Präsident Macron und Premierminister Starmer treffen sich deshalb heute Abend mit dem ukrainischen Präsidenten Selenskyj in London. FFH-Reporterin Tine Klimach.
3: Das Angebot von Selenskyj an Putin für neue Gespräche wurde abgeblockt. Stattdessen gehen die Kämpfe mit großen Verlusten auf beiden Seiten weiter. Das könnte die Bereitschaft zu Verhandlungen erhöhen. Die Europäer wollen dann mit am Tisch sitzen. Zuletzt hatte Putin den früheren Bundeskanzler Schröder als europäischen Unterhändler ins Spiel gebracht und sich mit ihm diese Woche im Kreml getroffen. Auf deutscher Seite wird das als Provokation gesehen und nicht ernst genommen. Bevor es aber um mögliche Unterhändler geht, soll die inhaltliche Linie für Verhandlungen geklärt werden.
2: Sie sind Top-Sehenswürdigkeiten und besonders geschützt. Die Welterbestätten der UNESCO, 7 davon haben wir in Hessen. Die Orte bieten heute am Welterbetag ganz besondere Events. FFH-Reporter Marc Wilhelm.
4: Der Bergpark Wilhelmshöhe mit dem Herkules gehört seit 2013 zum UNESCO-Welterbe und heute könnt ihr dort die historischen Wasserspiele erleben. Und es gibt spezielle Führungen, ebenso im Kloster Lorsch in Südhessen. Im Nationalpark Kellerwald-Edersee mit seinen alten Buchenwäldern gibt es eine Ranger-Wanderung. Und erst seit 5 Jahren ist die Mathildenhöhe in Darmstadt Weltkulturerbe. Hier gibt's heute etwa ein großes Familienprogramm und einen Kunsthandwerkermarkt.
2: Eintracht Frankfurt hat für die erste Runde im DFB-Pokal ein leichtes Los erwischt. Gegner wird der Oberligist St. Tönnies vom Niederrhein sein. FFH-Reporterin Sonja Pahl.
5: Drittligist Wien Wiesbaden hat es härter erwischt, bekommt es in der ersten Runde wie letztes Jahr schon mit einem Bundesligisten zu tun, Bayer Leverkusen. Auch Schott Mainz hat einen Erstligisten zugelost bekommen, Mönchengladbach reist in die rheinland-pfälzische Hauptstadt. Der Mainzer Bundesligist muss nach Brandenburg. Mainz 05 spielt beim Oberligisten Grischow. Und Zweitligist Darmstadt 98 reist zu Regionalligist Karlsheiß Jena. Die erste Runde wird zwischen dem 21. und 24. August ausgetragen.
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0: Schönes, sonniges Juniwetter, 17 bis 24 Grad. Es gibt immer mal ein paar Wolken, aber es bleibt meist trocken bei uns in Hessen. Morgen wird es nicht den ganzen Tag trocken bleiben, aber am Vormittag, am Nachmittag kann es Regen geben, aber wärmer, 27 Grad. Dienstag 21 Grad und der Mittwoch 20 Grad. Der FFH-Verkehrsservice, Achtung auf der A5 Frankfurt-Kassel zwischen Alsfeld-Ost und Hattenbacher Dreieck. Da steht ein defektes Auto mit Anhänger auf der rechten Spur. Bitte fahrt vorsichtig. Achtung nochmal auch auf der A7 Fulda-Kassel zwischen Bad Hersfeld-West und Homberg-Efze. Da liegen mehrere Holzbretter auf der Fahrbahn. A3 Frankfurt-Köln zwischen Kelsterbach und Traunheim, 5 Kilometer stockender Verkehr. Und die A7 Fulda-Würzburg zwischen Dreieck Fulda und Bad Brückenau-Volkers, 5 Kilometer Stau an der Baustelle.
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0: 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Juni und ich hätte zwei Karten für Bad Arolsen am Residenzschloss im Schlosshof. 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

0: Hier ist mit Radio FFH. Silvia am Sonntag mit Alvaro Soler. Alvaro, wir haben ja schon drüber gesprochen. El Camino, das aktuelle Album, heißt ja auch Der Weg und es zeichnet auch deinen Weg. Also es fängt ja an mit so einer älteren Aufnahme deines Großvaters und das Album wird beendet mit einem Lied, wo man so den Herzschlag deiner Tochter hören kann, die ja jetzt bald 2 Jahre alt wird. Hilft dir Musik, also ich meine, eine Tochter zu bekommen, das ist natürlich was sehr Schönes, aber es geht ja auch um den Tod deines Großvaters. Hat dir sowas geholfen, also die Musik, sowas auch dann zu verarbeiten?
1: Ja, auf jeden Fall. Ich glaube, die Musik hilft bei allem. Das ist echt, Musik ist wirklich Medizin und es gibt ja viele Studien auch, die, also ich weiß auch von vielen Schulen und viele Krankenhäuser, die auch eben mit autistischen Kindern arbeiten, die hören viel meine Musik, das also haben sie mir mal erzählt und das fand ich total krass, weil sie meinten, irgendwas hat deine Musik, das irgendwie,
0: oh, wie schön.
1: Da reagieren die Kinder drauf und das ist total verrückt, dass eben, und da denke ich eher, also ich bin einfach Teil von deren Musik, aber das ist nicht wegen meiner Musik, sondern Musik hat einfach diese Kraft natürlich und da bin ich, also da finde ich, das sollte ich dann auch für mich selbst nutzen natürlich, ne? Also wenn irgendwas mir passiert oder irgendwas Schwieriges gerade in der Familie passiert ist oder so, das ist natürlich ganz wichtig, dass Musik uns auch zusammenbringt, aber auch Familie und ja, in Spanien ist halt der Zusammenhalt sehr groß, deswegen ist es umso besser. Aber deswegen fand ich, am Anfang vom Album hört man ja kurz eine Stimme von meinem Opa, weil ich habe das Gefühl, nichts gibt dir so viel Erinnerungen zurück, wie die Stimme von jemandem zu hören. Und das war dann eben krass, weil sobald ich dieses Intro spiele vom Album, dann kommt alles wieder zurück. Und manchmal ist es sogar mehr als ein Foto. Ich finde, wenn ich ein Foto von ihm sehe, kriege ich nicht so viel zurück, wie wenn ich seine Stimme höre. Weil ich weiß nicht, ob es einfach ich bin, weil ich so viele Nuancen in einer Stimme erkenne, weil ich so verrückt bin mit Stimmen und Audio und so Musik. Aber ich fühle sehr viel mehr, wenn ich es höre, als wenn ich ein Foto sehe zum Beispiel.
0: Also in der Psychologie sagt man das sogar, dass also Geruch ist auch was ganz Wichtiges, auch. Aber auch die Stimmen sind, irgendwie sind die sehr tief in uns verankert. Mir geht es genauso. Also,
1: ja.
0: Und es ist schön, ne? Nicht von jedem hat man ja, damals gab es ja noch nicht so viele Möglichkeiten, aber dass du diese Stimme deines Großvaters noch hattest, wie schön.
1: Ja, fand, das war aus einem Video, also ich habe viele, zum Glück noch viele Stimmen von meinem Opa und von allen. Zum Glück heutzutage haben wir so viele Videos von Smartphones und alles. Aber ich habe das vom Album ist eigentlich eine Stimme von, als ich 1,5 war. Also das ist noch ein altes Video von mehr als 30 Jahren und mit einer Kamera gedreht, die habe ich sogar hier gerade. Das ist eine ganz alte VHS-Kamera aus den Anfang 90ern und die... Ja, das ist toll, dass es auch da von das Audio ist, wo er noch jünger war und es ist so ein Moment repräsentiert auf seinem alten Boot. Er hatte so ein altes Holzboot hier in der Küste in Barcelona und es ist ganz kleines, so eher so pop, pop, pop, pop, ganz langsames Boot. Aber ja, je langsamer, desto besser, weil das heißt, man hat einfach keine Eile im Leben und das ist eigentlich ganz gut.
0: Ja, das hört sich gut an. Alvaro Soler, und ich freue mich sehr jetzt auf diesen Hit, den du zusammen gesungen hast. Mit Marta Santos, eine spanische Sängerin, und ihr habt euch diesen berühmten Titel ausgesucht, Lo que paso, paso. Und was man so ein bisschen über sie setzen könnte, was passiert, passiert. Und es ist so, so schön. Wir hören ihn gemeinsam bei Hitradio FFH.

0: Alvaro Soler bei Silvia am Sonntag. Ja, du hast ja gerade den Großvater von dir erwähnt. Zu dem hattest du eine enge Beziehung. Aber ich glaube, überhaupt zu deinen Großeltern in Spanien, in Barcelona, hast du eine enge Beziehung gehabt.
1: Ja, auf jeden Fall. Ich glaube, alle von uns hatten eine große Beziehung zu, eine ganz enge Beziehung zu sowohl meinem Opa und auch meiner Oma. Auch, das ist eben so, dass die deutschen Großeltern von mir, die sind ja schon sehr früh gestorben, als ich schon 10 war oder sowas. Deswegen habe ich die nicht so richtig kennengelernt als erwachsener Mensch. Und deswegen die spanischen Großeltern waren eben die, die immer da waren dann am Ende auch und die eben noch also alles miterlebt haben. Und deswegen war es, glaube ich, wieder meine, also die erste Person der Familie, die jetzt gegangen ist, nach langer Zeit von, wo einfach alle da waren. Und deswegen, genau, es ist dann eben natürlich dementsprechend für uns alle schwieriger gewesen, klar.
0: Alvaro, du bist wahnsinnig sprachbegabt. Also ich habe wirklich jetzt so in der Vorbereitung, du sprichst 6 Sprachen fließend und wir haben noch gar nicht über Japan gesprochen. Da hast du ja auch längere Zeit gelebt. Also was hat das mit dir gemacht? Also was, also so im Vergleich zu anderen, dass du so viele Kulturen und so viele Sprachen kennengelernt hast. Macht einen das offener für Begegnungen, für Menschen?
1: Auf jeden Fall. Ich glaube, dass vor allem in der heutigen Zeit freue ich mich, dass meine Musik so eine Message rüberbringt von Neugier an was andere Kulturen angeht und eben Reisen und eben neue Sprachen, weil nur so kann man wirklich die Welt besser verstehen und man versteht, dass nicht nur die Realität, die man selbst hat, die einzige Realität ist, sondern es gibt viele mehr und die Welt ist sehr komplex und ich weiß einfach, wenn ich in Italien bin und ich nicht auf Italienisch spreche mit den Leuten, dann connecte ich nicht mit denen. Also das Gleiche, wie wenn ich in Spanien bin, natürlich spreche ich mit denen auf Spanisch, aber ich habe auch Sprachen gelernt damals, weil Italien war ja das erste Land, jetzt um als Beispiel das zu erzählen, aber Italien war das erste Land, wo ich Erfolg hatte mit meiner Musik und deswegen habe ich irgendwann gemerkt, wenn ich mit denen auf Spanisch spreche, verstehen sie mich nicht so richtig oder auf Englisch verstehen sie mich auch nicht so richtig und ich will ja, dass es rüberkommt, was ich sagen will und dann habe ich gesagt, ja komm, dann irgendwie muss ich jetzt Italienisch lernen. Und das ging dann irgendwie auch ganz schnell, weil ich, also ja, wie du gesagt hast, ich bin begabt, was Sprachen angeht. Ich habe zum Glück ein großes Talent dafür und bin sehr schnell. Aber das merkt man auch wirklich. Also wenn ich da bin mit den Italienern, dann, wenn man auf Italienisch auf deren Sprache spricht, dann connectet man 1000% mehr. Also das ist auch der Grund, wieso meine Musik, spanische Musik in Deutschland funktioniert, weil ich auch Deutsch spreche. Sonst wäre das gar nicht möglich. Deswegen ist es eben, Sprachen sind super wichtig. Das sagen ja immer die Eltern, wenn man klein ist, aber das stimmt auch. Das sagt jetzt Alvaro Soler auch.
0: Alvaro Soler ist eng mit Nico Santos befreundet. Die beiden haben auch eine kreative Partnerschaft. Und sie waren zusammen auf Kuba und wollten dort Musik erkunden und dann haben sie selber Musik gemacht am Strand von Kuba.

0: Love is All Around ist eine der erfolgreichsten Liebesballaden der Popgeschichte. Geholfen hat natürlich auch der Film 4 Hochzeiten und ein Todesfall. Da war es der Soundtrack und das hat dem Song nochmal so richtig Auftrieb gegeben. Hören wir direkt nach dem Verkehrsservice hier bei FFH.
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0: A3 Frankfurt-Köln zwischen Kelsterbach und Braunheim, 4 Kilometer stockender Verkehr. A5 Kassel-Frankfurt zwischen Rasthof-Rimberg-Nord und Homberg-Ohm, 6 Kilometer stockender Verkehr. Letzte Meldung, A7 Fulda-Würzburg zwischen Dreieck Fulda und Bad Brückenau-Volkers, 5 Kilometer Stau an der Baustelle.
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0: Alvaro Soler spricht 6 Sprachen fließend. Ich muss das immer wieder erwähnen. Ich finde das so unglaublich. Darunter eine Sprache, die wirklich nicht einfach ist, das Japanische. Und er hat uns allen einen wirklich guten Tipp mit auf den Weg gegeben.
1: Geht zu dem Land, wo ihr die Sprache lernen wollt. Also wenn ihr Spanisch sprechen wollt, dann gibt es ja auch Spanien, aber auch Lateinamerika. Es gibt viele Länder, wo man reisen kann. Und ich glaube, das Beste ist wirklich dort zu sein für eine Zeit lang. 3 Monate, was auch immer. Und versuchen nicht mit der, wenn man jetzt Deutsch ist, nicht in der deutschen Gruppe abzuhängen, sondern einfach versuchen, wirklich mit den Spaniern, mit den lokalen Leuten zu sein und dann in den Markt zu gehen, Sachen einzukaufen, in der Sprache mit denen zu reden. Und

0: auch diesen Moment zu spüren, oh Gott, wie rede ich jetzt mit denen? Weil dort verankern sich dann die meisten Wörter, die man braucht. Und das vergisst man nicht, weil die Angst, nicht kommunizieren zu können, gibt deinem Gehirn so ein Signal, merkt dir dieses Wort jetzt. Und deswegen ist es eben viel besser, als wenn man bei Duolingo zu Hause sitzt und irgendwie auf dem Handy das macht, auf dem Sofa. Das macht schon sehr viel aus, dorthin zu gehen, auf jeden Fall.
1: Ich weiß, dass du wahnsinnig gerne kochst. Wahrscheinlich ist das auch etwas, was du von deiner Mutter hast. Gibt es irgendwas in letzter Zeit, was du gekocht hast, was du uns empfehlen könntest?
0: Also in letzter Zeit haben wir ein bisschen Paella gemacht. Das ist immer ganz gut. Also wir haben so einen riesen, du kaufst ja so einen Gasherd. Also die Paella sind ja so groß, dass du brauchst ja so einen riesen Herd. Der Herd von zu Hause reicht ja gar nicht aus, ja, ja, für so eine riesen Platte. Und dann ist es so wie so ein Camping-Gas-Ding und dann machst du das dann draußen im Garten. Und dann haben wir verschiedene Rezepte, die wir ausprobieren. Und ja, ich habe es noch nicht perfektioniert, aber es ist auf jeden Fall cool, weil man ist da um die Paella herum, man kocht zusammen, man trinkt schon ein bisschen, man macht ein bisschen so ein Aperitivo. Und das ist eine tolle Sache. Also ich würde sagen, gerade die Paellas sind angesagt.
1: Das ist schön, weil heute ist ja, ich sende das Gespräch ja am Sonntag und dann kochen wir das einfach. Wir versuchen das nachzukochen, denken an dich und freuen uns auf die Konzerte hier im FFH-Land mit dir.
0: Wir sehen uns bald. Vielen Dank. Bis dann.
1: Alvaro Soler gibt's auch als Podcast, das komplette Gespräch. Und es kann eigentlich nicht schöner enden als jetzt mit dem Titel, den wir hören. Den hat er zusammen mit kolumbianischen Musikern aufgenommen und es geht um eine Sommerliebe. Das Video ist in Mexiko-Stadt gedreht. Eine leidenschaftliche Sommerliebe. Man möchte, dass die Nacht nicht endet bis zum Morgen, dass sie möglichst lange dauert. Mañana.

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1: Cannabis-Unfälle sollen genauer erfasst werden. HSG Wetzlar kämpft um Klassenerhalt. Das Wetter oft sonnig bis 24 Grad.
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1: Ich bin Maike Stolz. Guten Tag. Was bedeutet Kiffen für die Sicherheit im Straßenverkehr? Schwere Unfälle unter Cannabis-Einfluss sollen bald genauer erfasst werden, so steht es in einem Gesetzentwurf des Bundesverkehrsministeriums. FFH-Reporterin Zoe Tassovali.
2: Bislang lässt sich nur schwer nachvollziehen, welche Rolle Cannabis bei schweren Unfällen tatsächlich spielt. Künftig sollen deshalb THC-Werte aus Polizeikontrollen systematisch in die Unfallstatistik einfließen. So wollen Forscher und Behörden besser verstehen, wer unter Cannabis-Einfluss verunglückt und wo Aufklärung nötig ist. Erfasst werden sollen Unfälle mit Verletzten oder Toten sowie schwere Unfälle mit hohem Sachschaden.
1: Viel Rauch im rheinhessischen Gundersheim. Dort hat es in der Lagerhalle eines Entsorgungsbetriebs im Gewerbegebiet gebrannt. Bis zum späten Abend hat die Feuerwehr gegen die Flammen gekämpft mit rund 90 Einsatzkräften. Verletzt wurde wohl niemand, sagt die Polizei. Warum es gebrannt hat, wird noch ermittelt. Viele Spiele der Fußball-WM gehen erst spät los wegen der Zeitverschiebung. Das verhagelt Kneipen und Biergärten das Geschäft. Sie werden wohl weniger Umsatz machen, sagt das Institut der Deutschen Wirtschaft. FFH-Reporter Julian Degler.
3: Mit gut 67 Millionen Euro an zusätzlichen Einnahmen kann die deutsche Gastronomie durch die WM rechnen, heißt es vom DIW. Würden alle Spiele um 19 Uhr statt teilweise mitten in der Nacht beginnen, wären es 103 Millionen. Wegen der späten Anstoßzeiten schauen vermutlich mehr Fans zu Hause am Fernseher anstatt in Kneipen oder Bars. Davon geht auch der Deutsche Brauerbund aus und das trotz gelockerter Lärmschutzregeln. Dennoch heißt es aus der Branche, ein Jahr mit Fußball-WM sei besser als ein Jahr ohne WM.
1: Auf die HSG Wetzlar wartet heute Nachmittag der Showdown im Abstiegskampf der Handball-Bundesliga. Die Mittelhessen brauchen im letzten Saisonspiel einen Sieg, um den Klassenerhalt aus eigener Kraft zu schaffen. Der Gegner könnte kaum schwerer sein. Zu Hause geht es gegen den deutschen Meister SC Magdeburg. HSG-Sportgeschäftsführer Michael Allendorf sagte uns vor der Partie:
4: Wir haben uns in den letzten Wochen das erarbeitet, dass wir es immer noch aus eigener Kraft schaffen können. Auch wenn der Gegner SC Magdeburg heißt. Wir wissen, dass das dieses Mal extrem schwer wird, aber bin mir sicher, dass auch unsere Fans wieder genauso hinter uns stehen werden und die Arena zum Hexenkessel verwandeln werden. Und deshalb glauben wir immer noch daran, dass es am Ende gut ausgeht.
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5: Sieht ganz schön aus, 17 bis 24 Grad, immer mal wieder Sonne, auch Wolken, es bleibt meist trocken. In der Nacht 5 bis 11 Grad, morgen dann 21 bis 27. Der Vormittag wird schöner als der Nachmittag, am Nachmittag kann es den ein oder anderen Schauer geben. Hier ist der FFH-Verkehrsservice A3 Frankfurt-Köln zwischen Kelsterbach und Raunheim. 2 Kilometer stockender Verkehr. A5 Kassel-Frankfurt zwischen Rastorf-Rimberg-Nord und Homberg-Ohm. 8 Kilometer Stau und stockender Verkehr in beiden Richtungen. A7 Fulda-Würzburg zwischen Dreieck Fulda und Bad Brückenau-Volkers. 5 Kilometer Stau an der Baustelle.
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5: Einen schönen Mittag, schön, dass ihr bei uns seid. Gestern haben wir ja mal gesehen, wie die Amerikaner Fußball schauen. Wir haben das Spiel gewonnen gegen die USA, das Testspiel. Es gab viel Show, Hymne ist von einem Opernsänger gesungen worden. Es gab Feuerwerke, Kampfjets am Himmel und hinter den beiden Toren, das fand ich besonders beeindruckend, ein Buffet für die ganz wichtigen Fans. Nein, Trump war nicht dabei, der kommt nur zu richtigen Spielen.

0: jetzt wird es ernst. Keine Testspiele mehr für die deutsche Nationalmannschaft. FFHWM-Reporter Thomas Bremser. Ein 2:1-Sieg gab es gestern Abend gegen die USA. Einmal traf Havertz, einmal Sané. Wie ist die Generalprobe aus deiner Sicht gelaufen?
1: Ich glaube, es hat genau den Sinn erfüllt, den sich der Bundestrainer vorgestellt hat. Sein Team sollte sich gewöhnen an die Stimmung in einem ausverkauften US-Stadion, an den stumpfen Rasen und das schwüle Wetter. In Chicago waren es trotz eines Regenschauers zu Beginn 30 Grad. Julian Nagelsmann bei RTL.
2: Ja, ich fand es einen perfekten Test für uns von den Witterungsbedingungen vom Gegner. Ja, insgesamt bin ich zufrieden. Wir haben jetzt neunmal in Folge gewonnen, das musst du auch erstmal machen.
1: Das Spielerische war auch okay, viel Kampf, aber zwischendurch auch viel Leerlauf. Das kann aber auch dem Jetlag noch geschuldet sein.
0: Das 18-jährige Ausnahmetalent Lennart Karl ist leider wegen einer Verletzung ausgefallen. Er war ja ein Hoffnungsträger. Wie hat das Team seinen Ausfall kompensiert?
1: Ja, Leroy Sané hat seine Chance bekommen auf der rechten Seite, der ja von vielen kritisiert wurde. Er war auch kaum zu sehen, ehrlicherweise, bis er dann Deutschland zum Sieg schoss, nach fast einer Stunde. Dass ausgerechnet er das Tor erzielte, war ihm bei RTL aber nicht so wichtig.
3: Persönlich ist es mir egal, ist fürs Team. Das ist mir wichtiger, dass wir ja alle zusammen an einen Strang ziehen und dass wir natürlich positiv die Spiele angehen.
1: Sehr wahrscheinlich wird Sané auch beim WM-Auftakt gegen Curaçao auflaufen.
0: Manuel Neuer stand noch nicht im Tor, dafür Oliver Baumann. Er hat sich auch zum ersten Mal bei RTL geäußert, dass er nur die Nummer 2 bei der WM ist.
4: Anfangs war es natürlich hart. Das war nicht ganz cool, von meinem Gefühl einfach her. Aber mir war sofort klar, dass ich fürs Team da sein werde.
0: Großartig, wie er damit umgeht. Und wer weiß, vielleicht steht er ja noch öfters im Tor bei dieser Fußball-Weltmeisterschaft. In 4 Tagen startet sie.

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0: Wir freuen uns sehr auf ihn und ihr könnt euch auch freuen, weil er ist im Radio zu hören, in eurem Lieblingsradio nach dem Verkehrsservice.
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0: Wir haben 5 Minuten vor 2. Achtung, auf der A4, Kirche am Eisenach. Zwischen Herleshausen und Eisenach-West liegen unbekannte Gegenstände auf der Fahrbahn. A3 Frankfurt-Köln zwischen Kelsterbach und Raunheim. 4 Kilometer stockender Verkehr. A5 Kassel-Frankfurt zwischen Rasthof-Rimberg-Nord und Homberg-Ohm. 8 Kilometer Stau und stockender Verkehr in beiden Richtungen. A7 Fulda-Würzburg zwischen Dreieck Fulda und Bad Brückenau-Volkers. 6 Kilometer Stau an der Baustelle.
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0: Und seine Oma Natalia ist immer dabei. Alexander Zverev, den sie liebevoll Sascha nennt, steht vor seinem ersten Grand-Slam-Sieg bei den French Open. Zverev ist extrem abergläubig. Sie muss immer auf dem gleichen Platz sitzen. Für Boris Becker ist es jetzt langsam Zeit für Zverev, sagt er bei NTV.
1: Er hat sich mit seiner Mannschaft zusammengesetzt und gesagt, dieses Jahr muss ich was ändern.

0: ich muss proaktiver, offensiver, mehr im Feld stehen. Auch beim Aufschlag hat er, glaube ich, sich noch mal verbessert.
1: Im Finale um 15 Uhr spielt er gegen den Italiener Flavio Cobolli. Der ist zwar überraschend ins Finale gekommen, aber so Becker auf keinen Fall zu unterschätzen.
0: Cobolli ist sehr laufstark, sehr flink auf den Beinen, hat eine unglaubliche Balance, liebt die große Bühne, liebt den Center Court, spielt auch mit den Zuschauern und hat hier auch sehr gut gespielt.
1: Zverev ist ein Sieg. Unglaublich wichtig. Dreimal, das muss man sich mal vorstellen. Dreimal stand er schon im Finale. Es hat nicht geklappt, aber daran darf er es gar nicht denken, so Becker bei NTV.
0: Ich hoffe, dass er nicht darüber nachdenkt. Ich hoffe, dass er bei sich bleibt, einfach das tut, was er die letzten 6 Spiele auch gemacht hat. Sehr konzentriert, sehr angriffslustig, mutig. Verdient hätte er es.
1: Sofia Tomalla, seine Freundin, wird nicht dabei sein, weil sie nicht während eines Turniers kommt. Und sie konnte nicht direkt von Anfang an dabei bleiben. Aber sie hat schon angekündigt, sie wird auf alle Fälle zur Party danach kommen. Ja, wir drücken ihm die Daumen. Auch ich schließe mich Boris Becker an. Ich habe nicht so viel Ahnung von Tennis, aber ich finde, Alexander Zverev hätte es verdient. Mhm.

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1: Hallo auf die Straßen um 6.02 Uhr. Wir schauen mal drauf. Da ist was Wichtiges reingekommen für die A3 Köln-Frankfurt. Zwischen Montabaur und Dietz eine ungesicherte Unfallstelle auf der linken Spur. Vorsicht auch auf der A5 Kassel-Frankfurt. Hier liegen Reifenteile zwischen Alsfeld-Ost und Alsfeld-West. Und nochmal Vorsicht auf der A66 Frankfurt-Wiesbaden. Zwischen Wiesbaden-Erbenheim und Wiesbaden-Mainzer Straße. Da steht ein defektes Auto auf der mittleren Spur. Auch hier langsam machen. So, was habe ich gleich für euch außer Kaffee und Kuchen? Rote Augen. Loi und ihr Red Eyes, absolut angesagt und noch vor zwei bei mir. Und Musik von Duran Duran. Ein starker 80er. A View to a Kill. Gleich bei mir.
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2: Festnahme nach Livestream in Frankfurter Hotel. Wetzlars Handballer kämpfen um Klassenerhalt. Und das Wetter? Sonne und Wolken.
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2: Ich bin Ute Röttger. Guten Tag. In einem Frankfurter Hotel hatte ein 44-jähriger Mann heute früh viel zu erzählen. Unter anderem drohte er damit, verschiedene Straftaten zu verüben. Das tat er allerdings nicht als Selbstgespräch, sondern im Live-Chat einer Online-Plattform. FFH-Reporter Lorenzo Rendon Valencia.
3: Während des Streams fuchtelt er unter anderem mit einer Waffe vor der Kamera herum. Das bleibt der Polizei in Frankfurt nicht verborgen. Die Ermittler erkennen sein Hotel in der Heidelberger Straße im Gutleutviertel, fahren hin. Bei seiner Festnahme stellen sie Luftdruck- und Schreckschusswaffen sicher. Jetzt wird gegen den 44-Jährigen ermittelt, unter anderem wegen einem Verstoß gegen das Waffengesetz.
2: Der Deutsche Gewerkschaftsbund will die Betriebsrente vorantreiben. Etwa 20 Millionen Menschen in Deutschland hätten keine betriebliche Altersvorsorge, weil sie in Unternehmen ohne Tarifbindung tätig seien. Das kritisierte DGB-Chefin Fahimi im Redaktionsnetzwerk Deutschland. Unterstützung für ihren Vorschlag kommt vom Arbeitnehmerflügel der Union. Um das Rentenniveau zu sichern, werde man die 3 Säulen der Altersvorsorgung, gesetzlich, betrieblich und privat, künftig noch vernetzter denken müssen. Das sagte CDA-Chef Radke den Funke-Medien. Eckpunkte zu dem Vorschlag will der DGB Ende des Monats vorstellen. In der Schweiz haben sich über Nacht zahlreiche Denkmäler von Männern dramatisch verändert. Die Statuen stehen mit pinkfarbenen Babytragetüchern und Puppen auf ihren Sockeln. Albert Einstein im Rosengarten in Bern zum Beispiel. Die Urheber der Aktion nennen sich Operation Libero. Sie verlangen bessere politische Rahmenbedingungen, damit Arbeits- und Betreuungszeiten gerechter zwischen den Eltern aufgeteilt werden können. In der Schweiz gibt es bislang keine Elternzeit, wie bei uns in Deutschland. Was bedeutet Kiffen für die Sicherheit im Straßenverkehr? Schwerere Verkehrsunfälle mit Einfluss von Cannabis am Steuer sollen bald in der amtlichen Statistik erfasst werden. So steht es in einem Gesetzentwurf des Bundesverkehrsministeriums, der nächsten Freitag in den Bundesrat kommt. Das soll helfen, den aktuellen Grenzwert bei Bedarf nachzujustieren. Der liegt aktuell bei 3,5 Nanogramm Cannabis-Wirkstoff im Blut. Wer drüber liegt, riskiert 500 Euro Bußgeld. Auf die HSG Wetzlar wartet heute Nachmittag der Showdown im Abstiegskampf der Handball-Bundesliga. Die Mittelhessen brauchen im letzten Saisonspiel einen Sieg, um den Klassenerhalt aus eigener Kraft zu schaffen. Aber FFH-Reporter Lennart Behrum, der Gegner könnte kaum schwieriger sein.
4: Ja, die HSG empfängt zu Hause den deutschen Meister SC Magdeburg. Mit einem Team voller Topstars hat der in dieser Bundesliga-Saison nur ein einziges Spiel verloren. Trotzdem wittert Wetzlar eine kleine Chance. Wir müssen an uns glauben und alles investieren, fordert Sportgeschäftsführer Allendorf. Denn nur bei einem Sieg sind die Mittelhessen nicht auf einen Patzer von Konkurrent Minden angewiesen. Um den Abstieg zu verhindern, setzt Wetzlar voll auf die Stimmung in der ausverkauften Buderus Arena. Immerhin konnte die HSG die letzten 3 Heimspiele alle gewinnen.
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1: Die Mitte und der Süden hat es heute ganz schön mit Sonne und trockenen 23 Grad. Im Norden kann es neben der Sonne auch mal Regen geben, aber wenn dann nur örtlich. Schauen wir mal auf die neue Woche. Da wird es deutlich wärmer. Da gibt es sogar bis zu 28 Grad, zumindest am Montag. Im Laufe des Tages können aber vor allen Dingen am Abend auch einzelne Schauer und Gewitter reinziehen. Am Dienstag dann wieder generell kühler.
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1: Der FFH-Verkehrsservice um kurz vor zwei. Erstmal mit der A5 starten wir Kassel-Frankfurt. Da gibt es 8 Kilometer stockender Verkehr in beiden Richtungen zwischen Rastorf-Rimburg-Nord und Homberg-Ohm. Dann die A7 Hannover-Kassel. Auch 8 Kilometer stocken zwischen Hannenden-Lutterberg und Kassel-Ost. Die A7 noch Fulda Richtung Würzburg. Zwischen Dreieck-Fulda und Bad Brückenau-Volkers 5 Kilometer Stau an der Baustelle. Bitte überall Geduld haben und dann gut und sicher ankommen.
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1: Jawohl, ja. Wir genießen zusammen diesen Sonntagmittag mit ganz toller Musik und zum Beispiel auch regionalen Tipps zum Weggehen. Und was zum Lachen habe ich auch noch. Schönen Sonntag euch.

0: Irgendwie vom vielen Rumgammeln. Dann habe ich was für euch zum Rumzappeln und auch locker machen. Einen echten Rockklassiker, der in die Beine geht. Und die Story dazu von Seven Nation Armies von den White Stripes gibt's vorab auch noch. Also für die Gehirnzellen. Körper und Geist könnt ihr gleichzeitig formen. Bitteschön.
1: Manche Hit-Stories beginnen mit einem herben Verlust.
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1: Es ist 2006 und Italien hat gerade Deutschland das Sommermärchen versaut. Die Squadra Azzurra schmeißt uns im WM-Halbfinale als Gastgeber aus unserer eigenen Geschichte. Naja, Schwamm drüber. Am Ende werden die Italiener Weltmeister und feiern mit einem Song aus dem Land des diesjährigen Gastgebers. Seven Nation Army von den White Stripes aus den USA. Die offizielle Geburtsstunde einer Mitgrühl-Fußballhymne. Angeblich haben die italienischen Nationalspieler den Song bei belgischen Fußballfans gehört und nach dem WM-Halbfinale in der Kabine gesungen. Und nach dem finalen Elfmeterschießen gegen Frankreich natürlich erst recht. Aber frag mal einen Fußballfan auf der Straße, wie das Lied heißt und von wem es ist. Die Antwort ist immer... Oh, oh, oh, oh, oh, oh, oh. Aber die Italiener... Der Rest ist Hit-Story. The White Stripes bei FFH. Seven Nation Army.

0: FFH ist hier und noch vor halb. Die sympathische Austin Miss Electrified. Mein Lieblingshit von ihr, gleich bei mir.
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0: Um kurz vor 14:30 hallo auf die Straßen. A3 Köln-Frankfurt zwischen Montabaur und Dietz. Da gab es einen Unfall auf dem Heidenlinken Spur und deswegen 5 Kilometer Stau momentan. Der Verkehr wird an der Unfallstelle gerade vorbeigeführt. Da braucht ihr noch ein bisschen Geduld. Die A7 Hannover-Kassel. Hier stockt es auf 8 Kilometer zwischen Hannmünden-Lutherberg und Kassel-Ost. Und nochmal die A7, diesmal Fulda Richtung Würzburg. Zwischen Dreieck Fulda und Bad Brückenau-Volkers 5 Kilometer Stau an der Baustelle. Überall Geduld haben und dann gut und sicher ankommen. Ich bin Katrin Sawatzki und wünsche euch einen schönen Sonntag.
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0: Der neue von Ed Sheeran zusammen mit Martin Garrix, Repeat It, hier bei Hitradio FFH. So, es ist gleich 3:15, kurze Frage, rausgehen oder doch lieber zu Hause bleiben? Also ich bin für rausgehen. Zum Beispiel ab mit euch auf die Salatkirmes in Ziegenhain im Schwalm-Eder-Kreis ist das. Bis Montag auf dem Alleeplatz. Da gibt's Autoscooter, Berg- und Talbahn. Gestern gab's da die große Malle-Party im Festzelt. Die soll richtig cool gewesen sein. Und seit gut, ja, fast 45 Minuten läuft der Festzug durch Ziegenhain. Also da laufen die Schwalmer in ihren alten Tracht rum, was richtig, richtig cool ist. Und morgen dann das große Highlight. Das traditionelle Lattchen für Neubürger. Bürgermeister Tobias Kräuter, was genau passiert denn da im Festzelt?
1: Dann wird man einzeln aufgerufen und wird nach vorne gebeten. Dann kriegt man den Salatkopf an den Arm gebunden, wird hochgeworfen und wieder aufgefangen natürlich von meinen Feuerwehrleuten. Und dann ist man in die Gemeinschaft aufgenommen.
0: Sehr schön, ich liebe diese ganzen unterschiedlichen Traditionen in Hessen. Wenn ihr spontan jetzt auch noch raus wollt, noch mehr Tipps, auch für eure Region, findet ihr natürlich bei uns in der FFH-App oder auch auf ffh.de. Hier ist jetzt zu uns der schönste Glatzkopf nach Kojak. Hier ist Milo mit You Don't Know.

0: Wir müssen kurz unterbrechen, 3:15.
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0: Wichtige Meldung für alle, die auf der A45 Hagen Richtung Aschaffenburg unterwegs sind. Falschfahrer zwischen Blasbach-Talbrücke und Gießen-Lützelinden. Da kommt euch, wie gesagt, der Falschfahrer entgegen. Bitte fahrt in beiden Richtungen äußerst rechts und überholt nicht. Ich sag's nochmal, Falschfahrer Richtung Aschaffenburg auf der A45 zwischen Blasbach-Talbrücke und Gießen-Lützelinden. Hier bitte sehr, sehr vorsichtig fahren.

0: Sonntagmittag. Laura Branigan mit Self Control und gleich für uns ein Riesenhit von 2009. Release Me von Agnes. Damals noch brünett, mittlerweile blond. Und noch vor drei Musik von Ray Garvey. Der bringt gute Laune. Take This Heart. In voller Länge gleich hier bei mir.
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11: Wetzlars Handballer kämpfen um Klassenerhalt. Bayerische Stadt befürchtet Meerschweinchenplage und das Wetter, Sonne und Wolken im Mix.
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11: Ich bin Ute Röttger, guten Tag. Showdown im Abstiegskampf der Handball-Bundesliga für die HSG Wetzlar. Die Mittelhessen brauchen im letzten Saisonspiel einen Heimsieg, um den Klassenerhalt aus eigener Kraft zu schaffen. Gleich ist Anwurf gegen Meister Magdeburg. Für uns live in der Wetzlarer Halle ist FFH-Reporter Lennart Behrum.
12: Wir brauchen die beste Teamleistung von allen in der Halle, hat HSG-Trainer Runar Sigfrigsson vor der Partie gesagt. Und zumindest die Fans, die liefern hier schon mal ordentlich vor Abpfiff. Die Stimmung ist wirklich ohrenbetäubend in der ausverkauften Buderus Arena. Und diese Unterstützung, die wird die Mannschaft heute auch brauchen für den Klassenerhalt. Denn auf der anderen Seite, da steht mit dem SC Magdeburg so ziemlich das beste Team, was du kriegen kannst in der Handballwelt. Aber die HSG Wetzlar hat hier daheim die letzten 3 Spiele alle gewonnen. Schaffen die Mittelhessen das heute auch wieder? Bleiben sie sicher in der ersten Liga? Wenn nicht, ja, dann beginnen die Rechenspiele und man muss schauen, was parallel der Konkurrent aus Minden macht. Also ein echter Handballkrimi bahnt sich hier an. Gleich geht's los.
11: Ein 44-jähriger Mann hat in einem Live-Chat im Internet damit gedroht, Straftaten zu begehen. Passiert ist das am Morgen in einem Hotel in der Heidelberger Straße in Frankfurt. Dabei fuchtelte er auch mit einer Waffe vor der Kamera herum. Die Polizei nahm den 44-Jährigen fest. In seinem Hotelzimmer fanden die Polizisten Luftdruck- und Schreckschusswaffen. Gegen ihn wird jetzt ermittelt. Frauen und Männer sollen für gleiche Arbeit das gleiche Gehalt bekommen. Dabei sollen neue EU-Regeln helfen. Aber Deutschland hat die nicht pünktlich umgesetzt und verstößt deshalb ab morgen gegen EU-Recht. Die entsprechende Frist endet um Mitternacht. Die Bundesregierung will die Regeln in den nächsten Monaten anpassen. 2024 verdienten Frauen laut Eurostat im Durchschnitt rund 15,6% weniger als Männer bei gleicher Tätigkeit. Der Deutsche Gewerkschaftsbund will die Betriebsrente vorantreiben. Etwa 20 Millionen Menschen in Deutschland hätten keine betriebliche Altersvorsorge, weil sie in Unternehmen ohne Tarifbindung tätig seien. Das kritisierte DGB-Chefin Fahimi im Redaktionsnetzwerk Deutschland. FFH-Reporterin Soita Sovalli.
5: Die Gewerkschaften wollen das gemeinsam mit den Arbeitgebern für alle Beschäftigten regeln. Konkrete Vorschläge will DGB-Chefin Fahimi Ende des Monats vorlegen. Eins ist für sie aber sicher, die Kosten dürften nicht allein die Arbeitnehmer tragen. In vielen anderen europäischen Ländern zahlen Arbeitgeber laut Fahimi sogar mehr in die Altersvorsorge ein als ihre Beschäftigten.
11: Die Kinderfreuds, die Stadt Pfarrkirchen in Bayern, ist deutlich weniger begeistert. Unbekannte haben nämlich auf einem Spielplatz zahlreiche Meerschweinchen ausgesetzt, darunter viele trächtige Tiere. Laut Polizei konnten bislang nicht alle eingefangen werden. Das Problem? Meerschweinchen vermehren sich rasant. Ein Weibchen kann im Jahr bis zu 20 Meerferkel bekommen, die jeweils nach knapp 3 Wochen geschlechtsreif sind. Die Stadt befürchtet eine Plage.
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0: Verdauungsspaziergang draußen ist durchaus drin und auch das Chillen im Garten, vor allen Dingen bei uns in Südhessen. Nur im Norden kann es vereinzelt auch mal Regen geben bei 23 Grad. Dafür wird es morgen, wenn es wieder zur Arbeit geht, für alle schöner und wärmer für bis zu 28 Grad. Und dann, wenn wir alle Feierabend haben, dann gibt es wieder hier und da Gewitter. Ist toll, oder?
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0: Wir schauen auf die Straßen. Um kurz vor 3, Vorsicht auf der A66 Frankfurt Richtung Fulda. Zwischen Schlüchtern Nord und Flien, da liegen unbekannte Gegenstände auf der Fahrbahn. Bitte immer noch Achtung auf der A45 Gießen Richtung Hanau. Da kommt euch zwischen Blasbach-Talbrücke und Gießen-Lützelinden ein Falschfahrer entgegen. Bitte fahrt in beiden Richtungen äußerst rechts und überholt nicht. Die A3 Köln-Frankfurt. Zwischen Montabaur und Dietz 5 Kilometer Stau nach einem Unfall auf den beiden linken Spuren. Der Verkehr wird momentan noch an der Unfallstelle vorbeigeführt. A7 Hannover-Kassel. Streckenweise stockt es zwischen Hanmünden-Lutterberg und Kassel-Ost. Und nochmal die A7, jetzt Fulda Richtung Würzburg. Zwischen Dreieck Fulda und Bad Brückenau-Volkers 5 Kilometer Stau an einer Baustelle. Geduld haben und dann gut und sicher ankommen.
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0: Und während ich mir einen leckeren Cappuccino, darauf habe ich jetzt voll Bock, an unserem Kaffeeautomaten da vorne hole, habe ich Musik für euch von Nico Santos, von Agnes und Ray Garvey. Take This Heart.
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0: Oasis mit Jesus He Knows Me bei FFH. Na, mal wieder Knatsch mit dem Nachwuchs, weil der vielleicht gerade über ein Tattoo nachdenkt. Wobei, ich dürfte da ja nichts sagen. Ich habe 6, 7. Oh Gott, ich muss mal nachzählen. Naja, unsere Anke hat Benzin im Blut und bald vielleicht auch Tinte auf der Haut. 6 oder 7.
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2: Für mich noch einen Kaffee, Anke.
3: Mit oder mit ohne Milch?
2: Mit ohne.
3: Stefan, meinst du, mir wird ein Arm-Tattoo stehen?
4: Anke, du gehörst doch nicht am Arm angeschwärzt, sondern beim Kartellamt.
3: Im Ernst, Ma, hast du noch nie mit dem Gedanken gespielt, dich tätowieren zu lassen?
4: Auf einen Ferrari klebt man keine Aufkleber.
3: Ich hab halt nur Schiss, dass mir schlecht wird, wenn ich beim Stechen hinguck.
4: Kenn ich.
3: Echt?
4: Mir aber bei den ganzen fertigen Tattoos.
3: Nicht lustig.
5: Einmal die 3 und das coole Feuerwehrauto Kinderabzieh-Tattoo hier.
3: Momentchen mal bitte. Stefan, ich denk ernsthaft drüber nach, mir ein Tattoo stechen zu lassen.
4: Erstaunlich.
3: Weil ich zu alt bin?
4: Nee, dass du nachdenkst.
5: Also Tattoos gibt es übrigens schon seit der Steinzeit.
3: Und ein gutes Tattoo ist ja auch Kunst.
4: Damit kennst du dich ja aus.
3: Wieso?
4: Übers Ohr gehauen wird man hier doch nach allen Regeln der Kunst.
3: 82 Euro, sammeln Sie Stichpunkte, haben Sie eine Stechcard oder sind Sie im Michael-Stichclub?
5: Nein.
3: Dann Dankeschön.
5: Bitteschön.
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0: Dann Sonntagmittag iEngineer und gleich auf der Playlist Anastasia. Daumen drücken für unsere Jungs von der HSG Wetzlar. Die spielen gerade gegen Magdeburg um den Klassenerhalt in der Bundesliga. Ist eine harte Aufgabe. Sie müssen gewinnen oder es droht der Abstieg. FFH-Reporter Lennart Werum, wie schaut's denn aus?
1: Ja, gut sieht es bisher aus Wetzlarer Sicht. 10:9 führen sie nach jetzt 16 gespielten Minuten. Wetzlar ist hier wirklich hellwach in den ersten Minuten und hält mit Magdeburg eigentlich auf Augenhöhe mit. Teilweise spektakulär. Torwart Andreas Palika konnte schon 2 7-Meter parieren. Und die Stimmung hier in der Buderus Arena von den 4.420 Fans überträgt sich 1:1 auf die Platte. Also die wissen alle, was hier heute auf dem Spiel steht. Jeder Ballgewinn, jedes Tor wird gefeiert. Ja, als würde es um den Titel gehen. Aber es geht gegen den Abstieg und das ist heute so, so wichtig. Klar, noch ist eine Menge Zeit auf der Uhr, aber die HSG Wetzlar hat Stand jetzt alle Chancen, hier die Sensation zu schaffen und den Klassenerhalt vielleicht sogar aus eigener Kraft zu sichern.
0: Danke dir, Lennart. Wir drücken weiterhin die Daumen.
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0: Hallo auf die Straßen, gleich haben wir 4:06. Wir haben die A7 Hannover-Kassel. Zwischen Hannmünden-Lutherberg und Kassel-Ost immer noch streckenweise stockender Verkehr. Und noch eine Meldung für die A7, jetzt Fulda Richtung Würzburg. Ihr wisst, da gibt es eine Baustelle zwischen Dreieck-Fulda und Bad Brückenau-Volkers. Deswegen momentan 5 Kilometer Stau, da braucht ihr ein bisschen Geduld. Kommt mir alle gut und sicher an. Ich bin Katrin Sawatzki und freue mich gleich auf den ganz, ganz neuen von Ray Dalton. Go That High.
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0: nach 4:30.
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0: Was Frisches reingekommen für die A66 Frankfurt Richtung Fulda. Vorsicht, zwischen Flieden und Neuhof Süd liegen unbekannte Gegenstände auf der Fahrbahn. Hier bitte vorsichtig fahren. Und gut ankommen mit Dua Lipa. Training Season.

nur vor Barack Obama gesungen, sondern auch vor dem Dalai Lama. Ray Dalton. Den kennen wir, In My Bones, oder auch der hier. Why don't we call it?

0: Blood Running. Der hat schon richtige Kracher. Und jetzt hat der sympathische Sänger aus Seattle was Neues am Start. Go That High heißt der Song. Ist untermalt von so sanften Gitarren und beschwingtem Pop-Sound. Hier ist er jetzt für uns alle, für den Sonntagnachmittag. Ich glaube, er stellt sich nochmal selbst vor.
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0: zusammen durch diesen sonnigen Sonntag gleich mit Musik von Robert Palmer. Addicted to Love von 86 und noch vor vier die wandelbare Lady Gaga. The Dead Dance vom letzten Jahr. Absolut angesagt ist der im FFH-Mix.
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6: Wetzlars Handballer kämpfen um Klassenerhalt. Selbsternannter Tarzan nervt bayerische Parkbesucher. 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
6: Ich bin Ute Röttger, guten Tag. Alles oder nichts für die HSG Wetzlar heute. Am letzten Spieltag der Handball-Bundesliga kämpfen die Mittelhessen gegen den Abstieg. Mit einem Heimsieg gegen Meister und Topfavorit Magdeburg würde die HSG den Klassenerhalt aus eigener Kraft schaffen. Für uns live in der Wetzlarer Halle ist FFH-Reporter Lennart Werum. Lennart, es ist Halbzeit. Wie sieht's aus?
7: Ja, das ist weiter ein richtig starkes Spiel, das die HSG Wetzlar hier zeigt. 17:17 steht es jetzt nach den ersten 30 Minuten gegen den SC Magdeburg, diesen ja schier übermächtigen Gegner. Aber die HSG hat sich alles für dieses Endspiel um den Klassenerhalt aufgespart. Da gelingen dann im Angriff auch mal so teils spektakuläre Tore, die hier frenetisch gefeiert werden. Und wichtig auch aus Wetzlarer Sicht, im Parallelspiel liegt Konkurrent Minden aktuell mit 4 Toren zurück. Also bleibt das so, hält die HSG tatsächlich die Klasse. Aber noch sind ja knapp 30 Minuten zu gehen.
6: Was bedeutet Kiffen für die Sicherheit im Straßenverkehr? Schwere Unfälle unter Cannabis-Einfluss sollen bald genauer erfasst werden. So steht es in einem Gesetzentwurf des Bundesverkehrsministeriums. FFH-Reporterin Soita Sovalli.
8: Bislang lässt sich nur schwer nachvollziehen, welche Rolle Cannabis bei schweren Unfällen tatsächlich spielt. Künftig sollen deshalb THC-Werte aus Polizeikontrollen systematisch in die Unfallstatistik einfließen. So wollen Forscher und Behörden besser verstehen, wer unter Cannabis-Einfluss verunglückt und wo Aufklärung nötig ist. Erfasst werden sollen Unfälle mit Verletzten oder Toten sowie schwere Unfälle mit hohem Sachschaden.
6: Im russischen Angriffskrieg gegen die Ukraine werden immer wieder auch Atomanlagen getroffen. Nun spricht die Internationale Atomenergiebehörde von einem besorgniserregenden Vorfall in der Tschernobyl-Zone. Bei einem russischen Drohnenangriff wurde ein Gebäude des zentralen Lagers für abgebrannte Brennelemente teilweise zerstört. So meldet es der ukrainische Staatskonzern Energoatom. Demnach war das Lager aber leer. Alle Strahlenwerte lägen innerhalb der festgelegten Grenzwerte. Der Deutsche Gewerkschaftsbund will die Betriebsrente vorantreiben. Etwa 20 Millionen Menschen in Deutschland hätten keine betriebliche Altersvorsorge, weil sie in Unternehmen ohne Tarifbindung tätig seien. Das kritisierte DGB-Chefin Fahimi im Redaktionsnetzwerk Deutschland. Unterstützung für ihren Vorschlag kommt vom Arbeitnehmerflügel der Union. Eckpunkte zu dem Vorschlag will der DGB Ende des Monats vorstellen. Wer kennt ihn nicht, den legendären und markerschütternden Tarzan-Schrei? Im bayerischen Rosenheim hat ein selbsternannter Hobby-Tarzan damit zahlreiche Spaziergänger belästigt, die genervt die Polizei riefen. Als die eintraf, kletterte der Mann gerade auf einen Baum. Er wurde vorübergehend in Gewahrsam genommen. Als Motiv gab der Mann an, er sei Tarzan und wolle sich auch so fühlen.
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3: Mal hat mal Glück, mal hat mal Pech. Im Norden vom FFH-Land kann es auch mal Regen geben bei 23 Grad. Im Rest wird es schön sonnig mit ein paar Wolken im Mix. Morgen dann wieder wird es ausgleichend schön und warm für alle bei bis zu 28 Grad. Dafür aber auch im Laufe des späten Montags vermehrt Gewitter möglich. Und der Dienstag, naja, der wird überall durchwachsen.
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3: Der FFH-Verkehrsservice um kurz vor 4 mit 2 Meldungen für die A7, einmal Hannover Richtung Kassel. Hier stockt es streckenweise zwischen Handmünden-Lutterberg und Kassel-Ost. Und jetzt nochmal die A7 Fulda Richtung Würzburg. Zwischen Dreieck Fulda und Bad Brückenau-Volkers 2 Kilometer Stau an der Baustelle. Allen und Tour eine gute Fahrt.
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3: Sei wie Tarzan. Weniger nachdenken, mehr schwingen. Ohne andere zu nerven, bitte.

0: FFH ist hier an eurem Sonntag. Glück ist doch, wenn du zu Hause bist oder auf der Arbeit und draußen klingelt der Eiswagen. Man weiß halt nur nie genau, wann der kommt. Das Eiscafé Pressan in Homberg-Efze hat deshalb eine App. Da könnt ihr schauen, wo der Eiswagen gerade auf seiner Tour ist. Die Kunden lieben es, sagt Eiswagenfahrer Angelo.
1: Die Leute treffen sie an Eishalter, alte Stelle. Dann kommt die Oma, die sagt, oh, wie, ihr kommt ins Dorf? Ich habe noch nicht mitgekriegt. Dann ist der junge Leute, der sagt, ihr, haben Sie ein Handy? Ja, ich lade ihn in die App runter. Dann können Sie nächstes Mal sehen, wenn der kommt. Hopp, nächste Woche steht die Oma schon da und freut sich auch riesig. Also ist ja schön.
0: Ja, die Oma und alle anderen können in der App auch sehen, welche Eissorten Angelo da an Bord hat. Das macht dann die Wahl vor Ort einfacher.
1: Papa das, Mama das, Schwester kriegt das, Schokolade und so.
0: Und ich kriege immer alles doppelt. Super Idee. Wenn ihr rund um Homberg-Efze wohnt, die App zum mobilen Eisglück heißt einfach Eiscafé Pressan. Und die App ist kostenlos. Und die ist auch am Wochenende unterwegs. Mhm.

0: FFH ist hier. Und wir schauen nochmal zur Handball-Bundesliga. Da geht es um alles oder nichts, Klassenerhalt oder Abstieg. Die HSG Wetzlar kämpft gegen den SC Magdeburg. FFH-Reporter Lennart Werum.
1: Es läuft die 43. Spielminute und weiter steht es 23-23 zwischen Wetzlar und dem SC Magdeburg. Unfassbar ausgeglichenes Spiel. Wetzlar zeigt hier einen unfassbaren Fight gegen den deutschen Meister SC Magdeburg. Die Halle, die hier ist sowieso schon angezündet. Hier weiß jeder, um was es heute geht. Klassenerhalt oder Abstieg, das ist die Frage. Aber klar ist auch, gegen dieses Top-Team Magdeburg kann hier in der Schlussphase alles passieren. Da wird jeder Pass, jeder Wurf wird entscheidend sein. Und Stand jetzt kann sich Wetzlar auch nicht mehr auf Konkurrent Minden verlassen, auf einen Patzer von Minden, denn das Spiel von Minden gegen Leipzig ist wieder ausgeglichen, genauso wie hier. Also Wetzlar braucht unbedingt diese Sensation, diesen Sieg hier gegen Magdeburg, um den Klassenerhalt zu schaffen.
0: Ach, was wäre das cool, wenn Wetzlar gewinnen würde. Wir drücken die Daumen und freuen uns gleich auch noch auf die Backstreet Boys.
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0: Hallo auf die Straßen um kurz vor 16:30. Wir haben immer noch die 2 Meldungen für die A7, einmal Richtung Kassel. Zwischen Hanmünd, Lutherberg und Kassel-Ost immer noch streckenweise stockender Verkehr. Und dann nochmal die A7 Fulda Richtung Würzburg. Hier gibt es eine Baustelle zwischen Dreieck Fulda und Bad Brückenau-Volkers. Dadurch steht ihr momentan 2 Kilometer im Stau. Durchhalten und dann gut und sicher ankommen. Ich bin Katrin Sawatzki, freue mich gleich über den neuen von Joris. Und davor gibt's die Backstreet Boys, wie versprochen.
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0: gehört für mich so in die Kategorie, ach, mit einem Aperol Spritz den Sonnenuntergang schauen, die Melodien zuhören, die Texte sind toll, lustig und leicht, aber auch mal traurig. 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
1: Hey, hier ist Joris und in meinem neuen Song Sternstaub beschreibe ich dieses Gefühl, was ich im Sommer bekomme, wenn alle Menschen draußen sind, spät nachts noch unterwegs sind und diese Nacht uns alle vereint. Das ist ein unglaublich schönes Gefühl und ich finde, der Song trägt das in sich. Habt einen fantastischen Sommer.
0: Hier ist für uns ganz neu bei FFH Joris mit Sternenstaub. Schönen Sonntag.

0: ist 16.48 Uhr. Noch wenige Minuten sind zu spielen und die große Frage, Klassenerhalt oder Abstieg für die HSG Wetzlar. Wie sieht's aus, FFH-Reporter Lennart Werum?
1: Ja, es ist der absolute Handball-Krimi, der sich hier abspielt. 28 zu 28 steht es jetzt hier. Es sind noch 3 Minuten zu spielen und die HSG fightet hier um jeden Ball, guckt aber parallel auch nach Leipzig. Da spielt Konkurrent Minden. Das Spiel läuft tatsächlich noch. Minden liegt mit einem Tor zurück und die Ausgangslage ist so, wenn Wetzlar mindestens so viele Punkte holt wie Minden, dann halten sie die Klasse. Jetzt höre ich Jubel hier in der Halle. Ist das Spiel in Minden etwa schon vorbei? Wir wissen es noch nicht. Die Auflösung folgt dann gleich. Jetzt Tor für Magdeburg. Also Wetzlar braucht hier irgendwie noch vielleicht einen Punkt, um das zu sichern. Wir wissen es gerade noch nicht.
0: Oh Gott, wie spannend. Wir erfahren hoffentlich gleich, wie es aussieht. Jetzt erstmal zum Durchschnaufen. Musik von Aha. Hier ist Living Daylights bei FFH.

0: beste Musik von Bebe Rexha. New Religion. Und noch vor fünf wundervolle Musik von U2. Sweetest Thing, freue ich mich sehr drauf und gibt's gleich in voller Länge.
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12: Wetzlars Handballer kämpfen um Klassenerhalt. Studie aus Frankfurt zeigt Hilfsbereitschaft größer als gedacht. 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
12: Ich bin Ute Röttger, guten Tag. Handballfans in Mittelhessen stehen kurz vor einem Herzriss. Die HSG Wetzlar wollte heute in letzter Minute den Klassenerhalt klarmachen gegen Meister Magdeburg. Für uns live in Wetzlar ist FFH-Reporter Lennart Werum. Lennart, hat's geklappt?
13: Ja, Riesenjubel hier in der Wetzlarer Arena. Sie haben es tatsächlich geschafft. Die HSG Wetzlar rettet sich in letzter Sekunde dramatisch und spielt auch in der kommenden Saison in der ersten Handball-Bundesliga. Am Ende verlieren sie zwar mit 30-31 gegen Magdeburg, aber weil Konkurrent Minden parallel ebenso knapp verliert gegen Leipzig, halten die Wetzlarer die Klasse schon ein paar Minuten bevor hier Schluss war, hat die Nachricht aus Leipzig die Runde gemacht und hat für riesen Jubel und beste Stimmung gesorgt. Also die HSG bleibt in der ersten Liga und hat sich das heute mit einer bärenstarken Leistung gegen Magdeburg auch redlich verdient.
12: Glück im Unglück für einen Autofahrer auf der A66 bei Hofheim am Taunus. Heute früh geriet er aus bislang unbekannter Ursache in die Böschung am rechten Rand des Fahrstreifens. Laut Polizei hebt er ab, überfliegt die Abfahrtsspur Richtung Hattersheim, hebt bei Bodenkontakt noch einmal ab, rasiert die Krone eines Baumes und kracht gegen einen weiteren. Der Mann konnte sich aus eigener Kraft aus seinem Wagen befreien und zur Straße schleppen, wo er dann gefunden wurde. Der Wagen ist Totalschaden. Der Fahrer liegt verletzt im Krankenhaus. Weil er betrunken war, wurde außerdem sein Führerschein sichergestellt. Die meisten Menschen sind deutlich hilfsbereiter als gedacht. Das zeigt eine neue Studie der Universitäten Bonn und Frankfurt. Demnach unterschätzen viele diese Eigenschaft bei ihren Mitmenschen. FFH-Reporterin Soita Sowali.
14: Für die Studie sollten die Teilnehmer einschätzen, wie sich ein völlig fremder Mensch entscheiden würde. Dabei lagen viele daneben. Sie trauten anderen deutlich weniger Gemeinsinn zu, als tatsächlich vorhanden war. Weltweit waren knapp 7 von 10 Menschen bereit, für ein gemeinsames Ziel auf eigenes Geld zu verzichten. Viele hatten aber nur mit etwa jedem zweiten gerechnet. Das ist laut den Forschern ein Problem, denn wer andere als egoistischer hält, als sie sind, macht es am Ende schwerer, gemeinsam etwas zu erreichen.
12: Frauen und Männer sollen für gleiche Arbeit das gleiche Gehalt bekommen. Dabei sollen neue EU-Regeln helfen, aber Deutschland hat die nicht pünktlich umgesetzt und verstößt deshalb ab morgen gegen EU-Recht. Die entsprechende Frist endet um Mitternacht. Die Bundesregierung will die Regeln in den nächsten Monaten anpassen. 2024 verdienten Frauen laut Eurostat im Durchschnitt rund 15,6% weniger als Männer bei gleicher Tätigkeit. Sie sind Top-Sehenswürdigkeiten und besonders geschützt. Die Welterbestätten der UNESCO. 7 davon haben wir hier in Hessen. Die Orte bieten heute am Welterbetag ganz besondere Events. Auf der Mathildenhöhe in Darmstadt zum Beispiel gibt es ein großes Familienprogramm und einen Kunsthandwerkermarkt. 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
4: Im Süden und in der Mitte vom FFH-Land haben wir sehr, sehr schönes Wetter mit Sonne und Wolken und trockenen 23 Grad. Im Norden kann es neben der Sonne auch mal ein paar Regentropfen geben, aber das nur örtlich. Wir schauen auf die neue Woche. Da wird es deutlich wärmer. Am Montag, also Montag ist morgen, ich bin raus. Montag, morgen 28 Grad. Im Laufe des Tages aber auch mal einzelne Schauer und Gewitter. Am Dienstag dann wieder kühler.
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4: Der FFH-Verkehrsservice, jetzt muss ich über mich selber lachen. Heute ist Sonntag, Frau Sawatzki. A7 Hannover-Kassel. Zwischen Hanmünden-Lütterberg und Kassel-Ost streckenweise immer noch stockender Verkehr. Und die A7 Fulda Richtung Würzburg. Zwischen Dreieck-Fulda und Bad Brückenau-Volkers 2 Kilometer Stau an der Baustelle. Das war's. Kommt mir alle gut und sicher an.
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4: Ich habe so mitgefiebert jetzt beim Handball. Was ein Krimi. Glückwunsch zum Glatzenerhalt, liebe HSG Wetzlar, auch wenn ihr gerade mit einem Tor gegen Magdeburg gerade verloren habt. Aber egal. Warum mein Kollege Johannes Scherer wieder Puls hatte am Mittwoch, das hören wir gleich gemeinsam.
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0: Gefahr ist hier, früher war es einfach. Entweder du hast was Handwerkliches gemacht, sowas wie Bäcker, Elektriker oder ja, von mir aus auch Versicherungsvertreter. Aber heute hat plötzlich jeder zweite Typ noch einen Zweitberuf. DJ. Da wird aus Kevin, aus Kelkheim ganz schnell DJ K-Vibe oder so. Mein Lieblingsschimpferkollege Johannes Scherer hat diese Woche mittwochs wieder richtig schön Dampf abgelassen, wobei ich ihm da diesmal zustimmen muss. Und wenn ihr auch ein Thema habt, her damit. Rauslassen ist immer gut, auch am Sonntag.
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2: Attention, attention, wichtige Durchsage. Es gibt jetzt wirklich genug DJs auf der Welt. Sucht euch bitte andere Beschäftigungen. Jeder Spacko mit einem Mischpult von Tchibo hält sich mittlerweile für befugt, Menschenansammlungen jeder Größe zu beschallen. Freunde, stellt euch meinetwegen auf die Bühne mit dem Kopfhörer, mit nur einem Ohr, macht mit einer Hand kreisende Bewegungen am Pult, stoßt die andere Hand rhythmisch in die Luft, aber haltet euch verdammt nochmal nicht für Künstler. Jeder im Tanzvolk weiß, dass euch daheim eine KI euren Klangbrei zusammengezimmert hat und dass es nun wirklich keine Kunst ist, My Heart Will Go On auf 185 tanzbare Beats per Minute aufzublasen und mit irgendeiner anderen Soundgrütze zu verquirlen und dass ihr beim Auftritt einfach einen USB-Stick ins Pult steckt und ihr das Gemixe mit völlig übertriebenem Getue nur simuliert. Also es wäre völlig okay übrigens, wenn ihr euch auf Plakaten einfach mit eurem richtigen Namen ankündigen würdet. DJ Florian Gröllheimer oder so. Solche bescheuerten Pseudonyme wie MC Big Slash 147 oder DJ Schinkegulasch braucht's meinetwegen gar nicht. Vielen Dank für die Aufmerksamkeit und jetzt hört mir auf mit DJs. Ich wundere mich selbst, dass ich da so ruhig bleiben kann.
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1: Ich habe eine frische Meldung für die A4, also nach Kirchheim. Vorsicht zwischen Wildeck-Obersuhl und Wildeck-Hönebach. Hönebach, ja, da befindet sich eine Person auf der Fahrbahn. Hier langsam dran vorbeifahren, damit da nichts passiert. Und gut ankommen.
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0: zu eurem Sonntag. Und noch vor 6:30 Benson Boone. Sorry, I'm here for someone else. Gibt's gleich bei mir.
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0: 6:35, hallo auf die Straßen. A7 Hannover-Kassel, immer noch streckenweise stockender Verkehr zwischen Hannmünden-Lutherberg und Kassel-Ost. Und Geduld braucht ihr auch noch auf der A7 Fulda Richtung Würzburg. Da gibt's eine Baustelle zwischen Dreieck-Fulda und Bad Brückener-Volkers, dadurch 2 Kilometer Stau. Ich bin Katrin Sawatzki, wünsche euch gutes Ankommen und einen zauberhaften Sonntag.
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1: One Republic mit Need Your Love.
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0: Ich Need Your Love und gleich Process I Believe, der Song der 2000er. Aber wir haben auch heute Abend noch die 80er im Programm und zwar so richtig. Ab 20 Uhr gibt's für euch sowas wie das hier. Billy Idol, Dancing With Myself oder auch der Albtraum aller Eltern, zumindest thematisch. Tiffany. Ich glaube, 17 war sie, als sie den gesungen hat. I think we're alone now. Verliebt in die 80er für euren perfekten Ausklang am Sonntagabend. Ich bin Katrin Sawatzki. Startet mir gut in die neue Woche.
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0: Dann Mysterious Girl hier bei Hitradio FFH und gleich für euren Sonntagabend Kultmucke von Diana Ross. Upside Down gibt's gleich und noch vor sechs absolut angesagte Musik von Alle Farben und Rainey Miller. Body Talk gibt's gleich.
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11: HSG Wetzlar schafft Last-Minute-Klassenerhalt. Statuen von Männern werben in der Schweiz für Elternzeit. Und das Wetter? Sonne und Wolken.
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11: Ich bin Ute Röttger. Guten Tag. Das hat so richtig gebrodelt in der Buderus Arena in Wetzlar. Die Handballer der HSG haben hier am letzten Spieltag den Klassenerhalt klargemacht. Trotz einer 30:31 Niederlage gegen Meister Magdeburg. Die Mittelhessen profitieren dabei von der Niederlage des direkten Kontrahenten Minden, dessen Abstieg nun besiegelt ist. Der Sportgeschäftsführer der HSG, Michael Allendorf, erschöpft am FFH-Mikro.
12: Es war ja nicht nur in der Halle unser Spiel so auf Messerschneide, sondern in Leipzig genauso. Da ging es ja auch bis kurz vor Schluss um alles. Natürlich habe ich auf dem Handy hin und her und unser Spiel und muss aber den Jungs ein riesen Kompliment machen, wie die sich heute reingehauen haben und wie die gekämpft haben, auch wenn es jetzt am Ende nur eine Ein-Tor-Niederlage ist. Ich bin total fertig, ehrlicherweise. Aber auch super stolz auf die Mannschaft, die Trainer, die Fans. Das war ein Riesending heute.
11: Wetzlar bleibt also trotz Niederlage auf dem 16. Tabellenplatz und spielt auch in der nächsten Saison Bundesliga. Und so haben die Fans in Mittelhessen mitgefiebert.
13: Ja, Wahnsinnsstimmung. Ihr macht auch einen Riesenkrach hier in der Halle.
14: Besser geht's nicht. Wir haben hier Live-Ticker gehabt mit Matthias. Einfach super. Und es ging nichts Besseres. Und wir sind in der ersten Liga.
15: Die Jungs haben das gut angestellt, aber meine Nerven liegen blank.
16: Wir haben die ganze Zeit mitgefiebert, gleichzeitig Leipzig-Minden geschaut und uns einfach mega gefreut.
11: Im Streit um die geplante Rentenreform fordert der Deutsche Gewerkschaftsbund eine zusätzliche Betriebsrente für alle. Das sagte die Vorsitzende Fahimi dem Redaktionsnetzwerk Deutschland. Ihr zufolge haben rund 20 Millionen Beschäftigte in Deutschland keinen Zugang zu einer betrieblichen Altersvorsorge. FFH-Reporter Ronny Thorau.
17: Bis zum Sommer will die Regierung eine große Rentenreform auf den Weg bringen. Grundlage sollen Vorschläge einer Rentenkommission sein. Die tagt aber noch. Als wahrscheinlich gilt, dass die künftige Rente auf drei Säulen beruht. Auf der gesetzlichen Rente, einer zusätzlichen privaten Vorsorge und auf der betrieblichen Altersvorsorge. Fahimi will nun ein Modell für alle und bekommt Unterstützung aus der SPD und auch vom Arbeitnehmerflügel der CDU. Sollte die Betriebsrente kommen, scheint der Knackpunkt aber zu sein, wie viel die Arbeitgeber da zuschießen sollen.
11: In der Schweiz haben sich über Nacht zahlreiche Denkmäler von Männern dramatisch verändert. Die Statuen stehen oder sitzen jetzt mit pinkfarbenen Babytragetüchern und Puppen auf ihren Sockeln. Albert Einstein im Rosengarten in Bern zum Beispiel. Die Urheber der Aktion nennen sich Operation Libero. Sie verlangen bessere politische Rahmenbedingungen, damit Arbeits- und Betreuungszeiten gerechter zwischen den Eltern aufgeteilt werden können. In der Schweiz gibt es bislang keine Elternzeit wie bei uns in Deutschland.
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0: Ein schöner Spaziergang draußen ist drinnen und auch das Chillen im Garten, vor allen Dingen im Süden und im Mitten vom FFH-Land. Nur im Norden, da kann es auch mal Regen geben, bei 23 Grad in der Spitze. Morgen dann, wenn wir zur Arbeit gehen, ist es für alle schöner und wärmer. Da gibt es bis zu 28 Grad. Und dann, wenn wir alle Feierabend haben, gibt es dann das ein oder andere Gewitter.
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0: Wir schauen auf die Straßen. Um kurz vor sechs, da habe ich drei Meldungen. Wir starten mit der A5 Frankfurt-Kassel. Frisch reingekommen zwischen Homberg-Ohm und Ohmtal-Dreieck. Streckenweise Stau und stockender Verkehr wegen einem Unfall. Momentan ist nur eine Spur frei. Hier langsam dran vorbeifahren. Jetzt die A7 Hannover-Kassel. Die haben wir schon den ganzen Tag. Streckenweise stockender Verkehr zwischen Hanmünden-Lutherberg und Kassel-Ost. Warum auch immer. Und die A7 Fulda-Würzburg. Da weiß ich warum. Da gibt es eine Baustelle zwischen Dreieck-Fulda und Bad Brückenau-Volkers. Dadurch 2 Kilometer Stau. Geduld haben und dann gut und sicher ankommen. Ich bin Katrin Sawatzki und wünsche euch einen schönen Sonntag.
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1: Ich bin Yannick Schick in Maintal, wo gerade viel über Rechenzentren diskutiert wird. Ein geplantes Projekt in Dörnigheim stockt nach Anwohnerprotest. Am anderen Ende der Stadt will Amazon Web Services für Milliarden ein Rechenzentrum bauen. Bürgermeisterin Monika Böttcher sagt mir:
2: Jeder Euro, der in Hessen, in Deutschland und hier konkret in Maintal investiert wird, davon profitiert eine Kommune.
1: Ja, zuletzt gab es eine Infoveranstaltung für die Maintaler. Die Stimmung unterschiedlich.
3: Ich habe Fragen, die werden so, habe ich das Gefühl, halbherzig beantwortet.
4: Man hat viel Infos bekommen und ja, ist alles in Ordnung.
1: Das Amazon-Rechenzentrum gilt als weniger brisant, weil der Strom über das bestehende Netz kommen soll, erklärt Referent Thomas Platt.
5: Wir benutzen erneuerbare Energien, wir investieren in Infrastruktur in ganz Europa mit Solar, mit Wind. Wir sind auf dem Weg, das werden wir auch erreichen.
1: Bei dem umstrittenen Projekt in Maintal-Dörnigheim war geplant, dafür ein laut Kritikern extrem lautes und umweltschädliches Gaskraftwerk zu bauen.
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Moss Kenner mit Rhythm Unknown. 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
1: Ich bin Benjamin May in Offenbach. Mit 100 km/h vor der Polizeistreife geflüchtet, durchs Wohngebiet, über rote Ampeln gerast, Kopfschütteln hier über das Verhalten eines 19-Jährigen.
2: Für uns ist dieses Fahrverhalten nicht nur erschreckend, das ist schlichtweg rücksichtslos und einfach nur gefährlich. Das hätte im schlimmsten Fall tödlich ausgehen können, das muss man einfach mal so krass sagen.
1: Polizeisprecher Thomas Leipold erzählt mir, der Fahrer sei vor einer Polizeikontrolle abgehauen, wechselte ohne Blinker abrupt die Spuren, donnerte ohne zu bremsen über Kreuzungen und raste dann auf die A661 bei Langen.
2: Zudem hat der Auto

0: wie auch andere Verkehrsteilnehmer durch dichtes Auffahren, riskante Fahrmanöver und auch durch gefährliches Überholen einfach unter Druck gesetzt. Da sind wohl auch mehrfach Autofahrer gezwungen gewesen, zu bremsen oder auszuweichen, um da Kollisionen zu verhindern.
1: Ja, zum Glück ist niemandem etwas passiert. Der 600 PS Audi wurde sichergestellt, der Führerschein des 19-Jährigen beschlagnahmt.
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4: Dramatisches Saisonfinale. HSG Wetzlar schafft den Klassenerhalt. Mann droht bei Live-Chat im Internet mit Gewalt. Und das Wetter? Sonne und Wolken.
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4: Ich bin Ute Röttger. Guten Tag. Das hat so richtig gebrodelt in der Buderus Arena in Wetzlar. Die Handballer der HSG haben hier am letzten Spieltag den Klassenerhalt klargemacht. Trotz einer 30-31 Niederlage gegen Meister Magdeburg. Die Mittelhessen profitieren dabei von der Niederlage des direkten Kontrahenten Minden, dessen Abstieg nun besiegelt ist. HSG-Geschäftsführer Björn Seib, völlig erledigt am FFH-Mikro.
5: Boah, da fallen der Felsbrocken vom Herzen. Allen, die hier waren. Was hier heute abgegangen ist, ist der absolute Wahnsinn und hat so gezeigt, was das für eine Handballstadt ist. Wir die Menschen hier an dem Handball und an dieser Erstliga-Zugehörigkeit hängen und man hat die Steine plumpsen hören. Es war großartig. Wir sind alle irgendwie durch die Hölle gegangen und am Ende, dass wir uns da jetzt ein Stück weit auch alle gemeinsam heute noch feiern dürfen, das ist, ich bin so dankbar und so demütig, weil ich schon weiß, dass das eine harte Saison war.
4: Ein 44-jähriger Mann hat in einem Live-Chat im Internet damit gedroht, Straftaten zu begehen. Passiert ist das am Morgen in einem Hotel in der Heidelberger Straße in Frankfurt. Dabei fuchtelte er auch mit einer Waffe vor der Kamera herum. Die Polizei nahm den 44-Jährigen fest. In seinem Hotelzimmer fanden die Polizisten Luftdruck- und Schreckschusswaffen. Gegen den Mann wird jetzt ermittelt. Die stockenden Verhandlungen im Ukraine-Krieg wieder in Gang bringen, das wollen Deutschland, Frankreich und Großbritannien. Kanzler Merz, Präsident Macron und Premierminister Starmer treffen sich deshalb heute Abend mit dem ukrainischen Präsidenten Selenskyj in London. FFH-Reporterin Tine Klimach.
6: Das Angebot von Selenskyj an Putin für neue Gespräche wurde abgeblockt. Stattdessen gehen die Kämpfe mit großen Verlusten auf beiden Seiten weiter. Das könnte die Bereitschaft zu Verhandlungen erhöhen. Die Europäer wollen dann mit am Tisch sitzen. Zuletzt hatte Putin den früheren Bundeskanzler Schröder als europäischen Unterhändler ins Spiel gebracht und sich mit ihm diese Woche im Kreml getroffen. Auf deutscher Seite wird das als Provokation gesehen und nicht ernst genommen. Bevor es aber um mögliche Unterhändler geht, soll die inhaltliche Linie für Verhandlungen geklärt werden.
4: Im russischen Angriffskrieg gegen die Ukraine werden immer wieder auch Atomanlagen getroffen. Nun spricht die internationale Atomenergiebehörde von einem besorgniserregenden Vorfall in der Tschernobyl-Zone. Bei einem russischen Drohnenangriff wurde ein Gebäude des zentralen Lagers für abgebrannte Brennelemente teilweise zerstört. So meldet es der ukrainische Staatskonzern Energoatom. Demnach war das Lager aber leer. Alle Strahlenwerte lägen innerhalb der festgelegten Grenzwerte. Wer kennt ihn nicht? Den legendären und markerschütternden Tarzan-Schrei. Im bayerischen Rosenheim hat ein selbsternannter Hobby-Tarzan damit zahlreiche Spaziergänger belästigt, die genervt die Polizei riefen. Als die Polizei eintraf, kletterte der Mann gerade auf einen Baum. Er wurde vorübergehend in Gewahrsam genommen. Als Motiv gab der Mann an, er sei Tarzan und wolle sich auch so fühlen.
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4: Abends fast überall trocken und warm. Nachts kühlt es dann ab auf 11 bis 5 Grad. Morgen wird's insgesamt etwas wolkiger. Abends wird's im Westen etwas regnen. Hier ist der FFH-Verkehrsservice 2 vor 7. Hallo, guten Abend. Drei Meldungen aktuell. Wir starten mit der A5 Frankfurt Richtung Kassel. Zwischen Homberg-Oben und Ohmtal-Dreieck streckenweise Stau und stockender Verkehr wegen eines Unfalls. Hier ist aktuell nämlich nur eine Spur frei. Bitte fahrt hier entsprechend vorsichtig. A7 Fulda Richtung Würzburg. Zwischen Dreieck Fulda und Bad Brückenau-Volkers 2 Kilometer Stau, diesmal wegen einer Baustelle. Und die A67 Mannheim in Richtung Darmstadt. Zwischen Gernsheim und Pfungstadt eine ungesicherte Unfallstelle. Bitte auch hier vorsichtig fahren. Kommt gut und sicher an.
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1: Teddy Swims mit Mr. Know-It-All.
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1: Ich bin Yannick Schick in Maintal, wo gerade viel über Rechenzentren diskutiert wird. Ein geplantes Projekt in Dörnigheim stockt nach Anwohnerprotest. Am anderen Ende der Stadt will Amazon Web Services für Milliarden ein Rechenzentrum bauen. Bürgermeisterin Monika Böttcher sagt mir:
2: Jeder Euro, der in Hessen, in Deutschland und hier konkret in Maintal investiert wird, davon profitiert eine Kommune.
1: Ja, zuletzt gab es eine Infoveranstaltung für die Maintaler. Die Stimmung unterschiedlich.
3: Ich habe Fragen, die werden so, habe ich das Gefühl, halbherzig beantwortet.
4: Man hat viel Infos bekommen und ja, ist alles in Ordnung.
1: Das Amazon-Rechenzentrum gilt als weniger brisant, weil der Strom über das bestehende Netz kommen soll, erklärt Referent Thomas Platt.
5: Wir benutzen erneuerbare Energien, wir investieren in Infrastruktur in ganz Europa mit Solar, mit Wind. Wir sind auf dem Weg, das werden wir auch erreichen.
1: Bei dem umstrittenen Projekt in Maintal-Dörnigheim war geplant, dafür ein laut Kritikern extrem lautes und umweltschädliches Gaskraftwerk zu bauen.
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1: Ich bin Benjamin May in Offenbach. Mit 100 km/h vor der Polizeistreife geflüchtet, durchs Wohngebiet, über rote Ampeln gerast, Kopfschütteln hier über das Verhalten eines 19-Jährigen.
2: Für uns ist dieses Fahrverhalten nicht nur erschreckend, das ist schlichtweg rücksichtslos und einfach nur gefährlich. Das hätte im schlimmsten Fall tödlich ausgehen können, das muss man einfach mal so krass sagen.
1: Polizeisprecher Thomas Leipold erzählt mir, der Fahrer sei vor einer Polizeikontrolle abgehauen, wechselte ohne Blinker abrupt die Spuren, donnerte ohne zu bremsen über Kreuzungen und raste dann auf die A661 bei Langen.
2: Zudem hat der Audi auch andere Verkehrsteilnehmer durch dichtes Auffahren, riskante Fahrmanöver und auch durch gefährliches Überholen einfach unter Druck gesetzt. Da sind wohl auch mehrfach Autofahrer gezwungen gewesen zu bremsen oder auszuweichen, um da Kollisionen zu verhindern.
1: Ja, zum Glück ist niemandem etwas passiert. Der 600 PS Audi wurde sichergestellt, der Führerschein des 19-Jährigen beschlagnahmt.
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1: Smith und Niall Horan mit Drive Safe.
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3: Mann droht im Internetchat mit Straftaten. Bayerische Stadt fürchtet Meerschweinchenplage. Und das Wetter trocken, morgen im Westen etwas Regen.
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3: Ich bin Ute Röttger, guten Abend. In einem Frankfurter Hotel hatte ein 44-jähriger Mann heute früh viel zu erzählen. Unter anderem drohte er damit, verschiedene Straftaten zu verüben. Das tat er allerdings nicht als Selbstgespräch, sondern im Live-Chat einer Online-Plattform. FFH-Reporter Lorenzo Rendon Valencia.
4: Während des Streams fuchtelt er unter anderem mit einer Waffe vor der Kamera herum. Das bleibt der Polizei in Frankfurt nicht verborgen. Die Ermittler erkennen sein Hotel in der Heidelberger Straße im Gutleutviertel, fahren hin. Bei seiner Festnahme stellen sie Luftdruck- und Schreckschusswaffen sicher. Jetzt wird gegen den 44-Jährigen ermittelt, unter anderem wegen einem Verstoß gegen das Waffengesetz.
3: Frauen und Männer sollten für gleiche Arbeit das gleiche Gehalt bekommen. Dabei sollen neue EU-Regeln helfen, aber Deutschland hat die nicht pünktlich umgesetzt und verstößt deshalb ab morgen gegen EU-Recht. Die entsprechende Frist endet um Mitternacht. Die Bundesregierung will die Regeln in den nächsten Monaten anpassen. 2024 verdienten Frauen laut Eurostat im Durchschnitt rund 15,6% weniger als Männer bei gleicher Tätigkeit. Die Kinder freut's. Die Stadt Pfarrkirchen in Bayern ist allerdings deutlich weniger begeistert. Unbekannte haben nämlich auf einem Spielplatz zahlreiche Meerschweinchen ausgesetzt, darunter viele trächtige Tiere. Laut Polizei konnten bislang nicht alle eingefangen werden. Das Problem? Meerschweinchen vermehren sich rasant. Ein Weibchen kann im Jahr bis zu 20 Meerferkel bekommen, die jeweils nach knapp drei Wochen geschlechtsreif sind. Die Stadt befürchtet eine Plage. Handballdrama in Wetzlar. Die HSG hat am letzten Spieltag den Klassenerhalt klargemacht, trotz einer 30-31 Niederlage gegen Meister Magdeburg. Die Mittelhessen profitieren dabei von der Niederlage des direkten Kontrahenten Minden, dessen Abstieg nun besiegelt ist. FFH-Reporter Lennart Werum im Gespräch mit HSG-Kapitän Dominik Mappes.
5: Ja, riesig, riesig. Ich bin unglaublich stolz auf die Mannschaft heute. Glaube ich, viele Spieler hatten noch nie so einen Druck wie heute.
6: Und wenn ihr dem deutschen Meister so Paroli bieten könnt, dann könnt ihr nächstes Jahr auch wieder angreifen?
5: Ja. Also deutschen Meister Paroli, ja, wir haben heute ein super Spiel gemacht. Ich glaube, Top 5 Performance heute von uns.
6: Und dann wird jetzt erstmal gefeiert.
5: Jawohl, morgen geht's nach Mallorca und dann geht's in Familienurlaub.
3: Tennisspieler Alexander Zverev hat das Finale der French Open gewonnen. Der 29-Jährige setzte sich in Paris gegen den Italiener Flavio Cobolli mit 6:1, 4:6, 6:4, 6:7 und 6:1 durch und holte den ersten Grand Slam-Titel seiner Karriere.
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3: Abends fast überall trocken und warm, nachts kühlt es aber ab auf 11 bis 5 Grad. Morgen wird es insgesamt etwas wolkiger, abends wird es im Westen etwas regnen. Hier ist der FFH-Verkehrsservice, 7:58 haben wir's. Hallo, guten Abend. 4 Meldungen aktuell. Wir starten mit einem Achtung, und zwar für Autofahrer auf der A661 Egelsbach in Richtung Oberursel. Zwischen Preungesheimer Dreieck und Frankfurt-Eckenheim, da liegt eine Warnbarke auf der Fahrbahn. Bitte fahrt hier besonders vorsichtig. A5 geht's weiter, Frankfurt Richtung Kassel. Zwischen Homberg-Ohm und Ohmtal-Dreieck streckenweise Stau und stockender Verkehr wegen eines Unfalls. Aktuell ist hier jetzt nur eine Spur frei, bitte fahrt besonders vorsichtig. A7, Fulda Richtung Würzburg. Zwischen Dreieck Fulda und Bad Brückenau-Volkers 2 Kilometer Stau an einer Baustelle. Und zuletzt die A67, Mannheim in Richtung Darmstadt. Zwischen Gernsheim und Pfungstadt 5 Kilometer Stau jetzt wegen eines Unfalls auf der linken Spur. Bitte fahrt auch hier besonders vorsichtig und kommt gut und sicher an.
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1: Ich bin Dirk Zeitler. US-Präsident Trump bestreitet, versprochen zu haben, keine neuen Kriege zu beginnen. Warum hätte ich sonst das stärkste Militär der Welt aufgebaut, fragte er im Gespräch mit dem US-Sender NBC News. Zugleich erklärte er, dass der Iran-Krieg kein endloser Krieg sei. Trump beteuerte erneut, dass der Konflikt kurz vor dem Ende stehe, obwohl es keine sichtbaren Fortschritte in den Verhandlungen gibt. Landtagswahlen gibt es in Deutschland gefühlt jedes Jahr, oft auch mehrere. Das kann politische Entscheidungen behindern, wenn Politiker ständig im Wahlkampfmodus sind. Ein Vorschlag von Bundestagsvizepräsident Nuripur von den Grünen, alle Landtagswahlen auf einen einheitlichen Tag zu legen, stößt allerdings jetzt auf deutliche Kritik der Ministerpräsidenten.
2: Die Politik ist gefangen in einem ewigen Wahlkampf, findet Bundestagsvizepräsident Nuripur. Deshalb will er alle Landtagswahlen auf einen Tag legen. Mehrere Ministerpräsidenten aus Thüringen, dem Saarland, aus Rheinland-Pfalz und Sachsen sagen dazu allerdings nein. Sie fürchten, dass die Landtagswahlen so zu einer Großabstimmung über die Politik der Bundesregierung werden. Das dränge Landespolitik in den Hintergrund. Außerdem fürchten manche Ministerpräsidenten, dass sich die Mehrheiten zwischen den Ländern angleichen würden. Das könne das Gleichgewicht zwischen Bund und Ländern beeinträchtigen. Ronny Thorau, Nachrichtenredaktion.
1: Der CDU-Kandidat Markus Hoffmann hat die Oberbürgermeisterwahl in Aue Bad Schlemmer im Erzgebirge gegen den Kandidaten der rechtsextremen Freien Sachsen in der Stichwahl gewonnen. Das gab die Stadt bekannt. Stefan Hartung hatte im ersten Wahlgang noch die Nase vorn. Der 37-Jährige war jahrelang Funktionär der NPD, heute die Heimat. Zum Sport. Tennisspieler Alexander Zverev hat das Finale der French Open gewonnen. Der 29-Jährige setzte sich in Paris gegen den Italiener Flavio Cobolli in 5 Sätzen durch. Zverev holte damit den ersten Grand-Slam-Titel seiner Karriere.
3: Mit diesem Sieg gehört Alexander Zverev endlich zu den ganz Großen in der Tenniswelt. Der letzte Deutsche, dem im Einzel ein Sieg bei einem Grand-Slam-Turnier gelungen ist, war Boris Becker. 30 Jahre ist das inzwischen her. Für Zverev ist auch ein kleiner Fluch gebrochen. Seine 3 Grand-Slam-Finals vorher hat er alle verloren. Diesmal in Paris hat er auch davon profitiert, dass der Weltranglisten-Erste Jannik Sinner früh ausgeschieden ist und der Sieger der vergangenen beiden Jahre Carlos Alcaraz verletzt fehlte. Jan-Henner Reitze, Sportredaktion.
1: Zum Wetter, die aktuelle Vorhersage des Deutschen Wetterdienstes. Heute Abend im Norden wolkig bis stark bewölkt und gebietsweise Schauer, vereinzelt auch kurze Gewitter. Nach Süden hin heiter bis wolkig und überwiegend trocken. In der Nacht geht die Bewölkung zurück und die Schauer klingen ab. Tiefsttemperaturen zwischen 13 und 6 Grad. Der Wochenstart dann eher durchwachsen, anfangs oft noch sonnig und trocken, später von Westen her immer mehr Wolken und dann teils auch kräftige Gewitter. Höchstwerte 20 bis 29 Grad.
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4: Achtung bitte, im Landkreis Darmstadt-Dieburg zwischen der Auffahrt Eppertshausener Dreieck und Münster befinden sich Steinewerfer auf einer Brücke. Also bitte hier in beiden Richtungen äußerst langsam und vorsichtig fahren. Außerdem auf der A3 Frankfurt Richtung Köln zwischen Kelzerbach und Raunheim 3 Kilometer stockender Verkehr wegen eines defekten Autos auf der rechten Spur. Also auch bitte hier besonders vorsichtig fahren. Und zu guter Letzt die A5 Frankfurt Richtung Kassel zwischen Homberg-Ulm und Ulmtal-Dreieck, auch ein Unfall auf der linken Spur. Also auch hier bitte ganz besonders vorsichtig fahren. Ansonsten euch noch einen schönen Sonntagabend.
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1: Ich bin Tine Klimach. Der Iran hat erneut Raketen auf Israel abgefeuert. Am späten Abend meldeten Staatsmedien der Islamischen Republik 2 Raketensalven auf Israel. Die israelischen Streitkräfte identifizierten nach eigenen Angaben Raketen, die aus dem Iran auf Israel abgefeuert wurden. Abwehrsysteme seien im Einsatz, um die Bedrohung abzufangen, teilte das israelische Militär mit. US-Präsident Trump bestreitet, versprochen zu haben, keine neuen Kriege zu beginnen. Warum habe er sonst das stärkste Militär der Welt aufgebaut, fragte er in einem Gespräch mit dem US-Sender NBC News. In früheren Aussagen hatte Trump anders geklungen.
2: Noch im Wahlkampf hatte Trump sich ganz klar gegen neue Kriege ausgesprochen. Das war 2024 ein zentrales Motto seiner Kampagne. Mit seinem Antikriegsversprechen wollte er Wähler für sich gewinnen. Schon mehrfach hatte Trump behauptet, er sei seit langem der erste Präsident, der keine neuen Kriege begonnen habe. Stattdessen werde er Kriege beenden. Wie das mit dem Iran-Krieg und der US-Offensive in Venezuela zusammenpasst, ist unklar. Aus Washington, Karl Mischke.
1: Im Erzgebirge hat ein CDU-Mann die Oberbürgermeisterwahl gegen einen rechtsextremen Kandidaten gewonnen. Der CDU-Kandidat Markus Hoffmann gewann in Auerbad Schlemmer gegen den Kandidaten der rechtsextremen Freien Sachsen. Hoffmann bekam im zweiten Wahlgang über 5000 Stimmen. Sein Gegenkandidat rund 500 Stimmen weniger, wie die Stadt bekannt gab. Stefan Hartung hatte im ersten Wahlgang noch die Nase vorn. Der 37-Jährige war jahrelang Funktionär der NPD. Er ist Mitglied des Stadtrates und des Kreistags. Zum Sport. Tennisspieler Alexander Zverev hat das Finale der French Open gewonnen. Der 29-Jährige setzte sich in Paris gegen den Italiener Flavio Cobolli in 5 Sätzen durch. Nach seinem Sieg war auf Eurosport zu sehen, wie Zverev sich als erstes bei seinem Team bedankte.
3: My team. I just want to say thank you to everybody because
4: an mein Team, ich möchte da allen danken, weil wir haben so viel durchgestanden. Verletzungen, Herzschmerz, Niederlagen, wir waren Verlierer auch in wichtigsten Momenten, aber jetzt ist es ein Happy End. Wir sind Grand Slam Gewinner und das ist alles, was zählt.
3: At the end of the day, we're Grand Slam Champions now. And that's what counts.
1: Der Hamburger Alexander Zverev holte damit den ersten Grand Slam Titel seiner Karriere. Das Wetter, die aktuelle Vorhersage des Deutschen Wetterdienstes. In der Nacht geht die Bewölkung zurück und die Schauer klingen ab, mit Tiefsttemperaturen zwischen 13 und 6 Grad. Tagsüber häufig Sonne und nur locker bewölkt und es bleibt trocken. Im Tagesverlauf im Westen immer mehr Wolken und ab dem Nachmittag Schauer und einzelne Gewitter, vor allem im Südwesten. Chancen auf viel Sonne hat vor allem der Osten und Südosten. Höchstwerte 20 bis 29 Grad.
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5: Mit einer Meldung von der A3 Frankfurt Richtung Köln zwischen Kelzerbach und Raunheim 2 Kilometer stockender Verkehr wegen eines defekten Autos auf der rechten Spur. Hier bitte ganz besonders vorsichtig fahren. Außerdem auf der A5 Frankfurt Richtung Kassel zwischen Homberg-Ulm und dem Ohmtal-Dreieck hier ebenfalls ein Unfall auf der linken Spur. Auch hier bitte ganz besonders vorsichtig fahren. Ansonsten euch noch einen schönen Sonntag.
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1: Tiffany Harris mit Vertigo.
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4: Ich bin Tine Klimach. Der Iran hat Israel am Abend angegriffen, zum ersten Mal nach 2 Monaten. Die abgefeuerten Raketen sind von der Luftabwehr abgefangen worden, meldete das israelische Militär. Die Raketentrümmer sollen im Norden Israels eingeschlagen sein. Es gab zunächst keine Angaben zu Verletzten. Israel will nach Medienberichten hart auf die iranischen Raketenangriffe reagieren. Der ukrainische Präsident Zelensky beschuldigt Russland gezielt, ein Lager für abgebrannte Brennelemente in der Sperrzone des stillgelegten Atomkraftwerks Tschernobyl angegriffen zu haben. Er spricht von einem besonders hinterhältigen Angriff. Das teilte er bei Telegram mit.
5: Zwar gäbe es keine Überschreitung der Strahlengrenzwerte, sagte Zelensky, aber Russland habe einmal mehr die Grenze zur Unverschämtheit überschritten. Zelensky will den neuerlichen Zwischenfall in der Tschernobyl-Zone heute auch beim Ukraine-Treffen, unter anderem mit Kanzler Merkel, in London ansprechen. Dass Anlagen für die nukleare Sicherheit im russischen Angriffskrieg getroffen werden, kommt in das immer wieder vor. Auch die Führung hier in Moskau wirft Kiew fast täglich vor, das von den Russen besetzte Atomkraftwerk Saporischschja anzugreifen. Aus Moskau, Ulf Mauder.
4: Am Flughafen München ist der Betrieb eingestellt worden. Der Tower am Flughafen München wurde aufgrund von Brandgeruch evakuiert, schreibt der Flughafen auf seiner Webseite. Die Bundespolizei sagte der deutschen Presseagentur, es gebe eine bislang unklare Lage. Die Feuerwehr prüfe die Situation. Es handle sich nicht um einen Brand, es würden keine Flammen herausschlagen. Der Flugbetrieb sei zum Teil eingestellt. Zum Sport. Bei den French Open hat Tennisspieler Alexander Zverev das Finale gewonnen. Der 29-jährige Hamburger setzte sich in Paris gegen den Italiener Flavio Cobolli in 5 Sätzen durch. Zverev holte damit den ersten Grand-Slam-Titel in seiner Karriere.
6: Mit diesem Sieg gehört Alexander Zverev endlich zu den ganz Großen in der Tenniswelt. Der letzte Deutsche, dem im Einzel ein Sieg bei einem Grand-Slam-Turnier gelungen ist, war Boris Becker. 30 Jahre ist das inzwischen her. Für Zverev ist auch ein kleiner Fluch gebrochen. Seine 3 Grand-Slam-Finals vorher hat er alle verloren. Diesmal in Paris hat er auch davon profitiert, dass der Weltranglisten-Erste Jannik Sinner früh ausgeschieden ist und der Sieger der vergangenen beiden Jahre Carlos Alcaraz verletzt fehlte. Jan-Henner Reitze, Sportredaktion.
4: Auch Bundeskanzler Friedrich Merz gratulierte. Was für ein außergewöhnlicher Erfolg, schrieb Merz bei X. Das Wetter, die aktuelle Vorhersage des Deutschen Wetterdienstes. In der Nacht geht die Bewölkung zurück und die Schauer klingen ab, mit Tiefsttemperaturen zwischen 13 und 6 Grad. Tagsüber häufig Sonne und nur locker bewölkt und es bleibt trocken. Im Tagesverlauf im Westen immer mehr Wolken und ab dem Nachmittag Schauer und einzelne Gewitter, vor allem im Südwesten. Chancen auf viel Sonne hat vor allem der Osten und Südosten. Höchstwerte 20 bis 29 Grad.
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7: A3, Frankfurt Richtung Köln. Zwischen Kelsterbach und Rauenheim steht ein defektes Auto auf der rechten Spur. Bitte fahrt hier besonders vorsichtig. Und die A5, Frankfurt Richtung Kassel. Zwischen Homberg-Ohm und dem Umtal-Dreieck ein Unfall auf der linken Spur. Bitte fahrt auch hier besonders vorsichtig.
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Moskenner mit Rhythm Unknown. 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
1: Ich bin Tine Klimach. Nach den neuesten Raketenangriffen des Irans auf Israel will US-Präsident Trump den israelischen Ministerpräsidenten Netanyahu auffordern, auf Vergeltungsschläge zu verzichten. Trump habe ein entsprechendes Telefonat mit Netanyahu angekündigt. Das berichtete ein Reporter des Nachrichtenportals Axios auf X. Am späten Abend feuerte der Iran mehrere Raketensalven auf Israel. Laut dem israelischen Militär wurden alle Raketen der ersten Wellen abgefangen. Gleichzeitig habe man weitere Raketenangriffe identifiziert. Die Luftabwehr sei im Einsatz. Der Deutsche Gewerkschaftsbund will die Betriebsrente vorantreiben. Etwa 20 Millionen Menschen in Deutschland hätten keine betriebliche Altersvorsorge, weil sie in Unternehmen ohne Tarifbindung tätig seien, kritisierte DGB-Chefin Fahimi im Redaktionsnetzwerk Deutschland.
2: Die Gewerkschaften wollen das gemeinsam mit den Arbeitgebern für alle Beschäftigten regeln. Konkrete Vorschläge will DGB-Chefin Fahimi Ende des Monats vorlegen. Eins ist für sie aber sicher, die Kosten dürften nicht allein die Arbeitnehmer tragen. In vielen anderen europäischen Ländern zahlen Arbeitgeber laut Fahimi sogar mehr in die Altersvorsorge ein als ihre Beschäftigten. Die Debatte kommt zu einer Zeit, in der die Bundesregierung an einer großen Rentenreform arbeitet. Sozialverbände und auch die Opposition fordern dabei mehr Tempo. Zoe Tassovali, Redaktion.
1: Nach dem tödlichen Einsturz eines Hauses im sächsischen Görlitz sind 2 mutmaßliche Metalldiebe festgenommen worden. Sie stehen im Verdacht, die Rohrleitungen im Gebäude beschädigt oder manipuliert zu haben, teilten Polizei und Staatsanwaltschaft am Abend mit. 2 Männer aus Polen und Afghanistan sollen auf der Suche nach Diebesgut in dem Haus gewesen sein. Die Männer sitzen bereits wegen anderer Vorwürfe in Untersuchungshaft. Bisher war vermutet worden, dass eine Gasexplosion das Unglück verursacht hat. Dabei sind 3 Menschen ums Leben gekommen. Zum Sport. Tennisspieler Alexander Zverev hat das Finale der French Open gewonnen. Der 29-Jährige setzte sich in Paris gegen den Italiener Flavio Cobolli in 5 Sätzen durch. Zverev holte damit den ersten Grand-Slam-Titel seiner Karriere. Für ihn ein langer Weg. 3-mal war er schon im Finale gescheitert, doch diesmal nicht.
3: Finally, it's a happy end.
1: Wie er nach dem Sieg sagte. Auch Bundeskanzler Friedrich Merz meldete sich via X zu Wort. Herzlichen Glückwunsch zum großartigen Sieg. Diese starke Leistung begeistert ein ganzes Land, schrieb er. Das Wetter, die aktuelle Vorhersage des Deutschen Wetterdienstes. In der Nacht geht die Bewölkung zurück und die Schauer klingen ab, mit Tiefstemperaturen zwischen 13 und 6 Grad. Tagsüber häufig Sonne und nur locker bewölkt und es bleibt trocken. Im Tagesverlauf im Westen immer mehr Wolken und ab dem Nachmittag Schauer und einzelne Gewitter, vor allem im Südwesten. Chancen auf viel Sonne hat vor allem der Osten und Südosten. Höchstwerte 20 bis 29 Grad.
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4: A3, Frankfurt Richtung Köln. Zwischen Kelsterbach und Raunheim steht ein defektes Auto auf der rechten Spur. Bitte fahrt vorsichtig.
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1: Michael Schulte mit Lovesick.
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1: Ich bin Tine Klimach. US-Präsident Trump bestreitet, versprochen zu haben, keine neuen Kriege zu beginnen. Warum habe er sonst das stärkste Militär der Welt aufgebaut, fragte er in einem Gespräch mit dem US-Sender NBC News. In früheren Aussagen hatte Trump anders geklungen.
2: Noch im Wahlkampf hatte Trump sich ganz klar gegen neue Kriege ausgesprochen. Das war 2024 ein zentrales Motto seiner Kampagne. Mit seinem Antikriegsversprechen wollte er Wähler für sich gewinnen. Schon mehrfach hatte Trump behauptet, er sei seit langem der erste Präsident, der keine neuen Kriege begonnen habe. Stattdessen werde er Kriege beenden. Wie das mit dem Iran-Krieg und der US-Offensive in Venezuela zusammenpasst, ist unklar. Aus Washington, Karin Mischke.
1: US-Präsident Trump scheint zumindest im Iran-Krieg deeskalieren zu wollen. Nach den neuesten Raketenangriffen des Irans auf Israel will US-Präsident Trump den israelischen Ministerpräsidenten Netanyahu auffordern, auf Vergeltungsschläge zu verzichten. Trump habe ein entsprechendes Telefonat mit Netanyahu angekündigt. Das berichtete ein Reporter des Nachrichtenportals Axios auf X. Am späten Abend feuerte der Iran mehrere Raketensalven auf Israel. Laut dem israelischen Militär wurden alle Raketen der ersten Wellen abgefangen. Die Luftabwehr sei im Einsatz. Wie wirkt sich die Cannabis-Legalisierung auf die Verkehrssicherheit aus? Um das künftig besser beurteilen zu können, sollen schwere Verkehrsunfälle unter Cannabis-Einfluss genauer erfasst werden. Das sieht ein Gesetzentwurf des Bundesverkehrsministeriums vor.
3: Bislang lässt sich nur schwer nachvollziehen, welche Rolle Cannabis bei schweren Unfällen tatsächlich spielt. Künftig sollen deshalb THC-Werte aus Polizeikontrollen systematisch in die Unfallstatistik einfließen. So wollen Forscher und Behörden besser verstehen, wer unter Cannabis-Einfluss verunglückt und wo Aufklärung nötig ist. Erfasst werden sollen Unfälle mit Verletzten oder Toten sowie schwere Unfälle mit hohem Sachschaden. Kommende Woche berät auch der Bundestag darüber. Zoe Tassovali, Redaktion.
1: Am Münchner Flughafen wurde im Tower Feueralarm ausgelöst. Nun ist klar, der Auslöser ist ein defektes Bauteil gewesen. Es gehörte zu der Lüftungsanlage und wurde dann ausgetauscht, wie ein Sprecher des Flughafens am späten Abend sagte. Nun könne der Tower wieder ohne Einschränkungen arbeiten. Etwa 2 Stunden lang wurde wegen des Brandgeruchs der Flugverkehr gestoppt. Der Münchner Flughafen wollte nun möglichst viele Flüge noch bis in die Nacht hinein abfertigen. Das Wetter, die aktuelle Vorhersage des Deutschen Wetterdienstes. In der Nacht geht die Bewölkung zurück und die Schauer klingen ab, mit Tiefsttemperaturen zwischen 13 und 6 Grad. Tagsüber häufig Sonne und nur locker bewölkt und es bleibt trocken. Im Tagesverlauf im Westen immer mehr Wolken und ab dem Nachmittag Schauer und einzelne Gewitter, vor allem im Südwesten. Chancen auf viel Sonne hat vor allem der Osten und Südosten. Höchstwerte 20 bis 29 Grad.
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4: A5, Heidelberg Richtung Darmstadt. Zwischen Seeheim-Jugendheim und Darmstadt-Eberstadt gab es einen Unfall. Bitte fahrt vorsichtig. Und die A67, Darmstadt Richtung Mönchhof-Dreieck. Zwischen dem Rüsselsheimer Dreieck und Rüsselsheim-Ost gab es ebenfalls einen Unfall. Bitte fahrt auch hier vorsichtig. Und im Hochtaunuskreis gibt es eine Vollsperrung zwischen Winden und Laubus-Eschbach wegen eines Unfalls. Hier ist außerdem ein Rettungshubschrauber im Einsatz. Bitte umfahrt das Gebiet weiträumig.
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1: Ich bin Tine Klimach. Deutschland, Frankreich, Großbritannien und die Ukraine haben den russischen Präsidenten Putin zu einer sofortigen Waffenruhe und Verhandlungen über ein Ende des Kriegs aufgerufen. Ausgangspunkt dafür soll die derzeitige Frontlinie in der Ukraine sein. Die USA sowie Europa sollten aktiv an den Gesprächen beteiligt werden, heißt es in einer gemeinsamen Erklärung, die Kanzler Merz, Präsident Macron, Premier Starmer und Präsident Zelensky nach ihrem Treffen in London veröffentlichten. Die Kriege, Konflikte und geopolitischen Spannungen auf der Welt drohen, die Atommächte weltweit in eine Spirale der Aufrüstung zu treiben. Das geht aus dem neuen Bericht des Stockholmer Friedensinstituts SIPRI hervor. Ein neues nukleares Wettrüsten habe bereits begonnen, heißt es.
2: Die Welt wird von Jahr zu Jahr unsicherer. Zusammen verfügen die Atommächte über 12.000 Atomsprengköpfe. Statt auf Abrüstung setzten sie auf Abschreckung, so die Friedensforscher. In der Praxis bedeutet das, jeder Nuklearstaat modernisiert oder erweitert sein Atomwaffenarsenal, was eine Kettenreaktion auslöse. Die Maßnahmen eines Landes führten zu ähnlichen Schritten in anderen. In diesem Wettrüsten übernehme Europa eine immer aktivere Rolle, so die Forscher. Ein Grund seien Zweifel an der Verlässlichkeit der USA. Aus Skandinavien, Sigrid Harms.
1: Frauen und Männer sollten für die gleiche Arbeit das gleiche Gehalt bekommen. Dabei sollen neue EU-Regeln helfen. Aber Deutschland hat die Regeln zur Lohntransparenz nicht umgesetzt und verstößt damit ab heute gegen EU-Recht. Gestern endete nämlich die Frist, bis zu der die EU-Staaten Zeit hatten, ihr nationales Recht anzupassen.
3: Deutschland hat auch schon angekündigt, dass die Regeln in den nächsten Monaten angepasst werden sollen. Mit möglichst wenig Bürokratie. Was sich dann ändern soll? Bewerber sollen früh die Info bekommen, was das Einstiegsgehalt ist. Wer schon einen Job hat, soll erfahren können, was die Kollegen im Durchschnitt verdienen. Gruppiert nach Geschlecht, also nicht nach einzelnen Menschen. So sollen zum Beispiel Frauen erkennen, wenn Männer mit gleichen Aufgaben mehr verdienen. Und größere Arbeitgeber müssen künftig regelmäßig berichten, wie die Entgeltlücke zwischen Frauen und Männern ist. Die EU-Vorgaben sind damit strenger als das, was in Deutschland bisher gilt. Aus Brüssel an Christine Wenzel.
1: Zum Sport. Tennisprofi Alexander Zverev hat die French Open gewonnen. Der 29-jährige Hamburger setzte sich im Finale in Paris in 5 Sätzen gegen den Italiener Flavio Cobolli durch. Es ist der erste Grand-Slam-Titel für Zverev. Das Wetter, die aktuelle Vorhersage des Deutschen Wetterdienstes. In der Nacht geht die Bewölkung zurück und die Schauer klingen ab, mit Tiefstemperaturen zwischen 13 und 6 Grad. Tagsüber häufig Sonne und nur locker bewölkt und es bleibt trocken. Im Tagesverlauf im Westen immer mehr Wolken und ab dem Nachmittag Schauer und einzelne Gewitter, vor allem im Südwesten. Chancen auf viel Sonne hat vor allem der Osten und Südosten. Höchstwerte 20 bis 29 Grad.
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4: Im Moment gibt es keine Meldung über Verkehrsstörungen. Wir wünschen eine gute Fahrt.
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